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1: Wenn Gross und Klein, Armee und Kirche, Landwirt und Firmenchef zusammenkommen, dann, ja, dann ist Olmo-Zeit. Die St. Galler Messe für Landwirtschaft und Ernährung geht in rund 3 Wochen los. Mit dabei der Gastkanton Schweiz. Wieso der Kistenpakt, das gehört im Beitrag von Michel Grenig.
2: Noch 23 Mal schlafen und dann geht sie los. Die Verantwortlichen von der Olma, wie Katrin Meyer-Hans, kennen den Countdown zum Startschuss genau. Gerade in Zeiten wie heute, wo alles digitaler und unberechenbarer werde, kommt die Messe ein sicherer Hafen sein.
3: Man weiss, was einem erwartet. Auch man kennt die Werte und den Inhalt und hat so fast ein bisschen das Gefühl von Wurzeln, von zu Hause, vielleicht auch wie Kindheitserinnerungen. Und das ist etwas, was man nicht unterschätzen darf.
2: Neben altbewährtem gibt es an der Olma dieses Jahr aber auch Neues. Zum Beispiel ein Action Area, eine Halle mit Legolandschaft, wo man aber auch klettern kann, Lasergame oder Paddle spielen. Neuer Wind bringt auch den Kanton Schweiz rein. Er ist dieses Jahr Gastkanton und hat seine Besonderheiten für die Ausstellung in Holzkisten verpackt, verratet OKA-Präsidentin vom Gastauftritt und Schweizer Regierungsrätin Petra Steimen.
4: Wir haben gewusst, wir haben 1000 Quadratmeter zur Verfügung und wir haben Ideen gehabt für sicher 5000 Quadratmeter. Und dann haben wir eben die Idee gehabt, wir können nicht irgendwie auswählen, sondern wir packen alles in Kisten und können die auf St. Gallen an die Olma liefern.
2: Der Kanton Schweiz will an den Olma-Besucher seine Landschaft, Kultur und Geschichte näher bringen. Aber auch in Schweiz Produkte und Firmen werden präsentiert. In die einen Kisten kann man hineinschauen und beispielsweise den Bundesbrief im XXL-Format anschauen. In die anderen Kisten kann man hineingehen und dann gibt es Kisten,
4: wo man Volksmusik hört. Immer aus einer Kiste raus wird dann wieder Schweizer Volksmusik gespielt. Wir haben auch eine Kiste, wo die Fasnächtler drinnen sitzen, an einem Stammtisch, wie in einer Beiz, und mit den Leuten dann diskutieren und vielleicht froh sind, wenn sie auch mal ein Gläschen Weisswein spendieren. Überkommen.
2: So ein Auftritt kostet natürlich auch. Der Schweizer Landemann Sandro Patierno ist aber sicher, dass es sich lohnt.
5: Die Ausstrahlung, die der Kanton Schweiz in die Schweiz rauskommt mit einem Olma-Auftritt, ist sehr gross. Und ich glaube auch, wir liefern jetzt. Ich bin auch bezogen, dass viele St. Gallen, Ostschweiz, selbstverständlich Kanton Schweiz, ein paar Tage kommen, ihre Ferien verbringen.
2: Zuerst sind jetzt aber die Schweizer, die St. Gallen, an der Olma. Höhepunkt ist ein Umzug am 10. Oktober, wo rund 1300 Schweizerinnen und Schweizer mitläufen. Von Sportler über Kliffeler bis zu Trachtengruppen. St. Galler Olma geht am 8. Oktober los und geht 11 Tage.
1: Insgesamt präsentieren sich rund 640 Aussteller an der Olma. Die Schweizer Armee ist mit einer grossen Sonderausstellung vor Ort. Die Flugplatzgenossenschaft Obwalden geht nicht auf. Sie kämpft weiterhin für die Fliegerei auf dem Flugplatz Kägiswil. Eigentümer vom Flugplatz ist der Bund. Der Baurechtsvertrag läuft Ende September definitiv aus. Dazu kommt, dass die zivile Nutzungsbewilligung verweigert wird. Das hat das Bundesamt für Zivilluftfahrt Basel schon im Juli entschieden. Jetzt ist klar, gegen den Entscheid macht die Flugplatzgenossenschaft Beschwerden. Dazu sagt der Genossenschaftsvizepräsident Bernhard Müller.
6: Ja, wir haben den Bauabschlag überraschend bekommen und sind konfrontiert worden mit den Argumenten und haben jetzt den Rechtsweg beschritten, weil alle die Versuche, die wir gemacht haben, mit dem Bundesamt für Zivilluftfahrt in den Dialog einzutreten und eben die Einsprachen können zu Kompromissen weiterentwickeln, die sind abgelehnt worden vom Bundesamt.
1: Bernhard Müller geht auf uns, dass sie euch nach dem 30. September noch fliegen können. Der EGA plant, in 4 Jahren den Hauptsitz von Zürich auf Kägiswil zu verlegen. Der belastende Boden Zibne kann gleich saniert werden. Aktuell laufen die Vorbereitungen für die Entfernung der krebserregenden Chemikalien. Von denen hat man ganz viele gefunden, dort, wo 35 Jahre lang eine chemische Reinigung gestanden ist. Mit einem speziellen Lüftungssystem sollen die schädlichen Stoffe jetzt aus dem Boden rausgeholt werden. Wer Kosten von total über 1 Million Franken muss übernehmen, sei noch nicht ganz geklärt, sagt Peter Inhalder, Vorsteher vom Kantonalen Amt für Umwelt und Energie.
7: Das ist jetzt vor allem eine Juristerei. Oder? Also der Kanton muss sicher die Hauptlast zahlen. Er ist der Eigentümer, er hat das gekauft, an das Gelände, wenn er es braucht hat, für den Grosskreisel 7, die Liegenschaft. Und nachher ist es nach Altlastenrecht und nach Umweltschutzgesetz ist es grundsätzlich der Verursacher. Und wenn der Verursacher nicht mehr kann evaluiert werden, dann gibt es sogenannte Ausfallkosten. Dann muss die öffentliche Hand wieder einspringen, sprich, dann sind es bei uns Gemeinden.
1: Fertig ist halt Sanierung vom Boden in 3 bis 4 Jahren. Zusammenbruch hat der 22-jährige Franzose letzte Nacht ein Auto geklaut. Gestohlen hat er es um 13:30 aus einer Autogarage oder Sädelstrasse, schreibt die Luzerner Staatsanwaltschaft. Zwei Polizisten wollten den Franzosen stoppen. Er sei dann mit hohem Tempo auf sie zugefahren und die beiden Polizisten mussten auf die Seite gumpen. Der Franzose ist nachher auf der Autobahn Richtung Sursee weitergefahren. Die Holzig im Kanton Aargau hat ihn die Polizei dann verwitscht. Angestellte von der Stadt Luzern sollen in Zukunft auch dann weiterarbeiten können, wenn sie älter sind als 68. Das will der Stadtrat. Darum will er das Personalreglement aufs nächste Jahr anpassen. Damit soll verhindert werden, dass das Know-how von älteren Mitarbeitern verloren geht, z.B. in den Schulen. Als nächstes befasst sich das Luzerner Stadtparlament mit dieser Idee. In der Stadt Luzern soll es mehr Plakatstellen geben, das verlangen die Grünen. In Luzern gäbe es zu wenig Flächen, wo man gratis plakatieren kann. Zum Beispiel in der Stadt Bern gäbe es mehr als 100-sättige Standorte. Sie sind wichtig für politische, gesellschaftliche oder kulturelle Anliegen, schreiben die Stadt Luzerner Grünen. Und sogar die Steuerverwaltung warnt vor gefälschten E-Mails. Betrüger fordern die Leute auf, angeblich offene Steuerrechnungen schnell zu zahlen. Sie drohen mit Betreibungen, Mahngebühren oder Verzugszinsen. Die Steuerverwaltung betont, sie schicken solche Unterlagen per Post, nicht per Mail. Man soll auf keinen Fall Links anklicken und keine persönlichen Angaben machen. Wer schon Zahlungsdaten eingegeben hat, soll sich sofort bei seiner Bank melden. Solche betrügerische E-Mails sind euch in anderen Kantonen aufgetaucht, unter anderem im Kanton Schweiz.
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8: Ich habe gerade noch Mausklick und Tastaturtönen gehört bei unserem Meteorologen Klaus Marquardt. Da ist das Wetter-Update. Zuerst einmal Hallo Klaus.
9: Hallo miteinander, ciao.
8: Was siehst du gerade? Also ich würde jetzt mal sagen, wenn ich

0: Lokal 27 Grad. Klar, die Gewässer sind nicht mehr ganz so lauschig, flauschig, warm, wie sie auch schon waren, aber ich würde sagen, für die Jahreszeit immer noch mehr als wie okay. Und wie seht denn in der Nacht kommen denn die Wolkenfelder daher im Vorfeld von sich nähernder Kaltfront? Also es wird morgen nicht ganz so sein wie heute.
1: Kaltfront, das tönt gerade ein bisschen ganz anders als jetzt heute. Was bringt sie?
0: Also der Mittwochvormittag ist noch so einigermaßen eine Mixtur aus Sonne und Wolke entlang von der Voralpen, vielleicht schon erste lokale Regenspritzer, das kann durchaus schon sein, aber dann nimmt Bewölkung auf Mittag mehr und mehr zu. Am Nachmittag verdichtet sich Bewölkung und es breiten sich dann noch Regengüsse aus. Die können auch kräftig ausfallen und gerade speziell entlang von der Alpen und Voralpen kann auch Blitz und Donner mit dabei sein. Das zieht sich dann so in den Abend rein, Richtung Mittelland. Im Laufe vom Abend dann hat wieder eine Wetterberuhigung. Da kommt man dann schon langsam wieder auf die Rückseite von dem ganzen Ding. Aber sonst kann man sagen, morgen, zweite Tageshälfte, eher trüb und nass und die Niederschläge ziehen sich dann auch noch in die Nacht rein. Vor der Front selber nochmal Temperaturen von 20 bis 23 Grad. Danach gehen die Werte zurück und mit der Front auch ein böig auffrischender Westwind. Auf den Berg ist der stark in exponierter Lage, zum Teil sogar stürmisch. Und da kommt halt ein bisschen kühlere Luft daher. Am Donnerstag selber, der Spuk aber schon wieder vorbei. Ist ein bisschen zweiteilt in der Region, Richtung Mittelland aus. Am Morgen vielleicht ein bisschen Nebel, sonst tagsüber recht sonnig. Entlang von den Alpen ist die Luft immer noch ein bisschen feuchter. Da dominieren dann oft noch die Wolken. Oder Freitag so, wischiwaschi, wechselnd bewölkt, aber mehrheitlich trocken. So 19 bis 20 Grad in der Größenordnung. Aber ab Samstag nimmt der Hochdruckeinfluss dann wieder zu. Die Zeichen stehen auf Altwiebersommer.
1: Schon reden wir vom Altwiebersommer. Erst noch gerade haben wir verrückt geschwitzt bei heissen Temperaturen, bei Hitzetagen auch noch. Merci vielmals für die Infos. Bei Regen und Sonnenschein, bei Schnee und die Rechnung, Klaus Marquardt, einen schönen Abend.
0: Ich wünsche auch einen schönen Abend, viel Spass.
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3: So Luzern im KKL hat es gestern Abend zwei Sternstunden gegeben oder sogar ein Sternstunde leichter mehr. An der ersten Radiozentral Music Night da war das Publikum begeistert von einem ganz besonderen Programm. Der Projektchor Heimweh hat hier gesungen, aber nicht nur mit seiner Band, sondern auch mit vielen weiteren Musikern, dem 21st Century Orchestra.
4: Sensationell, etwas erzählt, geht mir jetzt ins Herz und in diesem Rahmen mega besonders hier im KKL.
5: Ja, also es hat super getönt miteinander und wie das Orchester eigentlich sehen können, begleiten im Hintergrund, also wirklich wunderbar gewesen. Ja.
6: Ist mega gut gewesen, also ich habe noch nie so etwas Gutes gesehen hier im KKL, was mir so gefallen hat.
7: Es war der Hammer gewesen.
3: Ja, und wie war es auf der Bühne gewesen? Wie hat man es dort so erlebt? Der Christian Stempfli hat backstage den Dirigent getroffen, direkt nach dem Konzert.
8: Von allen Leuten gibt es nur Komplimente im Publikum, auch für den Maestro natürlich. Ja. Ludwig Wicki selber sehe ich hier einen verschwitzten Mann.
9: ja, es ist immer heiß auf der Bühne. Und natürlich, wenn man sich so bewegt und triggert in die Emotionen, in die Musik, dann kommt man ins Schwitzen nur schon vom Feuer, das einem innen brennt.
8: Und das Feuer ist übergekommen von hinten, vorne. Ihr habt noch eine Schutzwand gehabt, vorne die 9 Männer. Wie war die Zusammenarbeit mit ihnen gewesen?
9: Das war ganz eine tolle Zusammenarbeit gewesen. Also sehr einfach, sehr schlicht. Wir haben gar nicht so viel müssen besprechen, es war immer meistens alles klar gewesen. Sie waren extrem gut vorbereitet gewesen. Und wir haben super gute Arrangements gehabt, Noten, alles. Also es war eine sehr leichte Zusammenarbeit gewesen, aber auch sehr schöne.
8: Das Publikum hat auch Freude gehabt, die Kombination, das 21st Century Orchestra zusammen mit Heimweh. Champions League da.
9: Ja, ich glaube, es ist etwas Besonderes, weil wir haben ja nicht nur einfach 10 Highway-Songs gespielt, sondern wir haben eine ganze Geschichte daraus gemacht. Mit dem Bettruf am Anfang, mit Alpensymphonie, Brahms-Symphonie, Vivaldi, Jahreszeiten. Und das hat mich fasziniert in dem ganzen Programm. Die schönen Lieder, Songs und die Gegenstücke zu machen aus dem klassischen Bereich und so, die Variationen. Das hat mich fasziniert.
8: Es hat Standing Ovation gegeben, speziellen Abend. Es kommen noch 3.
9: Und auf die freue ich mich, weil die harte Arbeit ist ja das Proben, bis man alles zusammen hat. Und wenn man es nachher 4-mal genießen kann, ist das viel schöner, als wenn man es nur einmal genießen kann.
8: Alles Gute für die nächsten 3 Tage bis am Donnerstag.
9: Danke, freue mich.
8: Ja, die Music Night hat viele Elemente gehabt.

0: meinte Stück, wo das Orchester allein gespielt hat. Dann viele Lieder als Begleitung zu den warmen Stimmen der Heimwehmannen. Oder speziell, ganz am Anfang hat es den Boden zu einem Bettruf gegeben. Das Publikum war berührt durch Wort und Melodie.
1: Es ist einfach so der Power dahin und dann die Stimme. Also mir gerne die Augen zugemacht und hat es reingezogen.
2: Ja, super. Ganz verrückt.
1: Ein Seelenbalsam war mega Hammer.
0: Für Heimweh war es eine Premiere. Live mit einem Orchester. Und die Männer haben nach dem Konzert über alle Backen gestrahlt. Ich weiss nicht, ist das Strahlen von der Erleichterung, von der Vorfreude, von der Freude einfach?
3: Es ist alles. Also es war ein fantastischer erster Abend gewesen, fantastisches Publikum, es war für uns unsinnig schön gewesen. Und das Schönste ist, wir dürfen das noch dreimal machen. Müde, glücklich und voller Vorfreude auf die nächste Nacht.
0: Sagt Markus Stadelmann. Und beim Dani Arnold habe ich ein Tränchen gesehen auf der Bühne. Stimmt das? Oder ist das optische Täuschung gewesen?
4: Nein, das ist nur ein Gericht. Nein, das kann nicht sein.
3: Es hat geregnet.
4: Das Lied, das ich singen darf, ist meine Lebensgeschichte, die ich Freude kennengelernt habe. In dem Rahmen, wo nachher das Lied gut gegangen ist, die Erleichterung und alles, ja, ist das Training geflossen und es war schön.
0: Ich glaube, du bist auch nicht der Einzige, Patrick.
5: Ja, also ich habe wirklich so beim Blumen habe ich realisiert, glaube wirklich langsam, was wir da überall machen. Wie wunderschön, dass du den Abend siehst, mit so guten Sängerkollegen, super Publikum, super Orchester. Also es ist einfach ein Traum gewesen, wirklich schön.
0: Der Patrick Hofstetter, einer von den 9 Heimwehmannen auf der Bühne. Der Abend eröffnet, hat der Bettrufsänger aus dem Muttital oder Bettrüfer, Bernhard Thatcher. Ist es schwierig gewesen, als Erster zoberst oben rauf ins KKL?
6: Ja, es ist eine Herausforderung, weil niemand weiss, wie schön die Oben ist zum Abschauen. Und der Fokus ist natürlich auf einem selber. Und die Energie, die fährt so also langsam verfließen, da vom Publikum, den Blick, alles und das Orchester drumherum untermalen. Und es ist heute ein einzigartiger, schöner Moment gewesen.
0: Wie ist das für euch auf der Bühne? Wie nehmt ihr das Publikum wahr? Also die Scheinwerfer sind auf euch gerichtet, aber seht ihr es?
3: Wir sehen es. Bei mir persönlich läuft es so, dass ich ganz fest natürlich auch fokussiert bin auf das Konzert, weil das Publikum hat das auch verdient, dass wir da wirklich völlig fokussiert sind. Und irgendwann realisierst du, wie du das so schön gesagt hast, Patrick, irgendwann kommt der Moment, wo du dann wie weisst, es läuft. Alles, was wir probiert haben, die ganze Zeit, das funktioniert. Dann kannst du anfangen zu geniessen und dann kannst du auch ins Publikum schauen. Und das ist so etwas Spezielles. Gell? Du hast vorhin gesagt, wegen den Tränen, die es gibt. Das gibt es auch im Publikum. Innen. Oder du siehst, wenn wir Rosmarie singen, wie sich Pärchen heben an der Hand. Und auch bei anderen Liedern. Das ist wahnsinnig berührend für uns Sänger, wenn wir das sehen im Publikum. Innen.
0: Für euch war es die Premiere mit einem Orchester, Filmreif im KKL. Premiere Glück.
4: Oh ja. Von A bis Z, ein traumhaftes Erlebnis. Und wie Markus sagt, die Interaktion mit dem Publikum, man kommt so viel Energie über vom Publikum. Man kennt viel, aber kommt wahnsinnig viel über. Und das mit dem Gesamtpaket, glücklich, stolz und einfach zufrieden.
0: Die Energie gebt ihr aber auch vorne auf der Bühne einander weiter. Auf eurer Linie, ihr steht dort, klopft einander etwa auf die Schulter, klopfen, gratulieren, wenn ein Lied gelungen ist. Das tut gut.
6: Ja, sicher. Es braucht auch in der Pause, da muss man aneinander wieder ein bisschen pushen, den Fokus behalten auf der Bühne. Sowieso ein bisschen mitdenken auch. Es ist ein Miteinander. Das neue Album sagt so Freundschaft. Also von dem her, die 10 Jahre, die gehen nicht spurlos bei uns durch. Also wir haben schon einiges erlebt und auch schon ein paar Sachen ausgesprochen unter uns, was gut ist, was eine richtige Freundschaft eben ausmacht. Und das ist auch auf der Bühne so, neben der Bühne, hinter der Bühne. Es ist schön mit den Posten, muss ich sagen.
0: Ich glaube, so ist es rübergekommen. Also aus einem Guss und eben da hat jeder mitgeholfen und ihr habt dann noch eine gute Rückendeckung gehabt da vom Orchester.
5: Das ist natürlich gewaltig mit dem 21st Century Orchestra, das hier auf der Bühne mitgespielt hat. Da kommt etwas hinterher. Wir wissen, es ist alles live gespielt. Man spürt die Energie auf dieser Bühne und genau das ist das, was wir nachher weitergeben können im Publikum und wir so ganz fest schätzen.
3: Das hat für mich etwas ganz, ganz Spezielles in der heutigen Zeit, wo man man von KI-Musik und so weiter redet. Weißt du, ein Moment, wo du gesagt hast, das passiert nie mehr genau so, wie es heute Abend passiert ist mit dem Orchester, wenn wir jetzt noch dreimal spielen. Aber das glaube ich, das tut jedem Einzelnen gut, der am Publikum war, auch uns auch, dass du den Moment geniessest, weil der kommt so, wie wir ihn da erlebt haben, kommt er nie mehr zurück. Und das ist schon ganz eine andere Energie, zum Spüren und zum im Herz behalten, ganz, ganz tief.
0: Markus, Dani, Bernhard und Patrick, jetzt noch dreimal. Schnell unteren und dann auf ein neues. Merci vielmals. Alles
7: danke
0: Gute.
7: Danke, danke sehr, Christian. Merci.
8: Der Markus Stadelmann, der Dani Arnold, der Patrick Hofstetter und der Bernhard Petscher. Hören wir jetzt noch mit ihren fünf anderen Heimweh-Freunden mit Band und Orchester zusammen in einer Live-Aufnahme von gestern Abend. Sterne leichter mir.
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Es ist 3 Uhr.

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1: Ja, herzlich willkommen. Das sind unter anderem Themen in dieser Stunde. Der Gastkanton Schweiz reist mit einer riesigen Holzkiste an die Olma. Die Betreiber vom Skiteppich in einer Halle 10 ziehen eine positive erste Bilanz. Der St. Galler Kantonsrat sagt nach einer stundenlangen Debatte Ja zum neuen Gesundheitsgesetz. Zibne fährt schon gleich die Sanierung eines schadstoffbelasteten Boden an. Und die Jagd auf die Punkte geht wieder los. Heute startet der EV Zug Ambri und Rappi in die neue Saison.
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1: Am Mikrofon ist der Lukas Palmer. Guten Abend miteinander. Wenn Gross und Klein, Armee und Kühe, Landwirt und Firmenchef zusammenkommen, dann ist Olma Zeit. Die St. Galler Messe für Landwirtschaft und Ernährung geht in rund 3 Wochen los. Mit dabei der Gastkanton Schweiz. Wieso der Kisten packt, das gehört ihr im Beitrag von der Michelle Grünig.
2: Noch 23 Mal schlafen und dann geht sie los. Die Verantwortlichen von der Olma wie Katrin Meyer-Hans kennen den Countdown zum Startschuss genau. Gerade in Zeiten wie heute, wo alles digitaler und unberechenbarer werde, kann die Messe ein sicherer Hafen sein.
3: Man weiss, was einem erwartet. Auch man kennt den Wert und den Inhalt und hat so fast ein bisschen das Gefühl von Wurzeln, von zu Hause. Vielleicht auch wie Kindheitserinnerungen. Und das ist etwas, was man nicht unterschätzen darf.
2: Neben altbewährtem gibt es an der Olma dieses Jahr aber auch Neues. Zum Beispiel ein Action Area, eine Halle mit Legolandschaft, wo man aber auch klettern kann, Lasergame oder Paddle spielen. Neuer Wind bringt auch den Kanton Schweiz rein. Er ist dieses Jahr Gastkanton und hat seine Besonderheiten für die Ausstellung in Holzkisten verpackt, verratet OKA-Präsidentin vom Gastauftritt und Schweizer Regierungsrätin Petra Steime.
4: Wir haben gewusst, wir haben 1000 Quadratmeter zur Verfügung und wir haben Ideen gehabt für sicher 5000 Quadratmeter. Und dann haben wir eben die Idee gehabt, wir tun nicht irgendwie auswählen, sondern wir packen alles in Kisten und tun die auf St. Gallen an die Olma liefern.
2: Der Kanton Schweiz will an den Olma-Besuchern seine Landschaft, Kultur und Geschichte näher bringen. Aber auch Schweiz Produkte und Firmen werden präsentiert. In die einen Kiste kann man hineinschauen und beispielsweise den Bundesbrief im XXL-Format anschauen. In die anderen Kiste kann man hineingehen und dann gibt es Kisten,
4: wo man Volksmusik hört. Immer aus einer Kiste raus wird dann wieder Schweizer Volksmusik gespielt. Wir haben auch eine Kiste, wo die Fasnächtler drinnen sitzen, an einem Stammtisch, wie in einer Beiz, und mit den Leuten dann diskutieren und vielleicht froh sind, wenn sie auch mal ein Gläschen Weisswein spendieren.
2: So ein Auftritt kostet natürlich auch. Der Schweizer Landemann Sandro Patierno ist aber sicher, dass es sich lohnt.
5: Die Ausstrahlung, die der Kanton Schweiz in die Schweiz raus haben mit dem Olma-Auftritt, ist sehr gross. Und ich glaube auch, wir liefern jetzt. Ich bin auch bezogen, dass viele St. Gallen und Ostschweiz selbstverständlich in Kanton Schweiz ein paar Tage kommen, ihre Ferien verbringen.
2: Zuerst sind jetzt aber die Schweizer die St. Gallen an der Olma. Höhepunkt ist ein Umzug am 10. Oktober, wo rund 1300 Schweizerinnen und Schweizer mitläufen. Von Sportler über Kliffeler bis zu Trachtengruppe. St. Galler Olma geht am 8. Oktober los und geht 11 Tage.
1: Ja, selten hat es so Lust gemacht, in Kisten hineinzuschauen, wie jetzt gerade, wo wir das gehört haben. Das war der Beitrag von der Michelle Grünig. Insgesamt präsentieren sich rund 640 Aussteller an der Olma. Auch die Schweizer Armee ist mit einer grossen Sonderausstellung vor Ort. Die Zahlen steigen. Zu einem da in einer Halle können die Leute seit rund 3 Monaten auf einem Skiteppich trainieren. Das Angebot heisst Motrain. Es ist aktuell der grösste Skiteppich in der Schweiz. Sie sagen mit der Auslastung extrem zufrieden, sagt der Betriebsleiter Romano Tomezzoli.
6: Wir sind gestartet im Juli mit ungefähr 60 Stunden. Im August haben wir jetzt schon 90 Stunden gehabt und im September sind bis jetzt die Buchungen an 150 Stunden. Oktober sind wir auch schon wieder bei 60 Stunden, also wir sind begeistert. Gut, das spielt uns natürlich auch gerade das Wetter und das Gletscherverhältnis ein bisschen in die Hände, dass man da nicht auf Gletscher trainieren kann. Von dem her, wir sind sehr zufrieden, wie es gestartet ist.
1: Wie hast du gesagt, sind Nachwuchsathletinnen und Athleten vom Nationalen Leistungszentrum Engelberg zum ersten Mal zusammen hier auf dem Teppich trainieren. Am meisten kommen bei ihnen Skiclubs vorbei, aber auch Gruppen von nationalen und regionalen Leistungszentren, sagt Romano Tomezzoli. Und auch Private kommen bei ihnen trainieren.
6: Mastersgruppe, Masters im Skifahren dann ab 35. Das kommen auch regelmäßig, das ist durchwegs überall. Skisprung, Damen sind schon mal schauen, was man machen kann. Nächste Woche kommt zuerst mal ein Snowboarder. Mit Skischulen sind wir ein bisschen dran. Es kreuzt durch eigentlich alles Verschiedene.
1: Skitepper kann auch Motrain zusammen da, will noch weitere Angebote prüfen. Unter anderem sagt der Flachteppich zum Beispiel gut für Skiprofis, die von einer Verletzung zurückkommen. Und wir bleiben noch im Kanton Glarus. Der Bund will im Kanton Glarus zwei Standorte für den Güterverlad zutun. Und zwar die Standorte Neffels-Mollis und Schwanden. Der Glarner Regierungsrat unterstützt diese Pläne, das, weil beide Anlagen fast nicht mehr genutzt werden. Auch zwischen Schwanden und Lintel fahren praktisch keine Güterzüge mehr. Trotzdem wird auf der Strecke jede Stunde eine Verbindung für einen Güterzug freigehalten. Der Regierungsrat will darauf in Zukunft verzichten. Gut findet er aber, dass der Panzerverlad Schwanden soll erhalten bleiben. Das ist für die Armee und den Schiessplatz Elm sehr wichtig. In der Gemeinde Glarus Nord laufen die Vorbereitungen für die Wiedereinführung des Gemeindeparlaments. Eine Arbeitsgruppe soll noch dieses Jahr den Eckpunkt für die neue Gemeindeorganisation ausarbeiten. Weiter hat der Gemeinderat von Glarus Nord unter anderem entschieden, dass zwei private Kinderkrippen finanziell unterstützt werden. Für die Kinderkrippe Kindervilla zu Niederurnen gibt es über 80'000 Franken und für das Kinderschloss zu Nevels 17'000 Franken. Das für die vorläufige Sicherstellung des Betriebs von der familienergänzenden Kinderbetreuung. Der St. Galler Kantonsrat sagt ja zum neuen Gesundheitsgesetz. Zu den verschiedenen Anpassungen gehört unter anderem, dass Patienten bei ambulanten Behandlungen neu selber dafür zahlen müssen, wenn jemand eine Diagnose für sie muss übersetzen. Die Goldacher Mitte-Kantonsrätin Lucia Krempel-Gnädinger hat sich vergebens gegen diese Änderung ausgesprochen.
7: Die betroffenen Menschen sind finanziell oft nicht auf Rosen gebettet. Rechnen wir Zeit und administrative Umstände für die Ambulatorien mit ein, werden wir mit der Übertragung der Kosten an die Patienten nicht viel Geld sparen können. Kommunikationsprobleme gefährden die Gesundheit der Patienten und belasten das medizinische Personal.
1: Die rechtsbürgerliche Mehrheit hat sich mit 68 zu 48 Stimmen für die Verrechnung der Übersetzungskosten an die Patienten ausgesprochen. Und nach etwa 4 Stunden Beratung hat der Kantonsrat dann das neue Gesundheitsgesetz in der ersten Lesung angenommen. St. Galler Parteien machen sich Sorgen um die psychiatrische Versorgung von Kindern und Jugendlichen im Lindgebiet. Und zwar, weil Ende Jahr zu Uznacht die Regionalstelle vom entsprechenden Dienst zugeht. Die Parteien im Kantonsparlament befürchten, dass Betroffene in Zukunft länger auf Hilfe warten müssen. Außerdem müssten die betroffenen Familien längere Wege auf sich nehmen, wenn es im Lindgebiet kein Angebot mehr gäbe. Die Parteien verlangen darum Antworten von der St. Galler Regierung. Die muss morgen im Kantonsparlament Stellung dazu nehmen. Der belastete Boden in Siebnen kann gleich saniert werden. Aktuell laufen die Vorbereitungen für die Entfernung der krebserregenden Chemikalien. Von denen hat man ganz viele gefunden, die 35 Jahre lang chemische Reinigung gestanden ist. Mit einem speziellen Lüftungssystem sollen die schädlichen Stoffe jetzt aus dem Boden rausgeholt werden. Wer die Kosten von total über 1 Million Franken muss übernehmen, sei noch nicht ganz geklärt, sagt Peter Inhelder, der Vorsteher vom Kantonalen Amt für Umwelt und Energie.
8: Das ist jetzt vor allem eine Juristerei, oder? Also der Kanton muss sicher die Hauptlast zahlen. Er ist der Eigentümer, er hat das gekauft an das Gelände, wenn er es braucht hat, für den Grosskreisel 7, die Liegenschaft. Und nachher ist es nach Altlastenrecht und nach Umweltschutzgesetz ist es grundsätzlich der Verursacher. Und wenn der Verursacher nicht mehr kann evaluiert werden, dann gibt es sogenannte Ausfallkosten, dann muss die öffentliche Hand wieder einspringen, sprich, dann sind es bei uns Gemeinden.
1: Fertig sein soll die Sanierung vom Boden in 3 bis 4 Jahren. Das Oster sollen die Steuern runtergehen. Der Stadtrat erwartet nächstes Jahr ein Plus von knapp 3 Millionen Franken. Darum will er den Steuerfuss um 2 Prozentpunkte auf 92% senken. Gleichzeitig will der Stadtrat weiterhin viel investieren. Unter anderem in Schulen, die Abwasserreinigung und das neue Kultur- und Begegnungszentrum. Trotz diesen Investitionen sollen die Schulen nächstes Jahr ziemlich gleich bleiben. die Schulden nächstes Jahr ziemlich gleich bleiben. Ob die Steuern wirklich runtergehen, entscheidet der Gemeinderat von Uster im Dezember. Und wir gehen noch in den Kanton Zug. Die Zuger Steuerverwaltung warnt vor gefälschten E-Mails. Betrüger fordern die Leute auf, angeblich offene Steuerrechnungen schnell zu zahlen. Sie drohen mit Betreibungen, Mahngebühren oder Verzugszinsen. Die Steuerverwaltung betont, sie schicke sättige Unterlagen per Post, nicht per Mail. Man soll auf keinen Fall Links anklicken.

0: breiten sich dann noch Trägegüsse aus. Die können auch kräftig ausfallen und gerade speziell entlang von der Alpen und Voralpen kann auch Blitz und Donner mit dabei sein. Das zieht sich dann so in den Abend rein, Richtung Mittelland. Im Laufe vom Abend dann hat wieder eine Wetterberuhigung. Da kommt man dann schon langsam wieder auf die Rückseite von dem ganzen Ding. Aber sonst kann man sagen, morgen, zweite Tageshälfte, eher trüb und nass und die Niederschläge ziehen sich dann auch noch in die Nacht rein. Vor der Front selber nochmal Temperaturen von 20 bis 23 Grad. Danach gehen die Werte zurück und mit der Front auch ein böig auffrischender Westwind. Auf den Berg ist der stark in exponierter Lage, zum Teil sogar stürmisch. Und da kommt halt ein bisschen kühlere Luft daher. Am Donnerstag selber, der Spuk aber schon wieder vorbei. Ist ein bisschen zweiteilt in der Region, Richtung Mittelland aus. Am Morgen vielleicht ein bisschen Nebel, sonst tagsüber recht sonnig. Entlang von den Alpen ist die Luft immer noch ein bisschen feuchter. Da dominieren dann oft noch die Wolken. Oder Freitag so, ja, wischiwaschi, wechselnd bewölkt, aber mehrheitlich trocken. So 19 bis 20 Grad in der Größenordnung. Aber ab Samstag nimmt der Hochdruckeinfluss dann wieder zu. Die Zeichen stehen auf Altwiebersommer.
1: Schon reden wir vom Altwiebersommer. Erst noch gerade haben wir verrückt geschwitzt bei heissen Temperaturen, bei Hitzetagen auch noch. Merci vielmals für die Infos bei Regen und Sonnenschein, bei Schnee und die Rechnung. Klaus Marquardt, einen schönen Abend.
0: Ich wünsche auch einen schönen Abend, viel Spass.
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3: So Luzern im KKL hat es gestern Abend zwei Sternstunden gegeben oder sogar ein Sternstunden-Lichtermeer. An der ersten Radio Zentral Music Night da war das Publikum begeistert von einem ganz besonderen Programm. Der Projektchor Heimweh hat hier gesungen, aber nicht nur mit seiner Band, sondern auch mit vielen weiteren Musikern, dem 21st Century Orchestra.
4: Sensationell, etwas erzählt, geht mir jetzt ins Herz und in diesem Rahmen mega besonders hier im KKL.
5: Ja, also es hat super getönt miteinander und wie das Orchester eigentlich sehen können, auch begleiten im Hintergrund, also wirklich wunderbar gewesen. Ja.
6: Ist mega gut gewesen, also ich habe noch nie so etwas Gutes gesehen hier im KKL, wo mir so gefallen hat.
7: Es war der Hammer gewesen.
3: Ja, und wie war es auf der Bühne gewesen? Wie hat man es dort so erlebt? Der Christian Stempfli hat backstage den Dirigent getroffen, direkt nach dem Konzert.
8: Von allen Leuten gibt es nur Komplimente im Publikum. Auch für einen Maestro natürlich. Ja. Ludwig Wicki, selber sehe ich hier einen verschwitzten Mann.
9: Ja, es ist immer heiß auf der Bühne. Und natürlich, wenn man sich so bewegt und triggert in die Emotionen, in die Musik, dann kommt man ins Schwitzen nur schon vom Feuer, das einem innen brennt.
8: Und das Feuer ist übergekommen von hinten, vorne. Ihr habt noch eine Schutzwand gehabt, vorne, die 9 Männer. Wie war die Zusammenarbeit mit ihnen gewesen?
9: Das war ganz eine tolle Zusammenarbeit gewesen. Also sehr einfach, sehr schlicht. Wir haben gar nicht so viel müssen besprechen, es ist immer meistens alles klar gewesen. Sie waren extrem gut vorbereitet gewesen und wir haben super gute Arrangements gehabt, Noten, alles. Also es war sehr eine leichte Zusammenarbeit gewesen, aber auch sehr eine schöne.
8: Das Publikum hat auch Freude gehabt, die Kombination, das 21st Century Orchestra zusammen mit Heimweh. Champions League da.
9: Ja, ich glaube, es ist etwas Besonderes, weil wir haben ja nicht nur einfach 10 Heimweh-Songs gespielt, sondern wir haben eine ganze Geschichte daraus gemacht. Mit dem Bettruf am Anfang, mit Alpensymphonie, Brahms-Symphonie, Vivaldi, Jahreszeiten. Und das hat mich fasziniert in dem ganzen Programm. Die schönen Lieder, Songs und das Gegenstück zu machen aus dem klassischen Bereich und so, die Variationen. Das hat mich fasziniert.
8: Es hat Standing Ovation gegeben, speziellen Abend. Es kommen noch 3.
9: Und auf die freue ich mich, weil die harte Arbeit ist ja das Proben, bis man alles zusammen hat. Und wenn man es nachher 4-mal genießen kann, ist das viel schöner, als wenn man es nur einmal genießen kann.
8: Alles Gute für die nächsten 3 Tage bis zum Donnerstag.
9: Danke, freue mich.
8: Ja, die Music Night hat viele Elemente gehabt. Zum einen Stück, das Orchester allein gespielt hat. Dann viele Lieder als Begleitung zu den warmen Stimmen der Heimwehmannen. Oder speziell, ganz am Anfang hat es den Boden zu einem Bettruf gegeben. Das Publikum war berührt durch Wort und Melodie.
4: Es ist einfach so der Power dahinter und dann die Stimme. Also mir gerne die Augen zugemacht und hat es reingezogen.
10: Ja, super. Ganz verrückt.
4: Ein Seelenbalsam, es war mega Hammer.
8: Für Heimweh war es eine Premiere, live mit einem Orchester.
1: Und die Männer haben nach dem Konzert über

0: alle Backen gestrahlt.
1: Ich weiss nicht, ist das Strahlen von der Erleichterung, von der Vorfreude, von der Freude einfach?
2: Es ist alles. Also es war ein fantastischer erster Abend gewesen, fantastisches Publikum, es war für uns unsinnig schön gewesen. Und das Schönste ist, wir dürfen das noch dreimal machen. Müde, glücklich und voller Vorfreude auf die nächste Nacht.
1: Sagt Markus Stadelmann. Und beim Dani Arnold habe ich ein Tränchen gesehen auf der Bühne. Stimmt das? Oder ist das optische Täuschung gewesen?
3: Nein, das ist nur ein Gericht. Nein, das kann nicht sein.
2: Es hat geregnet.
3: Das Lied, das ich singen darf, ist meine Lebensgeschichte, die ich Freude kennengelernt habe. In dem Rahmen, wo noch das Lied gut gegangen ist, die Erleichterung und alles, ja, ist das Tränchen geflossen und es war schön gewesen.
1: Ich glaube, du bist auch nicht der Einzige, Patrick.
4: Ja, also ich habe wirklich, so beim Blumen habe ich realisiert, glaube wirklich langsam, was wir da überhaupt machen. Wie wunderschön, dass du den Abend siehst, mit so guten Sängerkollegen, super Publikum, super Orchester. Also es ist einfach ein Traum gewesen, wirklich schön.
1: Der Patrick Hofstetter, einer von den 9 Heimwehmannen auf der Bühne. Der Abend eröffnet, hat der Bettrufsänger aus dem Muttital oder Bettrüfer, Bernhard Thatcher. Ist es schwierig gewesen, als Erster zoberst oben rauf ins KKL?
5: Ja, es ist eine Herausforderung, weil niemand weiss, wie schön es dort oben ist zum Abschauen. Und der Fokus ist natürlich auf einem selber. Und die Energie, die fährt so langsam verfließen, da vom Publikum, der Blick, alles und das Orchester drumherum untermalen. Und es ist heute ein einzigartiger, schöner Moment gewesen.
1: Wie ist das für euch auf der Bühne? Wie nehmt ihr das Publikum wahr? Also die Scheinwerfer sind auf euch gerichtet, aber seht ihr es?
2: Wir sehen es. Bei mir persönlich läuft es so, dass ich ganz fest natürlich auch fokussiert bin auf das Konzert, weil das Publikum hat das auch verdient, dass wir da wirklich völlig fokussiert sind. Und irgendwann realisierst du, wie du das so schön gesagt hast, Patrick, irgendwann kommt der Moment, wo du dann wie weisst, es läuft, alles, was wir probiert haben, die ganze Zeit, es funktioniert. Dann kannst du anfangen zu geniessen und dann kannst du auch ins Publikum schauen. Und das ist so etwas Spezielles. Gell? Du hast vorhin gesagt, wegen den Tränen, die es gibt. Das gibt es auch im Publikum innen. Oder du siehst, wenn wir Rosmarie singen, wie sich Pärchen heben an der Hand und auch bei anderen Liedern. Das ist wahnsinnig berührend für uns Sänger, wenn wir das sehen im Publikum innen.
1: Für euch war es die Premiere mit einem Orchester, Filmreif im KKL. Premiere Glück.
3: Oh ja, von A bis Z. Ein traumhaftes Erlebnis. Und wie Markus sagt, die Interaktion mit Publikum, man kommt so viel Energie über vom Publikum. Man kennt viel, aber kommt wahnsinnig viel über. Und das mit dem Gesamtpaket glücklich, stolz und einfach zufrieden.
1: Die Energie geben ihr aber auch vorne auf der Bühne einander weiter. Auf eurer Linie, ihr steht dort, klopft einander etwa auf die Schulter, klopfen, gratulieren, wenn ein Lied gelungen ist. Das tut gut.
5: Ja, sicher. Es braucht auch in der Pause, da muss man aneinander wieder ein bisschen pushen, den Fokus behalten auf der Bühne. Sowieso ein bisschen mitdenken auch. Es ist ein Miteinander. Das neue Album sagt so Freundschaft. Also von dem her, die 10 Jahre, die gehen nicht spurlos bei uns durch. Also wir haben schon einiges erlebt und auch schon ein paar Sachen ausgesprochen unter uns, was gut ist, was eine richtige Freundschaft eben ausmacht. Und das ist auch auf der Bühne so, neben der Bühne, hinter der Bühne. Es ist schön mit den Posten, muss ich sagen.
1: Ich glaube, so ist es übergekommen. Also aus einem Guss und eben da hat jeder mitgeholfen und ihr habt dann auch eine gute Rückendeckung gehabt da vom Orchester.
4: Das ist natürlich gewaltig mit dem 21st Century Orchestra, das hier auf der Bühne mitgespielt hat. Da kommt etwas hinterher. Wir wissen, es ist alles live gespielt. Man spürt die Energie auf dieser Bühne und genau das ist das, was wir nachher weitergeben im Publikum und wir so ganz fest schätzen.
2: Das hat für mich etwas ganz, ganz Spezielles in der heutigen Zeit, wo man von KI-Musik und so weiter redet. Weißt du, ein Moment, wo du gesagt hast, das passiert nie mehr genau so, wie es heute Abend passiert ist mit dem Orchester, wenn wir jetzt noch 3-mal spielen. Aber das, glaube ich, das tut jedem Einzelnen gut, der im Publikum war, auch uns auch, dass du den Moment geniessest, weil der kommt so, wie wir ihn da erlebt haben, kommt er nie mehr zurück. Und das ist schon ganz eine andere Energie, zum Spüren und zum im Herz behalten, ganz, ganz tief.
1: Markus, Dani, Bernhard und Patrick, jetzt noch 3-mal. Schnell unteren und dann auf ein neues. Merci vielmals. Alles
0: danke
1: Gute. Auch.
0: Danke
1: sehr,
0: Christian. Merci.
6: Der Markus Stadelmann, der Dani Arnold, der Patrick Hofstetter und der Bernhard Petscher. Das hören wir jetzt noch mit ihren 5 anderen Heimweh-Freunden mit Band und Orchester zusammen in einer Live-Aufnahme von gestern Abend. Sterne Lichter mehr.
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Es ist 4 Uhr.

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0: Guten Morgen miteinander. 5 Uhr ist es jetzt. Z Kägiswil sind 16 Grad und z Mollis 14 Grad.
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2: Die beiden Volksinitiativen haben an der Urne einen schweren Stand. Deutschland und USA wollen bei Rüstungsprojekten mehr zusammenarbeiten. Und zum Eishockey-Auftakt gewinnen die EVZ und Ambri. Rappi kassiert eine Niederlage. Im Studio Michel Grünig. Zweimal Nein. Die Neutralitäts- und die Ernährungsinitiative würden derzeit deutlich abgelehnt. Das zeigt die zweite Abstimmungsumfrage im Auftrag von Tamedia. Demnach sagen über 2/3 der Befragten Nein zur Neutralitätsinitiative. Die Zustimmung ist gegenüber der ersten Umfrage vor einem Monat um 5 Prozentpunkte gesunken. Die Ernährungsinitiative erhält noch knapp 30% Zustimmung. Für die Umfrage wurden letzte Woche knapp 13.000 Stimmberechtigte befragt. Abgestimmt wird am 27. September. Der Vorschlag des Bundesrats zur Regulierung der Grossbank UBS ist umstritten. Mehrere Ständeräte der FDP und der Mitte wollen den Vorschlag an die Landesregierung zurückweisen, berichtet SRF. Die Eigenmittelvorschriften müsse der Bundesrat, nicht das Parlament, machen, heißt es aus FDP-Kreisen. Der Bundesrat schlägt vor, dass die UBS ihre ausländischen Tochtergesellschaften vollständig mit Eigenkapital unterlegen soll. Die zuständige Ständeratskommission macht einen anderen Vorschlag. Deutschland und die USA wollen im Rüstungsbereich stärker zusammenarbeiten. Die Verteidigungsminister beider Länder haben dazu eine Absichtserklärung unterschrieben, berichtet USA-Korrespondentin Tina Eck.
3: Bei der Herstellung von Waffensystemen und Munition wollen die USA und Deutschland stärker zusammenarbeiten, Kapazitäten erhöhen und Lieferzeiten verkürzen, um so die Versorgung mit Rüstungsgütern auf beiden Seiten des Atlantiks zu sichern. Die verstärkte Zusammenarbeit mit den USA stärke die Sicherheit und Einsatzbereitschaft des gesamten Bündnisses.
2: Hieß es aus Deutschland. Derweil bestätigt ein offizieller Bericht, dass der Krieg gegen den Iran in den USA zu Engpässen bei den Munitionsvorräten geführt hat. Okay, der EV Zug schafft einen Peukenschlag zum Saisonstart. Zuger gewinnt auswärts 5:0 gegen Lausanne. Der EVZ-Stürmer Vinzenz Rohrer, der gerade zweimal trifft, freut sich über den Sieg.
4: Ich meine, super, ich glaube, es gibt mega viele positive Sachen, auf denen man aufbauen kann. Und ja, teammäßig sind wir sicher mega happy.
2: Ei Ambri Piotta ist erfolgreich in die Saison gestartet. Ambri gewinnt auswärts gegen Aschua mit 3:2 nach Penaltyschiessen. Der Ambri-Stürmer Tim Muggli ist grundsätzlich zufrieden mit der Teamleistung.
5: Ich muss sagen, wir haben eigentlich das Spiel geleitet, haben ja, 2-3 Mal einfach ein bisschen das Momentum verloren und dann haben sie es ausgenutzt. Und wenn wir das noch besser machen, sieht es auch am Schluss nach 60 Minuten besser aus.
2: Die Rapperswil-Jona Lakers verlieren gegen Kloten mit 3:4 nach Verlängerung. Der Rapperstürmer Gianmarco Vetter sagt, es sei am Anfang schwierig gewesen, um ins Spiel hineinzukommen.
6: Wir haben ihnen jetzt viele einfache Situationen gegeben, die sie nachher gut ausgespielt haben. Ich glaube, so haben sie sich lieber Wasser bekommen. Und dann haben wir ein bisschen Mühe gehabt, um hineinzukommen. Ich glaube, nachher 2/3 ist besser gewesen, aber es lange gab auch nicht zum Punkt mit heine.
2: Zu den weiteren Resultaten. Biel gewinnt gegen Freiburg 4:2. Davos schlägt SCL Tigers 4:1. Lugano gewinnt 6:3 gegen Genf Servet. ZS Lions gewinnt 5:3 gegen Bern. Noch Meldung vom Tschuten. Der FC Sion gewinnt das gestrige Spiel gegen GC mit 5:2.
0: Es ist noch ein ruhiger Morgen auf den Strassen im Zentralland. Ich wünsche euch eine sichere Fahrt. Es ist zuerst noch recht freundlich, dann gibt es immer mehr Wolken. Mit einer Kaltfront kann es dann auch regnen und gewittern bei 21 Grad. Morgen am Donnerstag, da haben wir zuerst noch ein bisschen Nebel, sonst gibt es einen Mix aus Sonne und Wolken bei 21 Grad. Am Freitag dort ist es bewölkt, aber es sollte trocken bleiben mit 19 Grad und dann wird es eine Spur wärmer. Am Samstag mit 22 Grad mit Sonne und Wolken.
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0: 4 Minuten ab 5 Uhr ist es ja. Guten Morgen. Zentraland, der Mittwochmorgen ist es und der Wecker sagt aufstehen. Und was sagt unser Körper? Können wir nicht meist darüber reden? Selbst wahrscheinlich eher nicht, aber starten wir doch ganz einfach. Ohne Hektik in den Mittwochmorgen hier gönnen wir uns also den ersten Kaffee, vielleicht auf dem Balkon und ein bisschen frische Luft dazu. Und natürlich der breiteste Musikmix in den Ohren mit Tears for Fears, mit Europe Mix oder Sido, Backstreet Boys, Voice definitiv aus dem Nest hauen. Ich bin der Thomas Berger. Kommt gut in den Tag.

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Schönen guten Morgen miteinander. Das Radio mit Herz, Radio Zentral begleitet euch heute Morgen. Ja, und ich will jetzt wirklich keinen Stress machen, also wirklich nicht. Aber sagen muss ich es trotzdem, Weihnachten. In 100 Tagen ist es soweit. Also ab heute läuft der Countdown. Also hätte ich das schon mal gesagt? Wir können uns so in 99 Tagen langsam so ein bisschen Gedanken machen, was wir da für Geschenke machen wollen. Jetzt wünsche ich euch einen zufriedenen Start in diesem Mittwochmorgen. Es ist 16 Minuten ab 5 Uhr.

0: Ja. Demnach sagen über 2/3 der Befragten Nein zur Neutralitätsinitiative. Die Ernährungsinitiative erhält noch knapp 30% Zustimmung. Für die Umfrage wurden letzte Woche knapp 13.000 Stimmberechtigte befragt. Abgestimmt wird am 27. September. Wer zwischen Italien und Spanien reist, muss weiter mit Grenzkontrollen rechnen. Die beiden Länder haben die stichprobenartigen Kontrollen im Flug- und Schiffsverkehr verlängert. Italien hatte sie Anfang August eingeführt, nachdem zehntausende Migranten in die spanische Nordafrika-Exklave Ceuta gelangt waren. Spanien reagierte darauf mit eigenen Kontrollen. US-Verteidigungsminister Pete Hegseth droht ein Amtsenthebungsverfahren. Ein republikanischer Parlamentarier hat dies in die Wege geleitet. Er wirft Hegseth schwere Verbrechen und Verfehlungen vor. Unter anderem bemängelt der Parlamentarier, dass der Einsatz von US-Streitkräften im Irankrieg ohne Zustimmung des Parlaments erfolgt sei. Für die Eishockey-Fans hat die schönste Zeit angefangen. In der National League ist es wieder losgegangen und Zuger startet mit einem Erfolg in die neue Saison. Zuger gewinnt gegen Lausanne mit 5-0. Ambri gewinnt gegen Aschua auswärts mit 3-2 nach Penalty-Schiessen. Der Rapperswil-Jona Lakers verliert gegen Kloten 3-4 nach Verlängerung. Biel gewinnt gegen Fribourg 4-2, Davos schlägt SL Tigers 4-1. Lugano gewinnt 6-3 gegen Genf und ZSC Lions Lönnt Bern 5-3.
1: Da ist es noch ruhig auf den Strassen im Moment. Kommt sicher an euch ein Ziel. Ja, es ist zuerst noch ein freundlicher Morgen. Es kommen aber immer mehr Wolken und vor allem kommt dann auch die Kaltfront und die bringt uns im Verlauf des Tages zum Teil kräftigen Regen, etwa dieses Gewitter mit 21 Grad. Der Donnerstagmorgen zuerst ein bisschen Nebel am Morgen, sonst erwartet uns ein Mix aus Sonne und Wolken bei 21 Grad. Und am Freitag, dort haben wir dann ebenfalls viele Wolken. Es soll aber trocken bleiben bei 19 Grad und das Thermometer geht dann noch ein bisschen auf das Wochenende hin, zumindest mal am Samstag mit 22 Grad. Es gibt einen Tag mit Sonne und Wolken. 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Ich wünsche euch ein gutes Aufstehen.

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0: Guten Morgen miteinander, Radio Zentral an diesem Mittwochmorgen. Ja, egal, ob wir schon irgendwo unterwegs sind.
1: Das flüssige Gold für mich.
0: Oder gerade den ersten Kaffee in der Hand haben. Wir gehen miteinander rein in den Mittwochmorgen. Noch ganz gemütlich und ohne Stress. In 17 Minuten ist es 6 Uhr.

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5: Es ist der Mittwochmorgen am 6 Uhr mit 11 Grad zu Gurtnellen und 13 Grad sind es zu Glarus.
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7: In der Schweiz gibt es Verzögerungen bei der Grippeimpfung. Die beiden Volksinitiativen haben an den Urnen einen schweren Stand. Und zum Eishockey-Auftakt gewinnen der EVZ und Ambri. Rabi kassiert einen Niederlage. Im Studio zu Michel Grünig, guten Morgen. Bei der Grippeimpfung in der Schweiz kommt es zu Verzögerungen. Gemäss SRF gibt es Lieferprobleme. Das Bundesamt für Gesundheit gehe davon aus, dass zunächst nur rund 60% der benötigten Menge verfügbar sein werden. Gleich zwei der vier Grippeimpfstoffe seien von den Lieferverzögerungen betroffen. Zweimal Nein. Die Neutralitäts- und die Ernährungsinitiative würden derzeit deutlich abgelehnt. Das zeigen die neuesten Umfragen von Tamedia und SRG. Einzelheiten von Pascal Linder.
8: Vor allem die Neutralitätsinitiative rutscht ins Nein ab. Je nach Umfrage würden heute 63 bzw. 68% der Befragten Nein sagen zum SVP-Anliegen. Zustimmung ist damit im Vergleich zur letzten Umfrage um etwa 5 Prozentpunkte gesunken. Auch die Ernährungsinitiative scheint an den Urnen keine Chance zu haben. Laut den neuesten Umfragen liegt die Zustimmung nur noch bei etwa gerade 30%.
7: Abgestimmt wird am 27. September. Die Stimmbeteiligung dürfte laut GFS Bern mit 49% leicht über dem langjährigen Durchschnitt liegen. Deutschland und die USA wollen im Rüstungsbereich stärker zusammenarbeiten. Die Verteidigungsminister beider Länder haben dazu eine Absichtserklärung unterschrieben, berichtet USA-Korrespondentin Tina Eck.
9: Bei der Herstellung von Waffensystemen und Munition wollen die USA und Deutschland stärker zusammenarbeiten, Kapazitäten erhöhen und Lieferzeiten verkürzen, um so die Versorgung mit Rüstungsgütern auf beiden Seiten des Atlantiks zu sichern. Die verstärkte Zusammenarbeit mit den USA stärke die Sicherheit und Einsatzbereitschaft des gesamten Bündnisses.
7: Hieß es aus Deutschland. Derweil bestätigt ein offizieller Bericht, dass der Krieg gegen den Iran in den USA zu Engpässen bei den Munitionsvorräten geführt hat. Zum Eishockey. Zuger starten mit einem Erfolg in die neue National League-Saison. Sie gewinnen auswärts gegen Lausanne gerade mit 5:0. Der EVZ-Verteidiger Tobias Geisser sagt, das Timing hat gut passt.
10: Wir sind einfach Shift für Shift gegangen, jede Linie, vier Linien durchgewechselt. Ja, und nachher fällt es irgendein. Und dann haben wir sie auch zum richtigen Zeitpunkt können machen, zum Glück. Und das Resultat ist natürlich umso besser ausgefallen.
7: Auch Ambri Piotta startet mit einem Sieg in die neue Saison. Ambri gewinnt auswärts gegen Aschua mit 3:2 nach Penaltyschiessen. Der Ambri-Stürmer Tim Mugli sagt, dass man von Anfang an viel Druck aufbauen.
10: Wir wollen eigentlich immer viel Schlittschuh laufen, viel Druck machen und haben den Gameplan eigentlich im ersten Drittel gut umgesetzt.
7: Anders war der Saisonauftakt für die Rapperswil-Jona Lakers. Die Lakers verlieren daheim gegen Kloten mit 3:4 nach Verlängerung. Man hat zu wenig clever gespielt, meint der Rappi-Stürmer Gianmarco Vetter.
11: Wir haben ihnen zu viel Rushes mit Überzahl gegeben. Dann haben wir keine gute Entscheidung getroffen. Und ich glaube, so kommen wir genau die zwei Goal über und dann halt noch das Powerplay-Goal, das passiert. Aber ich glaube, am anderen müssen wir sicher arbeiten.
7: Zu den weiteren Resultaten. Biel gewinnt gegen Fribourg 4:2. Davos schlägt SCL Tigers 4:1. Lugano gewinnt gegen Genf Servette 6:3. Und ZS Lions schlägt Bern 5:3. Noch Meldung vom Tschutte. Der FC Sion gewinnt das gestrige Spiel gegen GC mit 5:2.
12: Stressen müsst ihr noch nicht, es gibt keinen Stau im Zentralland. Ich wünsche euch eine unfallfreie Fahrt.
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12: Da starten wir zuerst noch recht freundlich in den Tag hinein. Es gibt aber immer mehr Wolken und mit einer Kaltfront kommt dann so am Morgen und Mittagszeit um den ersten Regen. Es wird dann auch gewittern. 21 Grad haben wir am Nachmittag. Morgen am Donnerstag haben wir zuerst noch Nebel. Sonst gibt es einen Mix aus Sonne und Wolken bei 21 Grad. Am Freitag sind es dann 19 Grad, ein Tag mit viel Wolken. Und am Sonntag haben wir einen Mix mit Sonne und Wolken und wärmeren 22 Grad.
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12: Mittwoch, der 16. September, ist es. Ihr seid gerade am Zmörgeln. Dann wünsche ich euch recht einen guten. Übrigens, wenn das Datum auf eurem Früchtejoghurt auf dem Morgentisch erst gerade abgelaufen ist, muss das nicht unbedingt schlecht sein. Schaut doch jetzt gerade mal schnell in euren Kühlschrank hinein, bei welchem Produkt ist das Datum schon abgelaufen. In ein paar Minuten reden wir darüber. Jetzt ist es 5 Minuten ab 6. Ich bin der Thomas Berger. Wünsche euch einen zufriedenen Mittwochmorgen.

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0: Schön sind ihr bei uns bei Radio Zentral, das Radio mit Herz an dem Mittwochmorgen. Ja, guten für alle, die gerade am Zmörgeln sind. Es ist jetzt 12 Minuten ab 6 Uhr. Habt ihr jetzt inzwischen mal in den Kühlschrank reingeschaut? Habt ihr ein Produkt gefunden, wo das Datum vielleicht erst gerade abgelaufen ist? Vielleicht ausgerechnet beim Frühstücksei, aber das muss ja nicht unbedingt schlecht sein. Food Waste ist ein grosses Problem. Lebensmittel einfach in Güssel schmeissen. Ladina Schröder von foodwaste.ch.
1: Das Thema mit den Haltbarkeitsdaten ist auf jeden Fall in unserer Erfahrung sehr ein wichtiges Thema. Also, dass viel, ja, eine Unsicherheit um ist, wie die jetzt zu interpretieren sind. Vielleicht der Unterschied zwischen dem mindesten Haltbarkeitsdatum und einem Verbrauchsdatum nicht verstanden wird. Das ist sicher ein wichtiges Thema, wo die Leute mit mehr Wissen auch noch mehr Sicherheit im Umgang mit Lebensmitteln gewinnen können. Und dann ist es tatsächlich so, aus den eigentlich ganz individuellen Lebensumständen, dass bei den einen es eher ist, dass sie zwischen Stuhl und Bank noch erst einkaufen müssen. Andere sind vielleicht sehr spontan unterwegs und gehen spontan auswärts essen. Also es ist tatsächlich sehr individuell, kann verschiedene Gründe haben und darum eigentlich auch so etwas Spannendes bei sich selber mal anzuschauen. Wann fällt eigentlich bei mir zu Hause am meisten Food Waste an?
0: Dann machen wir das einmal, schauen wir genauer her an dieser nationalen Woche gegen Food Waste. Warum die Fachstellen gerade ein Auge auf uns Privatpersonen haben, das sagen wir euch heute Morgen. Nach der 7. Jetzt wünsche ich euch eben einen guten Winzmergeln und kommt rein in den Mittwoch hinein.

0: Ja, ich hoffe, ihr seid alle zufrieden und vor allem ring aufgestanden an dem Mittwochmorgen mit Radio Zentral. Ich schaue für euch auf die Uhr, 8 Minuten, dann ist es 7:30 und schauen, ja, machen wir den Blick nach außen, was das Wetter so macht. Ist es die Ruhe vor dem Sturm, der heute auf uns zukommt? Der Radio Zentral Meteorolog Klaus Marquardt.
1: Der Mittwoch startet noch einigermaßen freundlich, zwischen der Wolke ist schon noch Platz für die Sonne. Bis Mittag werden die Wolken aber immer dichter, entlang von der Voralpen sind schon erste Schauer möglich. Im Laufe vom Nachmittag muss man dann speziell entlang von den Alpen und Voralpen zunehmend mit Regengüssen und eingelagerten Gewitter rechnen, lokal kann es nur ordentlich schütten. Richtig Mittelland regnet es dagegen nur ab und zu.
0: Ja, es wird also nass, es bleibt aber angenehm warm.
1: Um die Mittagszeit erreichen die Temperaturen noch 20 bis 22, lokal mitunter auch 23 Grad. Am Nachmittag kühlt es dann tendenziell ab. Dazu gibt es böig auffrischender Westwind. Auf 2000 Meter haben wir zuerst noch 10 bis 12 Grad. Dann geht die Temperatur ebenfalls zurück. Auf den Berg bläst ein mäßiger bis starker in exponierter Lage auch stürmischer Wind aus westlicher Richtung. Der morgige Donnerstag gestaltet sich dann wieder deutlich ruhiger. Die Temperaturen erreichen am Nachmittag 20 bis 21 Grad.
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1: Jetzt ist 6:30.
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3: Am Mikrofon Michelle Grünig. Bei der Grippeimpfung in der Schweiz kommt es zu Verzögerungen. Gemäss SRF gibt es Lieferprobleme. Das Bundesamt für Gesundheit gehe davon aus, dass

0: das teilt der Verteidigungsminister von Litauen mit. Die Sprengladung sei von Spezialkräften entschärft worden, Verletzte oder Schäden gab es nicht. Woher die Drohne kam und um welchen Typ es sich handelt, ist noch unklar. Zum Eishockey. Zuger startet mit einem Erfolg in die neue National League-Saison. Zuger gewinnt gegen Lausanne mit 5:0. Ayambri startet mit einem Sieg. Ambri gewinnt auswärts gegen Aschua mit 3:2 nach Penalty schiessen. Der Rapperswil Jona Lakers verliert gegen Kloten mit 3:4 nach Verlängerung. Biel gewinnt gegen Fribourg 4:2. Davos schlägt SCL Tigers 4:1. Lugano gewinnt 6:3 gegen Genf Servette und ZSL Lions gewinnen gegen Bern mit 5:3.
1: Es fährt langsam an mit den Morgenstaus auf der Autobahn A2 zwischen Emmen-Nord und der Verzweigung Rotsee und von dort aus auf die A14 bis zum Rothausen-Tunnel. Ich wünsche euch eine gute Fahrt.
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1: Der Mittwochmorgen, da ist es zuerst noch freundlich, aber es gibt immer mehr Wolken und es um die Mittagszeit um mit der Kaltfront dann auch der Regen und immer wieder mal Gewitter. Wir haben eine Nachmittagstemperatur von 21 Grad und das Ganze zieht dann nachher ein bisschen an uns vorbei. Das heisst, morgen am Donnerstag starten wir dann dort mit ein bisschen Nebel, sonst zeigt sich die Sonne wieder mit ein paar Wolken dazu und 21 Grad. Und am Freitag haben wir dann 19 Grad mit vielen Wolken, soll aber trocken bleiben und auf das Wochenende geht das Thermometer ein bisschen zu. Am Samstag mit 22 Grad, mit viel Sonne und auch ein paar Wolken.
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0: Der Verein Schweizer Kulturland kommt mit einer radikalen Forderung. Er will den Wolf komplett ausrotten. Das, weil sie in letzter Zeit immer mehr Risse von Nutztieren gegeben haben. Die Belastung der Elbler werde immer grösser. Wenn es so weiterging, könnten wichtige Albflächen verloren gehen, befürchtet der Vereinspräsident Christoph Gwerder.
3: Wir haben zu wenig Platz für alle Natur, und gleichzeitig nur 9 Millionen Menschen ernähren. Wir haben das Selbstversorgungsgrad von bedeutend unter 50%. Und das funktioniert so nicht. Nur mehr eigentlich wegen so einer Experimentpreis geben, Flächen sehen wir nicht, als das sinnvoll ist.
0: Die Gruppe Wolf Schweiz setzt sich genau für das ein, fürs Zusammenleben mit dem Wolf. Zu einer Ausrottung meint der Geschäftsführer David Gerke.
4: So eine Forderung ist absurd. Der Wolf ist vor 30 Jahren zurückgekommen. Er wird nicht mehr verschwinden. Er ist zurückgekommen, weil wir gute Lebensgrundlagen haben in der Schweiz, weil die Natur intakt ist und weil wir unseren Nachbarländer Wolf haben. Wir leben bereits heute mit diesen Wölfen zusammen. Die Frage ist nur, wie wir mit diesen Wölfen umgehen und nicht, ob die Tiere wieder verschwinden. Das wird nicht passieren. Der Wolf ist eine Realität, die bleibt.
0: Auch wenn man alle Wölfe würde zum Abschuss freigeben, würde die Schweiz nicht wolfsfrei. Sie würden wieder einwandern, ist Wolf Schweiz überzeugt. Die Rüstungsfirma RUAG will schweizweit bis zu 49 Stellen abbauen. Betroffen sein könnte auch der Standort Emmen, wo 9 Arbeitsplätze auf dem Spiel stehen, sagt der RUAG-Sprecher Silvan Gruber.
5: Im IT-Bereich bei RUAG gibt es organisatorische Anpassungen, voraussichtlich. Und das sind am Standort in Emmo, geben wir Stand jetzt von uns, dass 9 Stellen abgebaut werden. Der Grund ist, dass wir die Arbeiten im IT-Bereich an das Bundesamt für Informatik und Telekommunikation BIT werden uns angehen.
0: Momentan läuft zum möglichen Abbau das Konsultationsverfahren, wo sich die Angestellten zu den Plänen äußern können. Nachher will die RUAG definitiv entscheiden, wie viele Stellen sie streicht. Die Flugplatzgenossenschaft Obwalde gibt nicht auf. Sie kämpft weiterhin für die Fliegerei auf dem Flugplatz Kägiswil. Eigentümer vom Flugplatz ist der Bund. Der Baurechtsvertrag läuft Ende Monat definitiv aus. Dazu kommt, dass die zivile Nutzungsbewilligung verweigert wird. Das hat das Bundesamt für Zivilluftfahrt Basel schon im Juli entschieden. Jetzt ist klar, gegen den Entscheid macht die Flugplatzgenossenschaft Beschwerde. Dazu sagt der Genossenschaftsvizepräsident Bernhard Müller.
6: Ja, wir haben den Bauabschlag überraschend bekommen und sind konfrontiert worden mit den Argumenten und haben jetzt den Rechtsweg beschritten, weil

0: alle die Versuche, die wir gemacht haben, mit dem Bundesamt für Zivilluftfahrt in den Dialog zu treten und eben die Einsprachen können, zu Kompromissen weiterentwickeln, die sind abgelehnt worden vom Bundesamt.
1: Der Bernhard Müller geht davon aus, dass man auch nach dem 30. September noch fliegen kann. Der EGA plant, in 4 Jahren den Hauptsitz von Zürich auf Kägiswil zu verlegen. Das Wollerau kommt heute Abend an der außerordentlichen Gemeindeversammlung zum Showdown rund um ein Millionenprojekt. Die Bevölkerung trifft einen Vorentscheid zum geplanten Ersatzneubau vom Alterszentrum Turm Matt. Im Vorfeld hat die Rechnungsprüfungskommission das Geschäft kritisiert, unter anderem, weil sie zu wenig Zeit für die Prüfung hatte. Die Kommission hat sich darum kritisch bis ablehnend geäussert. An der außerordentlichen Gemeindeversammlung zum Wollerau heute Abend ist man vorbereitet, seien euch rechts. Experten vor Ort, berichtet der Marka Zeiger.
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Einen guten Mittwochmorgen wünsche ich euch. 20 vor 7 ist es inzwischen. Ja, und wir suchen jetzt unseren Schlaumeier vom Tag. Da sind wir parat auf 0848 82 46 46. Egal, ob ihr schon am Arbeiten sind oder mit dem Auto unterwegs, gönnt euch ein paar Minuten und holt den 100-Franken-Gutschein vom Mietencenter Schweiz. Gut zulassen, mitdenken, und wenn ihr die Antwort wisst, dann gibt es gleich Post von uns. Freue mich, mit euch zu spielen.

0: Spannend wird es jetzt im Schlaumeier. Das ist der Mittwochmorgen um 13 Minuten vor 7.
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0: Es ist der Markus Kempf, die Schattdorf im Kanton Uri, die Heim, der um den 100-Franken-Gutschein spielt vom Mietencenter Schweiz. Guten Morgen, Markus.
2: Guten Morgen.
0: Da reden wir heute Morgen von Food Waste, also Produkt, Essen, wo man fortgeht, ja, auch wenn das Datum abgelaufen ist, aber vielleicht gleich noch gut wäre zum Essen. Wie ist das in deinem Privathaushalt so? Wie schaust du drauf?
2: Ja, ich denke, man schaut schon ein bisschen auf das Datum, aber wegen dem kann man es gleich noch probieren und nicht gerade isolieren, sage ich jetzt mal. Und es ist einfach so, dass man es eigentlich noch anschaut und probiert, ja, genau.
0: Genau, mit dieser Einstellung funktioniert es, da hören wir dann heute Morgen nach dem 7. mehr drüber. Und irgendwann geht man dann halt posten, das ist ja auch klar. Du vielleicht mit dem 100-Franken-Gutschein, das erfahren wir jetzt gerade. Da geht es um den Käse, das eine Thema, und das andere, was ich dir anbieten kann, das ist der Kalenderkönig.
2: Ich gehe mal probieren zum Käse.
0: Also dann bleiben wir doch gerade beim Essen. Der Alpsommer, ja, er ist langsam vorbei. Produktive Zeit in den Bergen und in den Alphütten war es gewesen. Es sind Tausende von Alpler und etwa eine halbe Million Tiere, die hier Schweizer Alpkäse produzieren. Und von dem Alpkäse reden wir. Wie viel Käse wird hier so über den Sommer in der Schweiz produziert? Alpkäse, sind das etwa 3000 Tonnen, 5'000 Tonnen oder etwa 10'000 Tonnen Alpkäse? 10 Sekunden gebe ich dir. Was meint der Markus?
2: Ich sage 5'000 Tonnen.
0: Mit 5'000 Tonnen bist du genau dabei, alles richtig gemacht. Gratuliere dir zu dem 100-Franken-Gutschein. Dann wünsche ich dir ganz einen guten Tag.
2: Super, danke vielmals. Wünsche ich euch.
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0: Die nächste Chance, die nächste Runde Schlaumeier. Hoffentlich mit euch. Morgen um die gleiche Zeit. 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Wir gehen miteinander durch den Mittwochmorgen.

Der Robbie Williams begleitet uns in den Mittwochmorgen rein, um 6 Minuten vor Sydney. Im breitesten Musikmix bei Radio Zentral, jetzt gerade mit Ace of Base, können wir uns auf freuen. Schaut aber vorher noch auf die Strasse, auf die Autobahn A2, wo es vor da verstocken, zwischen Emmen-Nord und der Verzweigung Rotsee, auf der A14 zwischen der Verzweigung Rotsee und dem Rothausen-Tunnel und schon wieder länger dauert es auf der A15, hier zwischen Dürnten und Hinwil. Eine gute Fahrt wünsche ich euch.

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5: 17 Grad haben wir im Moment zu Horb und auch zu Urden. Schönen guten Morgen miteinander. Es ist 7.
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6: In der Schweiz gibt es Verzögerungen bei der Grippeimpfung. Die beiden Volksinitiativen haben an der Urne einen schweren Stand. Und zum Eishockey-Auftakt gewinnen die EVZ und Ambri. Rappi kassiert eine Niederlage. Guten Morgen wünscht Michel Grünig. Bei der Grippeimpfung in der Schweiz kommt es zu Verzögerungen. Gemäss SRF gibt es Lieferprobleme. Das Bundesamt für Gesundheit gehe davon aus, dass zunächst nur rund 60% der benötigten Menge verfügbar sein werden. Gleich 2 der 4 Grippeimpfstoffe seien von den Lieferverzögerungen betroffen. Zweimal Nein. Die Neutralitäts- und die Ernährungsinitiative würden derzeit deutlich abgelehnt. Das zeigen die neuesten Umfragen im Auftrag von Tamedia und SRG. Einzelheiten von Pascal Linder.
7: Vor allem die Neutralitätsinitiative rutscht ins Nein ab. Je nach Umfrage würden dort 63 bzw. 68% der Befragten Nein sagen zum SVP-Anliegen. Zustimmung ist damit im Vergleich zur letzten Umfrage um etwa 5 Prozentpunkte gesunken. Auch die Ernährungsinitiative scheint an der Urne keine Chance zu haben. Laut den neuesten Umfragen liegt die Zustimmung nur noch bei etwa gerade 30%.
6: Abgestimmt wird am 27. September. Die Stimmbeteiligung dürfte laut GFS Bern mit 49% leicht über dem langjährigen Durchschnitt liegen. Wer zwischen Italien und Spanien reist, muss weiter mit Grenzkontrollen rechnen. Die beiden Länder haben die stichprobenartigen Kontrollen im Flug- und Schiffsverkehr verlängert. Italien hatte sie Anfang August eingeführt, nachdem zehntausende Migranten in die spanische Nordafrika-Exklave Ceuta gelangt waren. Spanien reagierte darauf mit eigenen Kontrollen. Deutschland und die USA wollen im Rüstungsbereich stärker zusammenarbeiten. Die Verteidigungsminister beider Länder haben dazu eine Absichtserklärung unterschrieben, berichtet USA-Korrespondentin Tina Eck.
8: Bei der Herstellung von Waffensystemen und Munition wollen die USA und Deutschland stärker zusammenarbeiten, Kapazitäten erhöhen und Lieferzeiten verkürzen, um so die Versorgung mit Rüstungsgütern auf beiden Seiten des Atlantiks zu sichern. Die verstärkte Zusammenarbeit mit den USA stärke die Sicherheit und Einsatzbereitschaft des gesamten Bündnisses.
6: Hieß es aus Deutschland. Derweil bestätigt ein offizieller Bericht, dass der Krieg gegen den Iran in den USA zu Engpässen bei den Munitionsvorräten geführt hat. Zum Eishockey. Der EV Zug gewinnt das erste Spiel der neuen Saison. Zuger bodigt Lausanne mit 5:0. Der EVZ-Verteidiger Tobias Geisser sagt, die Verteidigung habe einen souveränen Job gemacht.
9: Wir haben wirklich immer mit 5 Leuten sehr souverän verteidigt und ja, unseren Gameplan eigentlich von A bis Z wirklich gut können umsetzen.
6: Auch Ambri holt zum Start den Sieg heim. Ambri gewinnt gegen Aschua mit 3:2 nach Penaltyschiessen. Der Ambri-Stürmer Tim Muckli.
10: Ich glaube, es war wichtig, den ersten Sieg holen von der Saison im ersten Spiel. Ist egal, ob Penalty oder 60 Minuten, der tut sicher gut.
6: Die Rapperswil-Jona Lakers verlieren daheim gegen Kloten mit 3:4 nach Verlängerung. Der Rappi-Stürmer Gianmarco Vetter ist nicht zufrieden.
11: Ich kriege aber vor allem, wenn du 3-1 vorne bist, dann musst du clever genug sein, um das Spiel mit heimzunehmen, vor allem zu Hause. Ja, da sind wir sicher enttäuscht.
6: Zu den weiteren Resultaten. Biel gewinnt gegen Freiburg mit 4-2. Davos schlägt die SCL Tigers 4-1. Lugano gewinnt gegen Genf Servette 6-3. Und ZS Lions schlägt Bern 5-3.
5: In Stau hineinfahren ihr auf der Autobahn A2, und zwar ab Emmen-Nord bis zu der Verzweigung Rotsee. Von dort aus geht es weiter auf die A14 und dort stockt es bis zum Rothausen-Tunnel. Auf der A15 geht es länger heute Morgen zwischen Dürnden und Hinwil. Ich wünsche euch eine gute Fahrt.
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5: Und jetzt schalten wir ins Radio Zentral Wetterstudio zum Klaus Marquardt.
13: Der Mittwoch startet noch einigermaßen freundlich, zwischen der Wolke ist auch noch Platz für die Sonne. Bis Mittag werden die Wolken aber immer dichter, entlang von der Voralpen sind schon erste Schauer möglich. Im Laufe vom Nachmittag muss man dann speziell entlang von den Alpen und Voralpen zunehmend mit Regengüssen und eingelagerten Gewitter rechnen, lokal kann es nur ordentlich schütten. Richtig Mittelland regnet es dagegen nur ab und zu. Um die Mittagszeit erreichen die Temperaturen noch 20 bis 22, lokal mitunter auch 23 Grad. Am Nachmittag kühlt es dann tendenziell ab. Dazu gibt es böig auffrischenden Westwind. Auf 2000 Meter haben wir zuerst noch 10 bis 12 Grad. Dann gehen die Temperaturen ebenfalls zurück. Auf den Berg bläst ein mäßiger bis starker, in exponierter Lage auch stürmischer Wind aus westlicher Richtung. Der morgige Donnerstag gestaltet sich dann wieder deutlich ruhiger. Die Temperaturen erreichen am Nachmittag 20 bis 21 Grad.
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5: Ja, es ist der Mittwochmorgen um 5 Minuten ab 7. Essen wegrühren, das machen wir sicher alle nicht gern.
14: Ich finde es schade, wenn man etwas wegwirft, weil eigentlich Leute noch froh darum wären, weil eigentlich einen Zweck hat. Und irgendjemand hat dafür geschaffen, dass das jetzt so auf meinem Teller landen kann.
5: Ja, und doch landen jedes Jahr ganz viele Lebensmittel im Güssel. Warum die Fachstellen gegen Food Waste gerade ein Auge auf uns Privatpersonen haben, das erfahren wir gerade in ein paar Minuten. Ich bin Thomas Berger, komme gut in Mittwoch hier.

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0: Wenn ihr gerade ans Mörgeln seid, wünsche ich euch recht einen guten. Es ist jetzt Viertel ab 7. Ja, übrigens, wenn das Datum von eurem Früchtejoghurt auf dem Morgentisch ist, gerade abgelaufen ist, muss das nicht unbedingt schlecht sein. Wenn aber der Joghurt so einen Pilzmantel drüber hat, dann ist das ganz sicher ein Fall für einen Güssel. Nadine Wechsler, Food Waste, ein grosses Thema in unserer Gesellschaft.
1: Definitiv. Also wenn man es runterbricht, dann rührt jeder Mensch in der Schweiz 80 Kilo Lebensmittel im Jahr weg. Das heisst mehr als 600 Franken, die im Güssel landen. Auch wenn ich von mir kann behaupten, dass ich da ziemlich gut schaue, dass es eben nicht passiert, ganz verhindern kann man Lebensmittelverschwendung oder eben Food Waste fast nicht. Das geht auch vielen Leuten im Zentralland so.
2: Ja, aber ich habe immer schlechtes Gewissen.
3: Ich probiere es zu reduzieren, aber wenn es passiert, dann fühlt man sich nicht so gut.
2: Kann passieren natürlich, wenn jetzt etwas zu lange off ist oder so, was du nicht mehr brauchen kannst. So, ja.
1: Und genau darum läuft seit dem Samstag die erste nationale Woche gegen Food Waste. Organisiert von foodwaste.ch unter der Co-Leitung von Ladina Schröter. Der Fokus liegt hier ganz bewusst bei den Privathaushalten.
4: Weil dort Potenzial besteht, mit relativ kleinen Massnahmen etwas zu erreichen, also mit kleinen Verhaltensänderungen eben Food Waste können einsparen.
1: In Zahlen heisst es in Bezug auf die Umweltbelastung laut Ladina Schröter, dass 35% bei den Haushalten anfallen, hinterher kommen die Verarbeitungsindustrie und dann die Landwirtschaft. Wenn man also alles zusammennimmt, gibt das x Tonnen Essen, die jeden Tag im Güssel landet. Thomas, wie sieht es bei dir aus mit Food Waste?
0: Ja, wenn du mich so direkt fragst, müssen wir vielleicht manchmal auch selber ein bisschen an der Nase nehmen. Gerade aufs Mindesthaltbarkeitsdatum schaue ich vielleicht ein bisschen zu fest drauf.
1: Und da bist du also nicht alleine, das sagt mir Ladina Schröter von foodwaste.ch.
4: Dass Leute vielleicht das Mindesthaltbarkeitsdatum sehen, das abgelaufen ist, das Gefühl haben, das Lebensmittel ist nicht mehr gut oder nicht mehr sicher und es darum wegwerfen, wenn man eigentlich seine Sinn noch brauchen könnte, daran schmecken könnte, schauen, sieht das noch gut aus und es dann tiptop noch deutlich länger essbar wäre.
1: Anders sieht es beim Verbrauchsdatum aus, dort sollte man also die Lebensmittel wirklich nicht drüber ausessen. Ein anderer Grund für viel Food Waste im Privathaushalt sind auch unsere Gewohnheiten.
4: Dass bei den einen das eher ist, dass sie zwischen Stühle und Bank noch rasch einkaufen müssen. Andere sind vielleicht sehr spontan unterwegs und gehen spontan auswärts essen. Also es ist tatsächlich sehr individuell, kann verschiedene Gründe haben und darum eigentlich auch so etwas Spannendes bei sich selber mal anzuschauen. Wann fällt eigentlich bei mir zu Hause am meisten Food Waste an?
1: Jetzt könnte man meinen, dass jemand, der sich Tag ein, Tag aus beruflich mit Food Waste beschäftigt, ganz ohne Lebensmittel im Güssel auskommt. Ist aber nicht der Fall.
4: Nein, leider besteht auch bei mir noch ein Optimierungspotenzial. Etwas, was ich jetzt gemerkt habe bei mir, ist Brot, dass ich das nicht rechtzeitig fertig essen konnte, dann ist es vielleicht hart geworden. Und tun jetzt oft, wenn ich ein ganzes Brot kaufe, wirklich die Hälfte gerade in Scheiben geschnitten, einfrieren und das hat jetzt wirklich geholfen. Dann habe ich immer Brot daheim, kann das kurz rausnehmen und die andere Hälfte frisch geniessen.
1: Und einen anderen Tipp gegen Essen im Güssel gibt es von dem her?
5: Für mich ist einfach sehr viel, was ich einfach in die Tupperware rein tue, nachher in den Kühlschrank rein tue und nachher eben Ende Woche schmeisse ich meistens alles ein bisschen zusammen und dann kommt auch noch das Nacht raus.
1: Bewusst einkaufen, das ist sicher der erste Schritt und dann heisst es für uns alle.
4: Es ist für alle inklusive mir ein Dranbleiben.
1: Die nationale Woche gegen Food Waste, die läuft noch bis am Sonntag mit verschiedenen Anlässen, auch bei uns im Zentralland. Eine Übersicht gibt es online unter foodwaste.ch.
0: Ja, Nadine, dann mache ich doch einmal schnell den Deckel auf bei meinem Joghurt und probiere es zuerst, bevor ich es wirklich in Güssel gehe. 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

0: Das Fakt, Musik von der Betty Legler, Musik aus dem Glarner Land, da sind wir definitiv hellwach. 8 Minuten noch, dann ist 7:30. Stauen tut es auf der Autobahn A2 zwischen Emmen-Nord und der Verzweigung Rotsee. Auf der A14 dauert es ebenfalls dort vom Rotseeweg bis zum Rothausen-Tunnel. Und ein bisschen mehr Geduld heute Morgen auf der A15 zwischen Dürnden und Hinwil.
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0: Dann gehen wir in unser Wetterstudio. Guten Morgen, Klaus Marquardt.
2: Einen schönen guten Morgen, Herr Mitnant.
0: Haben wir gerade vorher von Food Waste geredet, also Wegrühren von Güssel, statt mal genauer heranschauen, kann man es nicht wirklich noch essen. Aber ich denke, bei der Familie Marquardt ist genau das auch ein grosses Thema.
2: Ja, mir hat man dieses Kind halt schon eingeimpft, dass man Essen nicht fortwirft, und ich reagiere da fast schon allergisch drauf. Also ich schaue bei meinem eigenen Kind drauf, bei mir selber, und wenn es jetzt nicht wirklich verschimmelt oder der Joghurtbecher schon kurz vorm Platzen ist, dann wird es auch noch gegessen, wenn es gut ist. Und ich sehe auch, wenn dann die Leute so am Buffet sich halt mal vollbiegen und das halbe wieder zurückschicken, das kann ich nicht anschauen.
0: Also ich sehe schon, bei dir geht es vorbildlich zu und her nehmen wir uns das zu Herzen. Und wenn man vom Wetter redet, dann haben wir im Moment noch einen relativ guten Start, aber es gibt dann schon so ein bisschen die Ruhe vor dem Sturm. Würdest du das unterstützen? Ja. So?
2: Es läuft heute etwas. Es ist so ein recht ein durchwachsener Tag und er wird vorne zu schlechter. Jetzt zum Aufstehen ist es freundlich, nicht strahlend schön. Es hat auch schon Wolken am Himmel. Aber das mitunter ganz eine nette Stimmung ist mit draufgehender Sonne. Und wenn wir da halt schon ein bisschen weiter Richtung Westen schauen, da hat es aber auch schon erste Schauer, die da so durch den Kanton Bern ziehen. Jetzt gerade am Thunersee momentan ein kleiner giftiger Schauer und der driftet jetzt so richtig Zentralschweiz. Also es geht nicht freundlich weiter. Die Bewölkung wird zunehmen. Und entlang von der Voralpen schon jetzt am Morgen und am Vormittag schon mal die ersten Regenspritzer. Sonst noch lange trockene Phase. Es kommt dann halt eine Kaltfront rein und dann breiten sich am Nachmittag oder ab Mittag dann eigentlich auch schon entlang von der Alpen, Voralpen zunehmend kräftige Regengüsse und Gewitter aus. Das zieht sich dann durch den ganzen Nachmittag. Richtig Mittelland. Ja, da hat es nur gelegentliche Schauer und es wird wahrscheinlich nicht einmal überall nass. Also so ein bisschen Kontrastprogramm. Bei der einen schüttet es ordentlich, bei der anderen nur ab und zu. Und Temperaturen, zuerst wird es jetzt einmal milder, so um Mittagszeit noch 20 bis 22, vielleicht lokal auch 23 Grad, bevor dann Temperaturen am Nachmittag den Rückwärtsgang einlegen. Und das Ganze wird dann auch noch begleitet von einem böig auffrischenden Westwind.
0: Also ein turbulenter Tag heute auf jeden Fall, aber wir kommen dann hier wieder ein bisschen in ruhigere Zeiten rein, morgen mit dem Donnerstag.
2: Ja, Donnerstag, es ist so, dass dann schon in der Nacht das Wetter sich mehr und mehr beruhigt, die Regengüsse und Gewitter ziehen da so richtig Süden und Osten weg. Und morgen hat es dann im Flachland zum Teil ein bisschen Nebel, sonst im Mittelland dann hat er so eine freundliche Mixtur aus Sonne und Wolkenfelder. Entlang von den Alpen sind die Wolken ein bisschen hartnäckiger, zum Sonne tut sich dort ein bisschen schwerer, aber komplett unfreundlich ist so nicht. Und Temperatur am Nachmittag auch angenehm, 20 bis 21 Grad morgen die Höchstwert. Freitag, da kommt eine schwache Störung rein, die bringt ja wechselnde Bewölkung. Die Sonne tut sich eher schwer, es ist mehrheitlich trocken. Temperatur im Bereich um 20 Grad rundum und dort ab am Samstag nimmt der Hochdruckeinfluss zu. So Wettertrend Alt-Wiebersommer und in der nächsten Woche, so wie es ausschaut, weit überdurchschnittliche Temperaturen.
0: Dankeschön, Klaus Marquardt aus dem Zentralwetterstudio. Eben guten Tag.
2: Tschüss Tägli.
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5: Jetzt ist es 7:30.
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7: Am Mikrofon Michel Grünig. Zweimal Nein. Die Neutralitäts- und die Ernährungsinitiative würden derzeit deutlich abgelehnt. Das zeigen die neuesten Umfragen im Auftrag von Tamedia und SRG. Demnach lehnen rund 2/3 der Befragten die Initiativen derzeit ab. Abgestimmt wird am 27. September. Eine Drohne, die NATO-Kampf

0: Eishockey-Fans hat die schönste Zeit wieder angefangen. Gestern ist es wieder losgegangen in der National League. Der EV Zug und Ambris sind mit einem Sieg in die neue Saison gestartet. Der Rapperswil-Jonah Lakers mit einer Niederlage. Stimmen aus diesen Teams gehört ihr bei uns im Sportstudio noch in dieser Viertelstunde.
1: Immer wieder auf Bremse müsst ihr auf der Autobahn A2 zwischen Emmen-Nord und der Verzweigung Rotsee. Auf der A14 Luzern Richtung Zug, dort staut es ab dem Rotsee bis zum Rothausen-Tunnel. Und die A15 mit Stau, und zwar zwischen Dürnten und Hinwil.
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1: Es ist am Morgen, wo wir zuerst noch ein bisschen Aufhellungen haben, aber dann geht es rasch. Die Wolken kommen und schon vor dem Mittag dürfte es regnen. Und eben wegen der Kaltfront, die hier kommt. Das heisst auch am Nachmittag zum Teil kräftigen Regen, begleitet von Gewitter und 21 Grad. Den Donnerstagmorgen, da haben wir einen Mix aus Sonne und Wolken mit 21 Grad. Und die Sonne jetzt vor allem am Freitag recht schwierig. Es hat dort viele Wolken rum und Temperaturen nicht mehr als 19 Grad, und dann gehen wir aufs Wochenende ein mit dem Samstag, wo es dann zwar Wolken hat, aber auch viel Sonne bei 22 Grad.
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0: Der Verein Schweizer Kulturland kommt mit einer radikalen Forderung. Er will den Wolf komplett ausrotten. Das, weil sie in letzter Zeit immer mehr Risse von Nutztieren gegeben haben. Die Belastung der Alpler werde immer grösser. Wenn sie so weitergehen, könnten wichtige Alpflächen verloren gehen, erklärt der Vereinspräsident Christoph Gwerder.
3: Wir haben zu wenig Platz für alle Natur, und gleichzeitig nur 9 Millionen Menschen ernähren. Wir haben das Selbstversorgungsgrad von bedeutend unter 50%, und das funktioniert so nicht. Nur mehr eigentlich wegen solchen Experimenten preisgeben, Flächen, sehen wir nicht, als das sinnvoll ist.
0: Die Gruppe Wolf Schweiz setzt sich genau für das ein, für das Zusammenleben mit dem Wolf. Zu einer Ausrottung meint der Geschäftsführer David Gerke.
4: So eine Forderung ist absurd. Der Wolf ist vor 30 Jahren zurückgekommen. Er wird nicht mehr verschwinden. Er ist zurückgekommen, weil wir gute Lebensgrundlagen haben in der Schweiz, weil die Natur intakt ist und weil wir unsere Nachbarländer Wolf haben. Wir leben bereits heute mit diesen Wölfen zusammen. Die Frage ist nur, wie wir mit diesen Wölfen umgehen und nicht, ob die Tiere wieder verschwinden. Das wird nicht passieren. Der Wolf ist eine Realität, die bleibt.
0: Auch wenn man alle Wölfe zum Abschuss freigeben würde, die Schweiz nicht wolfsfrei. Sie würden wieder einwandern, ist Wolf Schweiz überzeugt. In Luzern wird der neue Helikopterlandeplatz beim Kinderspital zum Fall fürs Bundesgericht. Ein Anwohner hat sich gegen die Lärmbelastung gewehrt. Er akzeptiert das Urteil vom Luzerner Kantonsgericht nicht und hat es darum ans Bundesgericht weitergezogen, berichtet die Luzerner Zeitung. Morgen eröffnet das Luzerner Kantonsspital in der Stadt den Neubau mit Kinderspital und Freie Klinik. Mit dem Neubau gibt es auch einen dritten Landeplatz für die Rettungshelikopter. Der ist aber tiefer und näher an der Spitalstrasse als die anderen beiden. Laut dem Luzerner Kantonsspital soll es nicht mehr Flugbewegungen geben. Der neue Landeplatz diene dazu, dass Patienten vom Kinderspital schneller im Spital sind. Wenn das Bundesgericht entscheidet, ist noch nicht klar. Die Staatsanwaltschaft vom Kanton Schweiz verurteilt einen Internet-Rambo. Der 31-jährige Mann aus der Russenschweiz hat in den sozialen Medien Drohungen gegen einen Lokalpolitiker geschrieben. Für das ist er jetzt zu einer Geldstrafe von 30 Tagessätzen zu 40 Franken schuldig gesprochen worden, bei einer Probezeit von 3 Jahren. Der Mann muss außerdem einen Buß von 300 Franken und Verfahrenskosten von rund 1300 Franken zahlen, berichtet der Marca Zeiger. Auf der Gotthardstrasse Zibach muss man ab heute mit Stehen und Wartezeiten rechnen. Bei der Drogerie Imlig und der Mutabruck wird geschaffen. Die Arbeiten gehen bis Ende Oktober. Während dieser Zeit sei die Gotthardstrasse in diesem Bereich nur einspurig befahrbar, informiert der Kanton Schweiz. Die und Ausfahrt von der Mutterstrasse ist während der Bauarbeiten gesperrt. Eine Umleitung ist eingerichtet. Der Kanton Schweiz präsentiert sich in rund 3 Wochen an der Olma, an der St. Galler Messe für Landwirtschaft und Ernährung. An der Ausstellung kommen die Besucherinnen und Besucher in Kontakt mit Schweizer Besonderheiten wie dem Höllloch oder der Fasnachtsmaskerade. Kathrin Meyer-Hans von der Olma.

0: und am Essen freut sich riesig.
1: Der Gastkanton hat die Eigenheit, dass er den jeweiligen Olma-Jahrgang auch prägt. Viele Olma-Besuchende warten auf den Gastkanton. Das ist auch die meistgestellte Frage. Wie hast du Sonderschau vom Gastkanton gefunden? Also, wir reden über das und es gibt halt schon eine Verbundenheit auch so innerhalb von der Schweizer Kantonen. Man hat manchmal das Gefühl, ja, man kennt sich, aber man kennt sich eben gleich nur bedingt. Und so ein bisschen Besonderheiten kennenzulernen, Spezialitäten können zu probieren, können den Dialekt zu hören aus dem Gastkanton. Das ist etwas, das sehr ins Herz geht.
0: Neben dem Gastkanton Schweiz präsentieren sich das Jahr rund 640 Aussteller an der Olma. Unter anderem gibt es eine grosse Sonderausstellung von der Schweizer Armee. Die Olma startet am 8. Oktober und geht 11 Tage.
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0: einen guten Mittwochmorgen wünsche ich euch aus den 70er die ABBA. Das ist der breiteste Musikmix. Da machen wir jetzt gerade einen Sprung in die 80er Jahre mit den Pet Shop Boys, Always on My Mind. Aber jetzt das erste Mal eins nach dem anderen. Wir schauen auf die Strasse, auf der Autobahn A2 zwischen Emmen Nord und der Verzweigung Rotsee, dort staut es. Auf der A14 vom Rotseeweg bis zum Rothausentunnel. Und länger dauert es heute Morgen auf der A15 zwischen Dürnten und Hinwil.
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0: Die schönste Zeit vom Jahr hat gestern für alle Hockey-Fans angefangen mit der Meisterschaft und Pascal Linder, der EV Zug, hat da gerade ein bisschen zugeschlagen.
2: Ja, der EV Zug, der hat zugeschlagen und allen Zugfans empfehle ich, schaut mal die Tabellen an im Internet und macht einen Screenshot, speichert euch das ab. Der EV Zug, der gewinnt auswärts gegen Lausanne mit 5:0. Der Goalie Leonardo Cennoni feiert so direkt im ersten Spiel der neuen Saison ein Shutout. Er ist zusammen mit dem Neuzugang Vinzenz Rohrer der Matchwinner. Der Vinzenz Rohrer trifft doppelt und liefert einen entscheidenden Pass zu einem weiteren Goal. Nach dem Match hat unser Reporter René Wicki mit ihm geredet und ihn als erstes gefragt, ob das der Start nach Mass war.
3: Ja, erstes Spiel natürlich, aber sicher ein erfreulicher Start. Ja. Das ist sicher cool.
4: Und sicher ein idealer Moment, so 2,6 Sekunden vor dem ersten Drittelsende dort das 1-0 schiessen.
3: Ja, sicher vor Schluss geht man immer lieber so in Pause natürlich wie 0-0. Haben gar nicht im Kopf gehabt, dass das so nah beim ersten Drittel war. Aber ja, freut man sich natürlich immer. Ja.
4: Wenn du so ein bisschen Resümee ziehst, so, das hat schon sehr gut ausgesehen. Wie hast du dich gefühlt so auf dem Feld?
3: Ganz ehrlich gesagt, das erste Drittel recht müde. Aber es ist sicher besser geworden innerhalb des Spiels. Aber sonst, ja, ich meine, super. Ich glaube, es gibt mega viele positive Sachen, auf die man aufbauen kann. Und ja, teammäßig sind wir sicher mega happy.
4: Ja, zwischen deinen hast du Leo hinten aber schon gebraucht, damit er in die Null stehen bleibt.
3: Ja, für das hat man einen Goalie. Aber natürlich, ich meine, über den Leo muss man nicht diskutieren, wie gut er ist und wie wichtig er für unser Spiel ist. Also ja, natürlich Chapeau wieder das Spiel.
2: Auch der HC Ambri Piotta startet mit einem Sieg in die neue Saison. Der ist beim 3:2 nach Penaltyschiessen gegen Anjoua hart erkämpft. Nach dem Match hat unser Reporter Martin Hürlimann mit dem Ambri-Stürmer Tim Muckli geredet und ihn gefragt, wie ihm der erste Auftritt von seinem Team gefallen hat.
5: Ja, ich glaube, es war wichtig, den ersten Sieg holen von der Saison im ersten Spiel. Ist egal, ob Penalty oder 60 Minuten, der tut sicher gut. Ja, grundsätzlich war es ein guter Auftritt. Ich würde sagen, wir haben eigentlich das Spiel geleitet. Wir haben ja, zwei, drei Mal einfach ein bisschen das Momentum verloren und dann haben sie es ausgenutzt. Und wenn wir das noch besser machen, sieht es auch am Schluss nach 60 Minuten besser aus.
6: Jetzt haben wir das Spiel gewonnen. Ist der HC Anjoua der bestmöglichste Gegner gewesen für eine Saisonauftakt der Mannschaft, die ihr könnt, respektive vielleicht sogar müssen schlagen?
5: Ja, es gibt glaube ich keine Lieblingsgegner im ersten Spiel. Wir müssen gegen alle Gegner unser bestes Spiel zeigen. Ob jetzt das jemand war, den wir letztes Jahr in der Abstiegsrunde hatten oder nicht, das kommt wie nicht drauf an. Wir müssen einfach ja, unser Spiel durchziehen, unser Gameplan durchziehen und dann ist egal, welches Team auf der anderen Seite steht.
2: Und Rapperswil-Jona Lakers verlieren gegen Kloten mit 3:4 nach Verlängerung. Der Lakers-Stürmer Gianmarco Vetter sagt im Interview mit dem István Nagy, dass sie sich das Spiel anders vorgestellt haben.
7: Ja, sicher. Ich glaube, vor allem, wenn du dann 3-1 vorne bist, dann musst du clever genug sein, um das Spiel mit Heine, vor allem die Heine. Ja, da sind wir sicher enttäuscht.
8: Was haben die falsch gemacht, dass ihr am Schluss nur ja, mal 3-3 gemacht haben und dann noch verloren haben in der Overtime?
7: Ich glaube, das hat sich so ein bisschen durch das ganze Spiel gezogen. Wir sind zu wenig clever gewesen. Wir haben ihnen zu viele Rushes mit Überzahl gegeben. Dann haben wir keine gute Entscheidung getroffen. Und ich glaube, so kommen wir genau die zwei Goal über und dann halt noch das Powerplay-Goal, das passiert. Aber ich glaube, am anderen müssen wir sicher arbeiten.
2: Schauen wir auf die weiteren Resultate von gestern. Der Meister Fribourg-Gottero verliert beim EHC Biel mit 2:4. Der HC Davos schlägt die SCL Tigers mit 4:1. Lugano gewinnt gegen Genf Servette 6:3. Und ZSC Lions schlägt den SC Bern mit 5:3. Wir wechseln vom Eis auf den Rasen zum Shooten. Der FC Sion gewinnt gegen GC mit 5:2. Das nachdem GC zuerst 2:1 geführt hat. Dank dem Sieg klettert Sion in der Super League-Tabelle auf den zweiten Platz und ist damit nur noch ein Punkt hinter dem Leader Lugano. Ja, und auch heute Abend wird geshootet. In der Super League stehen zwei Spiele auf dem Programm. Der Leader Lugano empfängt den FC St. Gallen und der Meister Thun spielt die Heim gegen Servette. Abpfiff bei diesen beiden Matchen ist heute Abend am 7. Und zum Schluss noch zum Volleyball. Für die Schweizer Männer-Nazi endet die EM versöhnlich. Im fünften und letzten Gruppenspiel gewinnen sie gegen das lettische Team mit 3:1. Für die Schweizer Nazi war es der erste Sieg in einem EM-Gruppenspiel. Dass sie die K.O.-Phase verpassen, ist schon vor dem Match klar gewesen.
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2: 17 Grad haben wir im Moment Stanz und auch Stefan. Schönen guten Morgen miteinander. Jetzt ist es 8 Uhr.
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4: In der Schweiz kommt es zu Verzögerungen bei der Grippeimpfung. Die beiden Volksinitiativen haben an der Urne einen schweren Stand. Und zum Eishockey-Auftakt gewinnen die EVZ und Ambri. Rappi kassiert eine Niederlage. Guten Morgen wünscht Michel Grünig. Bei der Grippeimpfung in der Schweiz kommt es zu Verzögerungen. Gemäss SRF gibt es Lieferprobleme. Das Bundesamt für Gesundheit gehe davon aus, dass zunächst nur rund 60% der benötigten Menge verfügbar sein werden. Gleich zwei der vier Grippeimpfstoffe seien von den Lieferverzögerungen betroffen. Zweimal Nein. Die Neutralitäts- und die Ernährungsinitiative würden derzeit deutlich abgelehnt. Das zeigen die neuesten Umfragen im Auftrag von Tamedia und SRG. Einzelheiten von Pascal Linder.
5: Vor allem die Neutralitätsinitiative rutscht ins Nein ab. Je nach Umfrage würden dort 63-68% der Befragten Nein sagen zum SVP-Anliegen. Zustimmung ist damit im Vergleich zur letzten Umfrage um etwa 5 Prozentpunkte gesunken. Auch die Ernährungsinitiative scheint an der Urne keine Chance zu haben. Laut den neuesten Umfragen liegt die Zustimmung nur noch bei etwa gerade 30%.
4: Abgestimmt wird am 27. September. Wer zwischen Italien und Spanien reist, muss weiter mit Grenzkontrollen rechnen. Die beiden Länder haben die stichprobenartigen Kontrollen im Flug- und Schiffsverkehr verlängert. Italien hatte sie Anfang August eingeführt, nachdem zehntausende Migranten in die spanische Exklave Ceuta gelangt waren. Spanien reagierte darauf mit eigenen Kontrollen. Eine Drohne, die NATO-Kampfjets über Litauen abgeschossen haben, war offenbar mit Sprengstoff beladen. Das teilt der Verteidigungsminister von Litauen mit. Die Sprengladung sei von Spezialkräften entschärft worden. Verletzte oder Schäden gab es nicht. Die Drohne war vorletzte Nacht über Litauen vom Himmel geholt worden. Woher sie kam und um welchen Drohnentyp es sich handelt, ist noch unklar. Das Ozonloch über der Antarktis ist kleiner geworden. Es war im letzten Jahr so klein wie selten seit Anfang der 90er Jahre, berichtet die Weltwetterorganisation. Sie geht davon aus, dass sich die Ozonschicht in den kommenden Jahrzehnten vollständig erholen wird. Grund dafür ist der internationale Verzicht auf ozonschädigende Stoffe. Die Ozonschicht schützt Menschen und Umwelt vor schädlicher UV-Strahlung, die unter anderem Hautkrebs verursachen kann. Zum Eishockey. Der EV Zug schafft einen Paukenschlag zum Saisonstart. Zuger gewinnt auswärts gegen Lausanne 5-0. Der EVZ-Stürmer Vincent Rohrer, der gerade zweimal trifft, freut sich über den Sieg.
6: Ich meine, super. Ich glaube, es gibt mega viele positive Sachen, auf die man aufbauen kann. Und ja, teammässig sind wir sicher mega happy.
4: Auch Ambri ist erfolgreich in die Saison gestartet. Ambri gewinnt auswärts gegen Aschua mit 3-2 nach Penaltyschiessen. Der Stürmer Tim Muckli ist grundsätzlich zufrieden mit der Teamleistung.
7: Ich würde sagen, wir haben eigentlich das Spiel geleitet, haben ja, zwei, drei Mal einfach ein bisschen, ja, das Momentum verloren und dann haben sie es ausgenutzt. Und wenn wir das noch besser machen, sieht es auch am Schluss nach 60 Minuten besser aus.
4: Die Rapperswil-Jona Lakers verlieren daheim gegen Kloten mit 3-4 nach Verlängerung. Der Rappi-Stürmer Gianmarco Vetter sagt, dass man am Anfang schwierig ins Spiel hineinkommen ist.
8: Wir haben ihnen zu viele einfache Situationen gegeben, die sie nachher gut ausgespielt haben. Ich glaube, so haben sie sich lieber Wasser bekommen. Dann haben wir ein bisschen Mühe gehabt, um reinzukommen. Ich glaube, nachher zwei, drei war es besser gewesen, aber es lange ich auch nicht zum Punkt mit heine.
4: Zu den weiteren Resultaten: Biel gewinnt gegen Freiburg 4:2, Davos schlägt SCL Tigers 4:1, Lugano gewinnt daheim gegen Genf Servette 6:3 und ZSC Lions schlägt Bern 5:3.
2: Auf den Strassen im Zentraland geht es relativ ruhig zu und her, da haben sich viele Staus aufgelöst. Inzwischen Neumann braucht er aber noch ein bisschen länger, nämlich auf der Autobahn A2 zwischen Emmen-Nord und der Verzweigung Rotsee und dann gerade auf der Höhe von Luzern-Zentrum, dort bei der Autobahn-Ausfahrt zum Kasernenplatz. Auch dort stocken es ein bisschen.
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2: Und jetzt gehen wir zum Klaus Marquardis Zentralwetterstudio.
9: Der Mittwoch startet noch einigermaßen freundlich, zwischen der Wolke ist auch noch Platz für die Sonne. Bis Mittag werden die Wolken aber immer dichter, entlang von der Voralpen sind schon erste Schauer möglich. Im Laufe vom Nachmittag muss man dann speziell entlang von den Alpen und Voralpen zunehmend mit Regengüssen und eingelagerten Gewitter rechnen, lokal kann es nur ordentlich schütten. Richtig Mittelland regnet es dagegen nur ab und zu. Um die Mittagszeit erreichen die Temperaturen noch 20 bis 22, lokal mitunter auch 23 Grad. Am Nachmittag kühlt es dann tendenziell ab. Dazu gibt es böig auffrischenden Westwind. Auf 2000 Meter haben wir zuerst noch 10 bis 12 Grad. Dann geht die Temperatur ebenfalls zurück. Auf den Berg bläst ein mäßiger bis starker in exponierter Lage auch stürmischer Wind aus westlicher Richtung. Der morgige Donnerstag gestaltet sich dann wieder deutlich ruhiger. Die Temperaturen erreichen am Nachmittag 20 bis 21 Grad.
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2: Inzwischen ist 6 Minuten ab 8 wurde ja ein bisschen den Kopf durchlüften, die Natur entdecken und dabei noch nette Bekanntschaften machen.
11: Komm allein, geh gemeinsam.
2: Das ist der Slogan von Yannick Häfliger und dem ersten Spazierclub Zug. Das Ziel, neue Bekanntschaften machen. Wie der erste gemeinsame Spaziergang war, das erzählt uns Yannick Häfliger in ein paar Minuten. Dann ist er unser Zentralgast. Ich bin Thomas Berger. Wir gehen miteinander in diesem Mittwochmorgen hier.

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0: Wo auch immer, dass ihr gerade sind, im Auto, zuhause, beim Haushalten oder an der Arbeit. Guten Morgen euch allen, es ist 13 Minuten ab 8.
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0: Wie lebt ihr so Gemeinschaft? Im Jutti-Club vielleicht, beim Jassen oder in der Feuerwehr? Anschluss zu finden ist manchmal gar nicht so einfach. Unter dem Motto «Komm allein, geh gemeinsam» gibt es jetzt den ersten Spazierclub zu Zug, Nadine Wechsler.
2: Neue Leute kennenlernen und dabei noch ein bisschen Bewegung, das ist die Idee von unserem Morgengast, der sich am besten gerade selber vorstellen. Guten Morgen.
3: Guten Morgen, also ich bin der Janik, komme aus Zug, bin 26. Beruflich bin ich in der Ausbildung als Fachmann Betreuung im zweiten Lehrjahr. Und ich habe jetzt letzten Freitag angefangen mit dem Projekt, dass wir miteinander laufen, dass wir einen Austausch haben zu einer Stunde, dass wir gehen laufen, genau.
2: Jetzt hört man gerade, du bist im Zug auf dem Weg an die Arbeit und du hast eben den Spazierclub Zug ins Leben gerufen. Janik, warum denn gerade ein Spazierclub?
3: Ich gehe viel auch selber laufen und ich habe gedacht, es wäre schön, auch so ein bisschen mit anderen Leuten zu gehen. Und ich finde es eben auch wichtig, dass man Kontakt hat. Darum habe ich gedacht, ich probiere es jetzt und schaue, wie weit ich komme mit dem Projekt.
2: Am Freitag habt ihr euch das erste Mal getroffen, um zu spazieren. Jeder kann spontan mitkommen, ohne Anmeldung. Hast du ein bisschen Bedenken gehabt, wo du am Abend um 7 Uhr am Bahnhof zu Zug gestanden bist, ob überhaupt jemand auftaucht?
3: Grundsätzlich, ja, habe ich schon gedacht. Also ich habe ein bisschen vorausgewusst, wer kommt. Ich hatte so eine WhatsApp-Gruppe, damit ich etwa eine Ahnung habe, wie viele Leute das kommen. Und dann ist dann die erste Person gekommen, dann ist eigentlich so ein bisschen die Angst, dass gar niemand kommt, weg sein.
2: Das Eis schon mal gebrochen. Am Schluss sind 5 Personen mit dir miteinander spazieren. Einmal durch den Zug, Freitagabend. Herrlich. Wie kann man sich das vorstellen? Wie war die Stimmung untereinander?
3: Also die Stimmung, der Vibe, wie man heutzutage so sagt, war eigentlich von Anfang an gut gewesen. Ich habe auch ganz klar am Anfang schon gesagt, dass es Du-Kultur ist und es war für alle so okay gewesen. Und ein paar habe ich eben schon ein bisschen gehört von einer anderen Gruppe, wo sie drin waren. Und dann war die Stimmung locker gewesen und man konnte alles über alles reden. Und das Wetter war natürlich auch noch gut gewesen.
2: Du übernimmst in dem Fall so ein bisschen die Leitung, bestimmst, wo es durchgeht, ladest die Leute ein, um dich zu begleiten und eben dem Spaziergrüppli mitzukommen. Wie suchst du damit die Routen aus, wo das durchgeht? Hast du irgendwie bestimmte Lieblingsplätze Zug?
3: Da habe ich jetzt nicht gross überlegt in dem Sinne. Ich habe einfach gedacht, dass jetzt beim ersten Mal, dass man ein bisschen am See entlang geht, weil See können viele auch, wo es so wohnen und es ist etwas schön, so ein bisschen am See entlang zu laufen. Das ist eigentlich mein Ziel, aber nicht gross jetzt etwas ausgesucht. Ich habe jetzt keine Gedanken darüber gemacht, nein.
2: Und eben, weil das jetzt nicht ein Projekt ist, wo es überall gibt und ganze Haufen Angebote gibt, hat der Spazierclub Zug auch schon medial ein bisschen Wellen geschlagen. Wie sind bis jetzt die Resonanzen, die du bekommen hast, Janik?
3: Die mitgekommen sind, sind wirklich positiv eingestellt und haben gesagt, sie kommen auf jeden Fall wieder. Und die haben dort schon mal gemeint, dass sie warten schon darauf, dass sie beim nächsten Mal mitkommen können. Genau.
2: Jetzt eine Ausgabe hat es schon gegeben. Letzten Freitag sind wir unterwegs gewesen. Du machst hier grosse Werbung auf Instagram. Man kann hier reinschauen auf Spazierclub Zug. Da sieht man auch, was du noch im Sinn hast. Also du bist hier schon ordentlich in Planung für die nächste Ausgabe. Die ist dann am 2. Oktober. Dort übernimmst du auch fast so ein bisschen den Stadtführer während dem Spaziergang.
3: Ja, ich kann gedacht, ich werde etwas Spezielles machen. Für die, die jetzt schon gekommen sind, wäre die Route so ein bisschen ähnlich. Wenn wir dort halt auch durchgelaufen sind, habe ich gedacht, dass sie noch etwas erfahren. Und für die Neuen, die kommen, ist es natürlich auch positiv. Da habe ich gedacht, ich will mal noch etwas Spezielles machen. Wenn ich gross wirklich vor, jetzt Geschichten, Stadtführungen mache, in dem Sinne als Stadtführung. Aber so kleine Sachen weiss ich schon ein bisschen von Zug.
2: Janik, jetzt bist du 26. Ich stelle jetzt einfach einmal die Behauptung in den Raum, dass für viele 26-Jährige Spazieren jetzt nicht gerade unbedingt zu den beliebtesten Hobbys gehört. Was macht es für dich gerade so spannend?
3: Ich liebe es, in der Natur zu sein, zu laufen, zum Abschalten für im Alltag. Für mich persönlich, ich liebe es. Ich habe es zu viel auch immer ein bisschen allein gemacht. Das Spazieren ist für mich nicht ein Müssen, oder? Es ist ein Geniessen. Ich mache es eben gerne.
2: Der Spazierclub, der ist wirklich für alle offen. Wer möchte, kann einfach an den Treffpunkt kommen, kann dich hier begleiten.
4: Genau, ja.
2: Was hast du das Gefühl, wie entwickelt sich das weiter? Sind da mal x 100'000 Leute?
4: Also das wäre natürlich schön, aber es muss nicht sein. Aber eigentlich bin ich drauf gekommen, auch von Deutschland aus, weil ich bin irgendwie per Zufall auf einer Insta-Seite, wo sie Siena machen, bin ich so drauf geschossen. Und dort sind ja mittlerweile, glaube ich, über 100 Leute, die dort mitlaufen. Also es ist nicht das Müssen, dass ich das will, dass so viele Leute kommen, aber ich bin offen für alle. Also es ist wirklich für Jung und Alt, ob sie mit Kinderwagen, mit Hund, kann jeder kommen, ja, genau.
2: Wie hat denn dein Umfeld reagiert, wo du gesagt hast, ich habe das im Ausland gesehen, jetzt möchte ich das bei uns hier zu Zug auch etablieren?
4: Ja, also jetzt von den Eltern her haben gesagt, cool, sollen wir einfach mal probieren machen. Sie haben sich da jetzt nicht gross etwas vorgestellt in dem Sinn. Und ich habe auch gedacht, ich mache einfach mal. Und jetzt mit dem Projekt, ich habe viele Rückmeldungen bekommen, sehr cool, kann ich auch mitkommen. Also ich glaube, es kommt auf und also jetzt vom Umfeld, viele finden es cool, weil wegen Einsamkeit ist ein Thema, oder? Vor allem bei Jugendlichen oder bei jungen Leuten oder alten Leuten vor allem auch, dass du nichts hast, oder? Darum denke ich, könnte es gross werden, ja.
2: Janik Käfliger, also sehr ein spannendes Projekt, das du hier aus dem Boden gestampft hast mit deinem Spazierclub zu Zug. Danke vielmals, dass du dir Zeit genommen hast und dann wünsche ich dir noch einen ganz schönen Tag weiterhin.
4: Danke auch für das Interview und dann freue ich mich, ja.
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0: 19 Minuten ab 8 ist es und bevor ihr euch auf den Weg macht, wir schauen noch, was auf der Strasse so läuft im Zentralland und das ist die gute Nachricht. Viel ist es nicht mehr, ihr braucht nur noch ein bisschen Geduld auf der Autobahn A2 und zwar von MHR stadteinwärts auf der Höhe von Luzern Zentrum Richtung Kasernenplatz. Dort stockt es. Dann wünsche ich euch eine zufriedene Fahrt.

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2: Im Gespräch: Der EV Zug gehört für den früheren Schweizer Nationaltrainer Ralf Krüger auch in der neuen Saison zu der Spitzengruppe der National League. 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
3: Jetzt ist es 8:30 Uhr.
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5: Am Mikrofon Michelle Grüni, guten Morgen. Das Ozonloch über der Antarktis ist kleiner geworden. Es war im letzten Jahr so klein wie selten seit Anfang der 90er Jahre, berichtet die Weltwetterorganisation. Grund dafür ist der internationale Verzicht auf ozonschädigende Stoffe. Die Ozonschicht schützt Menschen und Umwelt vor schädlicher UV-Strahlung, die unter anderem Hautkrebs verursachen kann. Auf einer Raststätte im Kanton Freiburg sind gestern Abend 4 Fahrzeuge ausgebrannt. Zuerst geriet ein parkierter Lastwagen aus unbekannten Gründen in Brand. Danach gingen die Flammen auf 2 weitere Lastwagen und einen Kleintransporter über, berichtet die Freiburger Kantonspolizei. Ein 55-jähriger Mann erlitt Verbrennungen. Das Gebäude der Raststätte wurde vorübergehend evakuiert. In Los Angeles ist ein Helikopter eines Fernsehsenders abgestürzt. Der Helikopter war für eine Berichterstattung über einen Verkehrsunfall in der Luft. Gemäß Feuerwehr sind beim Absturz mindestens 3 Menschen ums Leben gekommen, darunter ein Fußgänger. Die Unglücksursache ist noch nicht bekannt.
6: Wir haben gar keine Staus mehr gesehen. Gerade haben sich alle aufgelöst. Das ist gut so. Kommt Ring vorwärts.
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6: Da haben wir heute Morgen schon viele Wolken, aber auch noch ein paar blaue Abschnitte, blauen Himmel. Es macht aber immer mehr.

0: Mädchen später im Kanton Solothurn gesehen worden. Wo die Polizei die beiden Autos anhalten wollte, hat es eine Kollision gegeben. Der BMW-Fahrer ist weitergefahren und hat kurze Zeit später einen Unfall gebaut. Dort ist er verhaftet worden, meldet die Polizei. Später hat die Polizei auch den Audi gefunden, aber ohne Fahrer. Nach der Fahndung ist dann auch der mutmaßliche Fahrer von dem Auto verhaftet worden. Die beiden Männer werden verdächtigt, die Auto im Kanton Schweiz gestohlen zu haben. Der Verein Schweizer Kulturland kommt mit einer radikalen Forderung. Er will den Wolf komplett ausrotten. Das, weil sie in letzter Zeit immer mehr Risse von Nutztieren gegeben haben. Die Belastung der Älpler werde immer grösser. Wenn sie so weitergehen, könnten wichtige Alpflächen verloren gehen, warnt der Vereinspräsident Christoph Gwerder.
1: Wir haben zu wenig Platz für alle Natur, und gleichzeitig nur 9 Millionen Menschen ernähren. Wir haben das Selbstversorgungsgrad von bedeutend unter 50% und das funktioniert so nicht. Nur mehr eigentlich wegen solchen Experimentpreisflächen sehen wir nicht, als das sinnvoll ist.
0: Die Gruppe Wolf Schweiz setzt sich genau für das ein, für das Zusammenleben mit dem Wolf. Zu einer Ausrottung meint der Geschäftsführer David Gerke.
2: So eine Forderung ist absurd. Der Wolf ist vor 30 Jahren zurückgekommen. Er wird nicht mehr verschwinden. Er ist zurückgekommen, weil wir gute Lebensgrundlagen haben in der Schweiz, weil die Natur intakt ist und weil wir unseren Nachbarländer Wolf haben. Wir leben bereits heute mit diesen Wölfen zusammen. Die Frage ist nur, wie wir mit diesen Wölfen umgehen und nicht, ob die Tiere wieder verschwinden. Das wird nicht passieren. Der Wolf ist eine Realität, die bleibt.
0: Auch wenn man alle Wölfe zum Abschuss freigeben würde, würde die Schweiz nicht wolfsfrei. Sie würden wieder einwandern, ist Wolf Schweiz überzeugt. Die Rüstungsfirma RUAG will schweizweit bis zu 49 Stellen abbauen. Betroffen sein könnte auch der Standort Emmen, wo 9 Arbeitsplätze auf dem Spiel stehen, sagt der RUAG-Sprecher Silvan Gruber.
3: Im IT-Bereich bei RUAG gibt es organisatorische Anpassungen voraussichtlich. Und das sind am Standort in Emmo, geben wir Stand jetzt von uns, dass 9 Stellen abgebaut werden. Der Grund ist, dass wir die Arbeiten im IT-Bereich an das Bundesamt für Informatik und Telekommunikation BIT werden uns angerufen.
0: Momentan läuft zum möglichen Abbau das Konsultationsverfahren, wo sich die Angestellten zu den Plänen äußern können. Nachher will die RUAG definitiv entscheiden, wie viele Stellen sie streicht. In Luzern wird der neue Helikopterlandeplatz beim Kinderspital Fall fürs Bundesgericht. Ein Anwohner hat sich gegen die Lärmbelastung gewehrt. Er akzeptiert das Urteil vom Luzerner Kantonsgericht nicht und hat es darum ans Bundesgericht weitergezogen, berichtet die Luzerner Zeitung. Heute eröffnet das Luzerner Kantonsspital in der Stadt den Neubau mit Kinderspital und freien Klinik. Mit dem Neubau gibt es auch einen dritten Landeplatz für die Rettungshelikopter. Der ist aber tiefer und näher an der Strasse als die anderen beide. Laut dem Luzerner Kantonsspital soll es nicht mehr Flugbewegungen geben. Der neue Landeplatz diene dazu, dass Patienten vom Kinderspital schneller im Spital sind. Wenn das Bundesgericht entscheidet, ist noch nicht klar. Gegen das geplante Neubauprojekt Kappelmatt Schweiz gibt es Widerstand. Geplant sind 8 Häuser mit rund 80 Wohnungen. Gegen den entsprechenden Gestaltungsplan sind 4 Einsprachen eingereicht worden, berichtet die Zeitung Bot von der Ruhrschweiz. Gegner kritisieren, dass das Projekt zu gross sei. Es wirke wie eine Stadtmauer. Die Gemeinde Schweiz muss den Gestaltungsplan Kappelmatt rechtlich noch prüfen. Sollte die Gemeinde das Projekt bewilligen, könnten die Gegner Einsprache erheben und den Fall vor Gericht ziehen. Um den Zuger Innovationspreis geht in diesem Jahr an die Barer Firma Novocure. Das Unternehmen kommt die Auszeichnung für ein Gerät über, das aggressive Hirntumoren behandelt. Das Gerät zerstört Krebszellen und ist eine Ergänzung zu den bisherigen Behandlungsmethoden. Das Paar arbeitet für Novocure über 200 Leute. Für den Zuger Innovationspreis gibt es 10'000 Franken.
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Der Murray Head, One Night in Bangkok, ein Welthit bei uns im breitesten Musikmix bei Radio Zentral. Es sind noch 14 Minuten und dann ist es 9 Uhr. Und Achtung, ich sage jetzt etwas, ich will aber gar keinen Stress machen, wirklich gar nicht. Und den hier kann ich auch nicht verkneifen. Ja, es reicht schon, aber ich muss es trotzdem loswerden. Weihnachten in 100 Tagen ist es soweit. Also der Countdown läuft. Also das wäre dann schon mal gesagt. Wir können uns ja in etwa 99 Tagen langsam so ein bisschen Gedanken machen, was wir da für Geschenke machen wollen. Jetzt wünsche ich allen weiterhin einen schönen, zufriedenen Mittwochmorgen.

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2: Jetzt ist es 9 Uhr geworden. Zürnberg sind es 14 Grad und Zielbrück 18 Grad.
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4: Nach einem Einbruch im Kanton Schweiz flüchten 2 Autodiebe. Das Ozonloch über der Antarktis wird immer kleiner und in Los Angeles stürzt der Helikopter von einem Fernsehsender ab. Im Studio Michelle Grünig. Im Kanton Solothurn hat die Polizei gestern Morgen 2 Männer gestoppt. Sie sollen zuvor bei einem Einbruch in eine Autogarage im Kanton Schweiz 2 Autos gestohlen haben. Die beiden Männer waren mit einem BMW und einem Audi auf der Autobahn, als die Solothurner Polizei versuchte, sie zu stoppen. Dabei kam es zu einer Kollision mit einem Polizeifahrzeug. Einer der mutmaßlichen Autodiebe verunfallte wenig später, der andere ließ sein Auto stehen und flüchtete zu Fuß. Die beiden jungen Männer konnten schließlich aber festgenommen werden, meldet die Solothurner Kantonspolizei. Menschen mit Behinderungen sollen künftig weniger Hürden überwinden müssen, sowohl im Beruf als auch in der Freizeit. Der Nationalrat befasst sich heute mit der Inklusionsinitiative und dem Gegenvorschlag dazu. Es zeichnen sich intensive Diskussionen ab. Auf einer Raststätte im Kanton Freiburg sind gestern Abend 4 Fahrzeuge ausgebrannt. Zuerst geriet ein parkierter Lastwagen aus unbekannten Gründen in Brand. Danach gingen die Flammen auf 2 weitere Lastwagen und einen Kleintransporter über, berichtet die Freiburger Kantonspolizei. Ein 55-jähriger Mann erlitt Verbrennungen. Das Gebäude der Raststätte wurde vorübergehend evakuiert. Das Ozonloch über der Antarktis ist kleiner geworden. Es war im letzten Jahr so klein wie selten seit Anfang der 90er Jahre, berichtet die Weltwetterorganisation. Sie geht davon aus, dass sich die Ozonschicht in den kommenden Jahrzehnten vollständig erholen wird. Grund dafür ist der internationale Verzicht auf ozonschädigende Stoffe. Die Ozonschicht schützt Menschen und Umwelt vor schädlicher UV-Strahlung, die unter anderem Hautkrebs verursachen kann. In Los Angeles ist ein Helikopter eines Fernsehsenders abgestürzt. Der Helikopter war für eine Berichterstattung über einen Verkehrsunfall in der Luft. Gemäß Feuerwehr sind beim Absturz mindestens 3 Menschen ums Leben gekommen, darunter ein Fußgänger. Die Unglücksursache ist noch nicht bekannt.
2: Schauen wir, was an der Börse läuft. Der Nikkei, der schließt im Plus 0,69%. Der Euro haben wir einen Wert von 94,48 und der US-Dollar 81,83. Stauen tut es niemandem im Zentralland, da könnt ihr ganz gemütlich vorwärts fahren.
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2: Ja, und da kommt sie, die Regenfront, im Moment so über den Kanton Ob- und Nidwalden unterwegs. Und den ganzen Tag oder spätestens ab Mittag wird es überall regnen. Zum Teil auch recht kräftig, begleitet von Gewitter. Wir haben eine Nachmittagstemperatur von 21 Grad. Und morgen am Donnerstag, da beruhigt sich alles wieder. Da haben wir einen Mix aus Sonne und Wolken mit 21 Grad. Und die Sonne hat sie am Freitag eher schwierig, einmal durch die Wolkendecke durchzustechen. Es bleibt bewölkt an diesem Tag mit 19 Grad, aber die Sonne sie kommt wieder am Samstag, obwohl wir dort auch noch ein paar Wolken haben und wärmere 22 Grad.
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2: Der Mittwochmorgen um 4 Minuten ab 9 Uhr. Ja, morgen wird Pilatus Arena zum Champions League. Eine Bühne. Ich rede natürlich vom Handball. Wir schenken euch Tickets, wenn der HC Kleinluzern gegen SC Magdeburg spielt. In dieser halben Stunde bleibt bei uns. Wir servieren euch dazu den Neck mit dem breitesten Musikmix. I fell into Und eben für alle etwas mit dabei, der Johnny Cash mit seinem Auftritt. Hits aus den 80er Jahren, das ist Kim Wilde, am Mikrofon begleitet der Thomas Berger.

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Wir gehen hoffentlich alle miteinander unter dem Johnny Cash ruhig und gemütlich in den Mittwochmorgen rein. Viertel ab 9 ist es, aber morgen Abend geht es hitzig zu und her in der Pilatus Arena, wenn dort auf der Champions League Bühne Handball gespielt wird. Der HC Kleinsel Zern empfängt nämlich den SC Magdeburg. Internationale Spitzenhandball gibt es also direkt bei uns im Zentralland. Abpfiff morgen Abend am Viertel vor 9. 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

Der Lidsheim Thermal definitiv von allein auf Summer of 69, der Bryan Adams. Und jetzt sind wir definitiv wach. Das ist Rihanna. 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

0: Mit der Queen wird's 13 Minuten vor 10 Uhr. The show must go on. Ja, und genau das machen wir in den Zentral Classics zwischen 10 und 11. Hits aus den letzten paar Jahrzehnten, Hits aus den 60er Jahren, etwas aus der Flower Power Zeit aus den 70er oder einen tollen 80er. Wie F.R. David Words zum Beispiel. Wenn ihr so einen Song kennt, macht mir gerade jetzt eine WhatsApp-Sprachnachricht. Welcher Song von früher darf es für euch sein? Sagt es mir auf 078 933 44 20 oder die Radio Zentral App abladen, aufs Telefonsymbol klicken und schon sind wir mit WhatsApp verbunden.
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0: 10 Uhr ist es jetzt mit 18 Grad, 7 und 16 Grad zu Nevels.
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2: Mord verjährt in der Schweiz in Zukunft nicht mehr. Nach einem Einbruch im Kanton Schweiz flüchten zwei Autodiebe und das Ozonloch über der Antarktis wird immer kleiner. Am Mikrofon Michelle Grünig. Mord soll in der Schweiz künftig nicht mehr verjähren. Darauf haben sich National- und Ständerat geeinigt. Der Entscheid geht auf eine Standesinitiative des Kantons St. Gallen zurück. Begründet wurde diese unter anderem mit Fortschritten bei DNA-Analysen. Damit können auch Jahrzehnte nach einer Tat noch neue Beweise gefunden werden. Die Gesetzesänderung muss nun noch durch die Schlussabstimmung. Im Kanton Solothurn hat die Polizei gestern Morgen zwei Männer gestoppt. Sie sollen zuvor bei einem Einbruch in eine Autogarage im Kanton Schwyz zwei Autos gestohlen haben. Die beiden Männer waren mit einem BMW und einem Audi auf der Autobahn, als die Solothurner Polizei versuchte, sie anzuhalten. Dabei kam es zu einer Kollision mit einem Polizeifahrzeug. Einer der mutmaßlichen Autodiebe verunfallte wenig später, der andere ließ sein Auto stehen und flüchtete zu Fuß. Die beiden jungen Männer konnten schließlich festgenommen werden, schreibt die Solothurner Kantonspolizei. In Deutschland sind zwei Menschen an Malaria erkrankt, die in der Nähe des Frankfurter Flughafens wohnen. Zuvor hatte es bereits mehrere Fälle bei Flughafenmitarbeitern gegeben. Die beiden Neuerkrankten waren weder auf Auslandreise noch arbeiteten sie am Flughafen. Fachleute vermuten deshalb, dass infizierte Mücken mit einem Flugzeug nach Deutschland gelangt sind und die Krankheit übertragen haben. Grund zur Sorge für die Bevölkerung bestehe nicht, melden die Behörden. Bei ungewöhnlichen Symptomen solle man aber zum Arzt. Das Ozonloch über der Antarktis ist kleiner geworden. Es war im letzten Jahr so klein wie selten seit Anfang der 90er Jahre, berichtet die Weltwetterorganisation. Sie geht davon aus, dass sich die Ozonschicht in den kommenden Jahrzehnten vollständig erholen wird. Grund dafür ist der internationale Verzicht auf ozonschädigende Stoffe. Die Ozonschicht schützt Menschen und Umwelt vor schädlicher UV-Strahlung, die unter anderem Hautkrebs verursachen kann.
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0: Ja, nass werden wir heute denn schon noch. Es gibt immer mehr Wolken, zum Teil regnet schon im Zentralland. Es wird dann aber im Verlauf des Tages überall kommen. Regnen und zum Teil auch recht kräftig, begleitet von Gewitter. 21 Grad sind es heute am Nachmittag und dann beruhigt sich das Wetter morgen am Donnerstag. Da starten wir mit wenig Nebel in den Tag rein. Dann erwartet uns ein Mix aus Sonne und Wolken bei 21 Grad. Und am Freitag haben wir eine zähe Nebeldecke, respektive Wolkendecke, wo die Sonne schwierig hat. 19 Grad sind es dann, aber die Sonne kommt wieder am Samstag. Wir haben dort ein paar Wolken. Sonst aber wird es auch recht ein schöner Tag sein mit 22 Grad. Um 4 Minuten ab 10 Uhr sage ich herzlich willkommen. Das sind Sie, Zentral Classics. In dieser Stunde, welcher Song, welcher Oldie darf es für euch sein? Wo habt ihr schöne Erinnerungen dran? Sagen Sie mir in einer WhatsApp-Sprachnachricht mit der Radio Zentral App oder direkt auf 078 933 44 20. Und dann mache ich euch schon mal lustig auf die Stunde. Warum nicht ein bisschen träumen und ein bisschen runterfahren mit Céline Dion? Talking Heads haben wir für euch bereit gemacht. Und natürlich der Phil Collins. Ich bin der Thomas Berger. Ich wünsche euch beste Unterhaltung mit den Zentral Classics.

Liebes Radio Zentral, ich möchte gerne den Earth-Song von Michael Jackson hören. Ist zwar etwas jünger, ist in den 90er Jahren, meinte ich, aber ich möchte mit meinem Macho, meine Söhne, mit den Frauen und ihren zwei Kindern grüssen und meine 11 Geschwister mit Familie. Liebe Grüße, Heidi Zwissig von Meckenheim.

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Guten Morgen, liebes Zentralteam. Da ist der Balmi von Etiswil. Ich habe ein kleines Bett. Und zwar, jetzt haben wir gleich, am Morgen wieder dunkel. Wenn ich die Velo fahren könnte, die Lichter noch ab und zu, die Lastwagenchauffeure blenden das. Und da möchte ich ganz gerne grüßen den Frank, den Solo, den guten Marco und das ganze restliche Stöckli-Team mit dem Lied «Einfach etwas vom Udo Jürgens». Merci, schönes Tag.

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Guten Morgen, hier ist die Elsweb Fuel. Ich würde mir Massachusetts wünschen von den Bee Gees. Das wäre doch schön für den heutigen Tag. Danke vielmals.

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0: 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Hallo, Leute auf dem Camping Buchenhof. Jetzt ist die ganz schöne Zeit leider durch. Es geht heim zu. Und zu dem traurigen Anlass, dass wir heim zu müssen, möchte Eloise von Barry Ryan hören. Allen einen guten Tag und habt es noch schön.
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Hallo, liebes Radio Zentral. Ich wünsche mir für meine Frau ganz allein ewige Liebe, weil sie sich immer ein bisschen beklagt. Ich wünsche immer für alle anderen, nur für sie nicht. Mein Schatz, ich wünsche dir ganz einen schönen Tag. Genieß den Brunch, den wir jetzt haben zusammen, und allen zusammen ganz einen guten Tag. Tschüss zusammen, der Jörg aus Singen.

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3: Zu Einsiedeln sind es 19 Grad und zu Erlenbach 22 Grad. Jetzt ist es 11.
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5: Mord verjährt in der Schweiz in Zukunft nicht mehr. Infizierte Mücken bringen die Malaria auf Deutschland. Und die EU will bei Rohstoff unabhängiger von China werden. Am Mikrofon Michel Grünig. Mord soll in der Schweiz künftig nicht mehr verjähren. Darauf haben sich National- und Ständerat geeinigt. Der Entscheid geht auf eine Standesinitiative des Kantons St. Gallen zurück. Begründet wurde diese unter anderem mit Fortschritten bei DNA-Analysen. Damit können auch Jahrzehnte nach einer Tat noch neue Beweise gefunden werden. Heute verjährt ein Mord nach 30 Jahren. Die Gesetzesänderung muss noch durch die Schlussabstimmung. Die britische Online-Bank Revolut will eine Schweizer Banklizenz. Ein entsprechendes Gesuch wird derzeit von der Finanzmarktaufsicht FINMA geprüft, teilt Revolut mit. Die Angebote der Online-Bank werden bereits heute von über 1 Million Schweizerinnen und Schweizer genutzt. In den kommenden 5 Jahren will Revolut mehr als 150 Millionen Franken in den Schweizer Markt investieren, heisst es in der Mitteilung. In Deutschland sind 2 Menschen an Malaria erkrankt, die in der Nähe des Frankfurter Flughafens wohnen. Zuvor hatte es bereits mehrere Fälle bei Flughafenmitarbeitern gegeben. Die beiden Neuerkrankten waren weder auf Auslandreise noch arbeiteten sie am Flughafen. Fachleute vermuten deshalb, dass infizierte Mücken mit einem Flugzeug nach Deutschland gelangt sind und die Krankheit übertragen haben. Grund zur Sorge für die Bevölkerung bestehe nicht, melden die Behörden. Bei ungewöhnlichen Symptomen solle man aber zum Arzt. Um unabhängiger von China zu werden, soll in der EU eine europäische Gesellschaft für kritische Rohstoffe gegründet werden. Diesen Plan hat EU-Kommissionspräsidentin Ursula von der Leyen. Man müsse unbedingt eigene Reserven anlegen, etwa für Elektroautos, Chips und Batterien. Derzeit sei die EU bei vielen kritischen Rohstoffen stark von China abhängig. Rohstoffe von kritischer Bedeutung sind unter anderem Lithium und Kobalt. Die USA wollen Israel offenbar Bomben im Milliardenwert liefern. Das berichten mehrere US-Medien unter Berufung auf einen Beamten. Demnach erhalte Israel für nicht ganz 3 Milliarden Dollar 40.000 Ein-Tonnen-Bomben. Israel hatte mit dem Einsatz solcher Bomben im Gazastreifen und im Libanon international für Kritik gesorgt. Wegen ihrer grossen Zerstörungskraft stellen sie auch eine Gefahr für Zivilisten dar.
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3: Da haben wir zum Teil noch Sonne, aber auch schon viele Wolken und im Verlauf des Tages kommt Kaltfront. Das heisst dann, dass es wird regnen, zum Teil recht kräftig regnen, begleitet von Blitz und Donner. Wir haben eine Nachmittagstemperatur von 21 Grad. Auch morgen haben wir die 21 Grad mit einem Mix aus Sonne und Wolken. Wir schauen weiter mit dem Freitag. Dort ist es stark bewölkt, sollte aber trocken sein bei 19 Grad. Und am Samstag haben wir nicht nur Wolken, sondern auch wieder sonnige Abschnitte bei 22 Grad.
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3: Es ist 11:04. Für alle, die da schon fleissig am Krampfen sind seit dem Morgen früh, noch ein bisschen durchheben, zusammen mit dem breitesten Musikmix. Mit der Kelly Clarkson in dieser Stunde. Mit der Anastasia. Oder Coldplay, die uns noch ein bisschen motivieren bis zum Mittagessen. Ich bin der Thomas Berger. Ich wünsche euch noch einen guten Vormittag.

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0: Jetzt ist es 11:30.
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3: Im Studio Michel Grünig. In einem grossen Verbund von Schweinezucht und Massbetrieben ist eine Lungenkrankheit ausgebrochen. Insgesamt 60 Betriebe in 16 Kantonen wurden unter Quarantäne gestellt. Betroffen ist unter anderem auch der Kanton Luzern, wie dieser heute mitteilt. Über alle betroffenen Betriebe wurde eine Sperre verhängt, die den Tierverkehr einschränkt. Ziel sei es, eine weitere Ausbreitung der Seuche zu verhindern. Die Einschränkungen können zu Engpässen bei der Unterbringung der Tiere führen. Mord soll in der Schweiz künftig nicht mehr verjähren. Darauf haben sich National- und Ständerat geeinigt. Der Entscheid geht auf eine Standesinitiative des Kantons St. Gallen zurück. Begründet wurde diese unter anderem mit Fortschritten bei DNA-Analysen. Damit können auch Jahrzehnte nach einer Tat noch neue Beweise gefunden werden. Heute verjährt ein Mord nach 30 Jahren. Die Gesetzesänderung muss noch durch die Schlussabstimmung. Auf Sizilien können Flugzeuge wieder am Flughafen von Catania starten und landen. Der Betrieb wurde gestern Abend wieder aufgenommen. Eine Aschewolke über dem Vulkan Etna hatte den Luftverkehr zuvor einmal mehr lahmgelegt.
0: Und da haben wir ein bisschen Stau auf der Autobahn A2 vor dem Gotthard-Südportal, also Richtung Norden. Wenn ihr auf eure Liebsten wartet, müsst ihr vielleicht ein bisschen Geduld haben. 2 Kilometer sind es dort im Moment. Ja, es gibt immer mehr Wolken und der Regen kommt auch. Im Verlauf des Tages müssen wir stellenweise sogar mit kräftigem Regen rechnen und dazu etwa mal ein Gewitter. Es sind 21 Grad am Nachmittag. Das sind die weiteren Aussichten. Der Donnerstag morgen mit einem Mix aus Sonne und Wolken bei 21 Grad. Am Freitag ist sehr stark bewölkt, aber es sollte kein Regen geben. 19 Grad haben wir dann und die Sonne kommt wieder aufs Wochenende ein am Samstag. Dort haben wir zwar auch noch ein paar Wolken am Himmel, aber grundsätzlich ein schöner Tag bei 22 Grad.
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4: Am Mikrofon der Pascal Linder. Das Schweizer Kantonsgefängnis zu Biberbrock wird ausgebaut. Geplant sind 15 neue Zellen für 10,6 Millionen Franken. Von links bis rechts hat sich eine Mehrheit der Kantonsräte dafür ausgesprochen. Der Ivo Cavelti von der SP-Grünen-Fraktion sagt:
5: Die durchgeführte Sicherheitsanalyse zeigt auf, dass das Gefängnis gut geführt wird. Gleichzeitig zeigt sie, dass die räumlichen Verhältnisse den heutigen Anforderungen nicht mehr in allen Bereichen genügen. Die zusätzlichen Zellen sowie bessere Aufenthalt- und Arbeitsräume helfen, den Strafvollzug zeitgemäss umzusetzen und verbessern gleichzeitig die Arbeitsbedingungen für das Personal. Ebenfalls für den Ausbau spricht der finanzielle Aspekt. Wenn längere Freiheitsstrafen häufiger im eigenen Kanton vollzogen werden können, können wir teure außerkantonale Platzierungen reduzieren.
4: Geplant ist, dass das Schweizer Kantonsgefängnis das Biberbrock bis in etwa 3 Jahre ausgebaut ist. Es hat dann in Zukunft Platz für über 50 Insassen. Das Wolfsrudel im Gebiet Kerpf im Kanton Glarus hat Nachwuchs bekommen. Und zwar weniger als in früheren Jahren, sagt Christoph Jäcki, Abteilungsleiter Jagd und Fischerei beim Kanton.
6: Im Verlauf des August hat Wildhut 2 Welpen festgestellt. Einerseits

0: der Rückgabebrunnen defekt ist. Und dann hat der Wasser angespült und so ist es zu der Bodenabtragung gekommen, die dann auch das Loch verursacht hat. Zwischendurch haben wir ja mal zugetan und dann ist er eben nicht gelaufen. Und wo man ihn dann wieder in Betrieb genommen hat, dann hat man gemerkt, dass der Rückgabebrunnen wirklich kaputt ist.
1: Laut der Gemeinde Baar besteht keine Gefahr, darum geht die Zufahrt von der Sonnackerstrasse zum Teil wieder auf. Die Waldmannhalle und das Restaurant Sportin können weiterhin gebraucht werden. Noch offen ist die Wärmeversorgung der Halle. Die Gemeinde Baar prüft einen neuen Brunnen und alternative Energielösungen.
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0: den Veranstaltungskalender.
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2: Dann gehen wir ins Diuxilbrück. Heute Abend am 19:45 im Diuxsaal. Da gibt es einen Tanzcrash-Kurs mit Jive, mit Boogie-Woogie und Rock'n'Roll. Und

0: Stadt Party. Und im Dukes Club ab 8 Uhr ist dann Blue Box Power Party angesagt mit Top DJs, also heute Abend im Dukes Silbruck. Am nächsten Samstag im Seniorenzentrum Engelhof, das alte Dorf, findet das Engelhof-Fest statt unter dem Motto Schlagerfieber im Engelhof. Ab 11 Uhr gibt es musikalische Unterhaltung mit dem Andi Kreiner am Viertel Beis und am 3. den Auftritt von der Schlagersängerin Diana. Da gibt es Feins aus der Engelhof-Küche. Es gibt einen Verkaufsstand mit selber gemachtem aus dem Atelier der Bewohner und einfach gute Sachen, wie gesagt. Aus der Küche dazu eine grosse Tombola mit attraktiven Preisen. An dem Samstag ab 11 Uhr bis am Abend um 6:30 findet das statt. Dann schauen wir nach Bänken, gehen auf den Ludihof, dort, wo die traditionelle Kürbisausstellung stattfindet. An dem Samstag geht es los und sie dauert bis am Mittwoch drauf, am 23. September von 10 Uhr bis am 6 Uhr kann man die Kürbis bewundern. Dazu gibt es Kinderattraktionen, eine Hüpfburg, es gibt Säulirennen, am Sonntag, am 20. September auch musikalische Unterhaltung mit dem Echo vom Stöckli Kreuz. Und alles Weitere könnt ihr in aller Ruhe noch lesen im Internet unter ludihof.ch.
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Mit Coldplay wird es 14 Minuten vor 12 Uhr. Hinter schwedischen Gardinen sitzen ein Sprichwort über Personen, die im Gefängnis sind. Im Schweizer Kantonsgefängnis zu Bibenbruck trifft das Sprichwort in Zukunft auf mehr Leute zu. Das Gefängnis soll nämlich ausgebaut werden. Darüber ist heute Morgen im Schweizer Kantonsrat diskutiert worden. Da sind wir dabei gewesen und berichtet im Zentralinfo an dem Mittwochmittag darüber. Ab 12 Uhr geht es los und durch die Sendung begleitet dann Evelyn Lehmann. So, ich würde sagen, jetzt ist es so Zeit, es ist doch noch für die wohlverdiente Mittagspause, den PC runterfahren, Hammer auf die Seite legen. Ich bin der Thomas Berger, wünsche euch einen guten, einfach eine schöne, erholsame Mittagspause.

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6: Zusammen starten wir in die Mittagspause. Es ist 12 Uhr, 21 Grad Giswil, 18 Grad messen wir zu Neffels.
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8: Das Luzerner Kantonsspital eröffnet das neue Kinderspital. Mord verjährt in der Schweiz in Zukunft nicht mehr. Und die Europäische Union will sich Kanada annähern. Einen guten Mittag wünscht Michel Grünig. In der Zentralschweiz gibt es ein neues Kinderspital und eine neue Frauenklinik. Das Luzerner Kantonsspital eröffnet heute den Neubau. Es ist eines der grössten Bauprojekte des Lux. Joel Isele berichtet.
9: Nach gut 6 Jahren Bauzeit ist das Kinderspital und die Frauenklinik vom Lux jetzt näher beieinander. So soll Mutter und Kind unter einem Dach betreut werden können. Zum Beispiel, wenn ein Neugeborenes nach der Geburt noch länger im Spital bleiben muss. Das Ganze hat rund 300 Millionen Franken gekostet. Unter anderem gibt es beim neuen Kinderspital und der Frauenklinik mehr Einzelzimmer und moderne Behandlungsräume. Nach der Eröffnung heute zügelt das Kinderspital und die Frauenklinik vom Luzerner Kantonsspital im Oktober ins neue Spitalgebäude.
8: Mord verjährt in der Schweiz in Zukunft nicht mehr. Das haben National- und Ständerat nun definitiv beschlossen. Bis anhin galt für Mord eine Verjährungsfrist von 30 Jahren. Gegen die Unverjährbarkeit sprach sich unter anderem der Bundesrat aus. Ein Verbrechen nach 30 Jahren aufzuklären sei schwierig. Der parteilose Zürcher Ständerat Daniel Josic argumentierte dagegen.
10: Wenn es uns gelingt, einen einzigen Mord aufzuklären und einen Täter auch nach über 30 Jahren vor Gericht zu zerren und rechtmäßig zu verurteilen, dann haben wir mit dieser Bestimmung etwas gewonnen.
8: Die Gesetzesänderung muss nun noch durch die Schlussabstimmung. Um unabhängiger von China zu werden, soll in der EU eine Gesellschaft für kritische Rohstoffe gegründet werden. Man müsse unbedingt eigene Reserven anlegen, etwa für Elektroautos, Chips und Batterien, sagte EU-Kommissionspräsidentin Ursula von der Leyen. Sie hielt heute eine Rede im EU-Parlament. Dieter Ebeling hat sie mitverfolgt.
11: Ein großer Rundumschlag der Kommissionspräsidentin war das. Kanada soll assoziiertes Mitglied der EU werden. So etwas gibt es bisher nicht, aber die Ankündigung wurde schon mal heftig bejubelt. Von der Leyen schlug auch nach NATO-Vorbild eine Art Artikel 4 für die EU vor, also eine Beistandsverpflichtung innerhalb der EU, beispielsweise bei einem Angriff durch Russland.
8: In Deutschland sind 2 Menschen an Malaria erkrankt, die in der Nähe des Frankfurter Flughafens wohnen. Zuvor hatte es bereits mehrere Fälle bei Flughafenmitarbeitern gegeben. Die beiden Neuerkrankten waren weder auf Auslandreise noch arbeiteten sie am Flughafen. Fachleute vermuten deshalb, dass infizierte Mücken mit einem Flugzeug nach Deutschland gelangt sind und die Krankheit übertragen haben. Grund zur Sorge für die Bevölkerung bestehe nicht mehr. Melden die Behörden. Bei ungewöhnlichen Symptomen solle man aber zum Arzt.
6: 3 ab 12 Uhr. Geduld braucht es aktuell vor dem Gotthardtunnel Richtung Süden, aber auch Richtung Norden. Wir haben auf beiden Seiten 2 Kilometer Stau. Das ist eine Wartezeit von 20 Minuten. Allen unterwegs eine sichere Fahrt.
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6: Und da schalten wir gerade ins Wetterstudio zum Roger Perret.
0: Am Nachmittag da ist es mit einer Kaltfront meistens bewölkt mit den Regengüssen und örtlichen Gewitter. Die Temperaturen sind um Mittagszeit noch bei rund 21 Grad, dann gehen sie ein bisschen zurück. In der Nacht da ist zuerst bewölkt und noch nass, dann trocknet es ab. Im Flachland gibt es klare Abschnitte, morgen haben wir um die 11 Grad. Vor dem Donnerstag erwarten wir im Flachland noch örtlich ein bisschen Nebel, trotz mehr der hohen Wolken teilweise bis recht sonniges Wetter. In den Alpen da haben wir Sonne und Wolken. Dazu haben wir Temperaturen am Nachmittag um die 21 Grad. Am Freitag sind Temperaturen ähnlich, wir haben rund 20 bis 21 Grad. Es gibt einen Mix aus Sonne und Wolken und es sollte trocken bleiben.
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6: Und das sind unsere Themen heute Mittag. Eine Lungenkrankheit bei Soi trifft den Kanton Luzern besonders fest. Schweizer Kantonsgefängnis zu Biberbruck wird ausgebaut. Bei der Waldmahalle zu Baar ist der Grund der Bodensenkung klar. Der Kanton Luzern sucht Wohnungen für Flüchtlinge und der EVZ und Ambri schnaufen nach dem Startsieg eine Stunde.
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13: Im Studio Marc Zimmermann. Im Kanton Luzern und in 15 anderen Kantonen ist eine Lungenkrankheit bei Soi ausgebrochen. Betroffen sind 40 Mastbetriebe in 16 Kantonen und 20 Zuchtbetriebe in 6 Kantonen. Klar, am meisten betroffen ist der Kanton Luzern. Alle Betriebe sind unter Quarantäne gestellt worden, sagt der Luzerner Kantonstierarzt Martin Brücker.
14: Was jetzt läuft, sind umfangreiche Probenahmen, Abklärungen, welche Betriebe noch betroffen sein und sobald man dann das genaue Ausmaß kennt, wird man dann auch die konkreten Bekämpfungsmaßnahmen anordnen. Das ist auch noch die Diskussion mit den Beteiligten. Das Gesetz lässt verschiedene Möglichkeiten offen. Wir wissen grundsätzlich schon, was wir machen müssen, aber wir müssen noch im Austausch, welche Variante quasi das man nimmt.
13: Die Lungenkrankheit sei für Zoi nicht zwingend tödlich. Es gäbe gewisse Behandlungsmöglichkeiten, die wachsen aber zum Beispiel nicht mehr richtig. Darum könne es sein, dass sie früher geschlachtet werden müssen. Laut Martin Brücker sind auch andere Zentralschweizer Kantone betroffen. Massnahmen werden mit dem nationalen Veterinärdienst abgesprochen. Das Schweizer Kantonsgefängnis in Biberbruck platzt aus allen Nähten. Es braucht Platz für mehr Insassen und auch für Mitarbeiter. Über den Ausbau hat heute der Schweizer Kantonsrat debattiert. Und aus der Diskussion zum Ausbau des Gefängnisses ist fast eine Asyldebatte geworden. Andrea Weiss berichtet.
15: Knapp 30 Zellen gibt es im Moment im Kantonsgefängnis Schweiz in Biberbruck. Aber das langt nicht mehr. Das Gefängnis soll darum 15 Zellen mehr, einen neuen Spazierhof und mehr Räume bekommen. Der Ivo Gavalti von der SP-Grünen-Fraktion sagt:
16: Die durchgeführte Sicherheitsanalyse zeigt auf, dass das Gefängnis gut geführt wird. Gleichzeitig zeigt sie, dass die räumlichen Verhältnisse den heutigen Anforderungen nicht mehr in allen Bereichen genügen. Die zusätzlichen Zellen sowie bessere Aufenthalts- und Arbeitsräume helfen, den Strafvollzug zeitgemäß umzusetzen und verbessern gleichzeitig die Arbeitsbedingungen für das Personal. Ebenfalls für den Ausbau spricht der finanzielle Aspekt. Wenn längere Freiheitsstrafen häufiger im eigenen Kanton vollzogen werden können, können wir teure außerkantonale Platzierungen reduzieren.
15: Eine Mehrheit im Schweizer Kantonsrat von links bis rechts hat sich für den Ausbau für 10,6 Millionen Franken ausgesprochen. Ein Teil der SVP ist aber dagegen. Der Grund erklärt Willi Giesler von der SVP.
17: Das Gefängnis Biberbruck ausbauen ist ja gut und recht. Aber anstatt das Problem an den Wurzeln anzugehen, machen wir einfach reine Pflasterli-Politik. Und das Problem sind die Massen von kriminellen Ausländern, die wir bei uns in der Schweiz haben. Geschätzt sind etwa 70%, wahrscheinlich eher 80%, alles importierte Probleme, die dort im Knast zu Biberbruck angeliefert werden. Folglich müssen wir jetzt halt draussen 10 Millionen Dreck hineinbauen und das Gefängnis ausbauen.
15: Traut von euch von der GLP meint zu den Aussagen der einen SVP-Kantonsräte.
18: Dann habe ich noch etwas zur Symptombekämpfung. Wenn ihr fest krank seid, dann klar muss man Krankheit an sich bekämpfen, aber die Symptome doch auch. Oder wartet ihr einfach, bis dann alles miteinander vorgeht? Wenn ihr uns könnt versprechen, dass wir in den nächsten 2 Jahren die grundlegende Krankheit oder das Problem lösen können, dann könnten wir schon darauf verzichten. Aber wenn das in nutzbarer Frist nicht möglich ist, dann müssen wir doch das Symptom auch lindern.
15: Darauf aber kontert Marco Steiner von der SVP.
19: Frau von Neu, wenn die Leute nicht hier sind, dann gibt es auch kein Fieber. Dann hätten wir das Problem nämlich auch schon gelöst.
15: Der Strafverteidiger und Mitte-Kantonsrat Matthias Kessler ärgert sich darüber, dass sich die Diskussion zum Gefängnisausbau in eine Asyldebatte verwandelt hat.
20: Die Migrationspolitik im Zusammenhang mit unserer Vollzugsaufgabe, die wir haben, zu vollbringen, ist mehr als grenzwertig. Und es ist natürlich spannend, vom nahen Ausland da zu kommen, in ein reiches Land und allenfalls versuchen, etwas zu bekommen. Und das sind genau die Fälle, die nachher in Biberbruck landen. Und darum hat es auch logischerweise hier oben viel mehr Ausländer, weil es ist ein Untersuchungsgefängnis und Untersuchungshaft wird angeordnet, in der Regel, wenn Fluchtgefahr besteht.
15: Am Schluss war die Sache dann eindeutig. Und der Schweizer Kantonsrat hat den 10,6 Millionen für den Gefängnisausbau zu Biberbruck klar zugestimmt. Geplant ist, dass es in etwa 3 Jahren 15 Zellen mehr gibt. Es hat einen neuen Biberbruck Platz für über 50 Insassen.
13: Andrea Weiss hat berichtet. Wir bleiben noch für 2 Meldungen im Kantonsrat Schweiz. Die Hauptstrasse im Vordertal wird für 12 Millionen Franken erneuert und sicherer gemacht. Der Schweizer Kantonsrat sagt einstimmig Ja für die Sanierung der Wegitaler Strasse zwischen Siebenen und dem Vordertal. Die Arbeiten auf dem 400 Meter langen Abschnitt starten über nächstes Jahr. Im Schweizer Kantonsrat sind heute gerade 4 neu gestartet. Sie ersetzen Leute, die im Sommer zurückgetreten sind. Neu im Schweizer Kantonsrat sind der Joël Philippe von Rotenturm und der Herbert Süss aus Aard für die Mitte, der Lukas Kauflin aus Einsiedle für die SVP und der Philipp Rieser aus Schweiz für die SP. Sie alle stellen sich bis Ende Legislatur übernächstes Jahr zur Verfügung. Wir wechseln in Kanton Zug. Jetzt ist klar, wieso sich der Boden von der Waldmannhalle zu Baar Ende letztes Jahr gesenkt hat. Grund war ein undichter Grundwasserbrunnen, der zur Wärmepumpe von der Halle gehört. Wasser hat das Bodenmaterial weggespült, darum hat es nachher Hohlräume gegeben. Gefahr gäbe es keine mehr, darum geht die Zufahrt von der Sonnackerstrasse zum Teil wieder auf. Jetzt wird Baar auch andere Brunnen anschauen, sagt der Gemeindepräsident Walter Lipp.
21: Das ist so, dass wir gesagt haben, wir schauen jetzt eigentlich alles überprüfen, schauen, wie die anderen sind. Wobei, da muss man schon sagen, der Waldmannhalle, das war einer der ersten. Und ich meinte, anschliessend hat man nachher nicht mehr so tiefe Bohrungen vorgenommen, dass dort eigentlich kein Problem sollte sein. Aber es werden alle überprüft, damit wir einfach auf der sicheren Seite sind.
13: Noch offen ist die Wärmeversorgung von der Waldmannhalle zu Baar. Die Gemeinde prüft einen neuen Brunnen an einem anderen Ort und alternative Energielösungen. Zu weiteren Kurzmeldungen. Der Kanton Luzern sucht Wohnungen für Flüchtlinge. Das, weil die bestehenden Wohnungen stark ausgelastet sind. Außerdem verliere der Kanton laufend Wohnungen, z.B. wegen befristeten Verträgen, schreibt er in einer Mitteilung. Wer darum eine Wohnung für Flüchtlinge zur Verfügung stellen kann, soll sich beim Kanton melden. Momentan sind knapp 6'000 Flüchtlinge im Kanton Luzern. Der Bund weise ihm dazu jeden Monat 100 neue zu. Zu Duggen ist eine 50-jährige Autofahrerin bei einem Verkehrsunfall lebensgefährlich verletzt worden. Sie ist mit ihrem Auto auf der Lindstrasse von Duggen Richtung Schübelbach gefahren. Aus einem ungeklärten Grund ist es dort zu einem Unfall mit einem Lastwagen gekommen, der entgegengekommen ist. Ein Rettungshelikopter hat die Frau in ein Spital gebracht, schreibt die Schweizer Kantonspolizei. Die Lindstrasse ist für die Rettungsarbeiten und die Spurensicherung bis Mitternacht gesperrt gewesen. Der Kanton Zug hat im letzten Schuljahr 2,5 Millionen Franken Stipendien ausgezahlt. Das sind 40% mehr als vor der Stipendienreform vor einem Jahr. Das bisherige System ist durch neue Berechnungsmethoden ersetzt worden. Auf der Sekundarstufe 2, also bei der Berufs- und Mittelschule, sind im Schnitt pro Person rund 7'200 Franken ausgezahlt worden. Vorher war der Wert noch bei rund 3'700 Franken, teilt der Kanton Zug mit. Neu sind auch sogenannte Arbeitsmarktstipendien verteilt worden. Damit können zum Beispiel Weiterbildungen von Leuten unterstützt werden, die auf dem Arbeitsmarkt gefährdet sind. Der Kanton Zug hat in diesem Bereich rund ein Drittel der Gesuche bewilligt. In Cham gibt es ab der nächsten Woche eine weitere grosse Fernwärmebaustelle. Ab dem Montag baut die WWZ-Gruppe entlang von der Hinterbergstrasse eine neue Transportleitung. Gleichzeitig werden alte Strom-, Gas- und Wasserleitungen ersetzt. Die Arbeiten dauern wahrscheinlich bis Anfang übernächstes Jahr. In diesem und im nächsten Monat sind auch einzelne Nachtarbeiten geplant, teilt die WWZ mit. So wird ein weiteres Teilstück vom Wärmeverbund NEC realisiert. Es gibt unter anderem eine nachhaltige Wärmeversorgung für Rotkreuz, Hünenbergsee, Cham, Zug und Steinhausen. Die Gemeinde Cham treibt den Ausbau vom Schulstandort Städtli voran. Dort braucht es in Zukunft Platz für 200 bis 300 zusätzliche Kindergarten- und Primarschulkinder. Das Siegerprojekt wird auf dem Areal, das so gross ist wie 3 Fußballfelder, die bestehenden Schulgebäude mit einem neuen Bauten ergänzen. Auch die Städtli Wiese und die weiteren Aussenräume sollen neu gestaltet werden. Das Siegerprojekt kann man bis am Montag im Foyer vom Mandelhof anschauen. Das Stimmfall kann frühestens im übernächsten Jahr darüber entscheiden. Im Kanton Uri bleibt es schwierig, Platz für Asylbewerber zu finden. Die Kollektivunterkünfte sind voll ausgelastet, schreibt der Kanton Uri in einer Mitteilung. Und noch schwieriger wird es, weil die Unterkünfte Sterne zu Flüelen Ende Jahr zugeht. Darum sage ich die Wohnraumsituation für Asylbewerber angespannt. Und im Kanton Obwalden gibt es neu ein Elternkaffee. Eltern und andere Bezugspersonen können sich dort über Fragen rund um Familie und Erziehung austauschen und kommen fachliche Inputs über. Organisiert wird das Gratisangebot von der Jugend- und Familienberatung und der Bibliothek Obwalden. Das erste Elternkaffee ist am Samstagmorgen in der Bibliothek Zarnen. Thema sind Kinderfreundschaften. Eine Anmeldung braucht es nicht.
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6: Zweimal Nein. Die Volksinitiativen, die in anderthalb Wochen an die Urne kommen, ja, die haben einen schweren Stand. Das zeigen die neuesten Abstimmungsumfragen. Wie Gegner und Befürworter darauf reagieren, ihr hört es bei uns gerade als nächstes hier im Mittagsinfo. Mein Name ist Evelyn Lehmann.

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1: Ich wünsche euch einen guten Mittag allerseits. Es ist 20 ab 12 Uhr. Habt ihr schon ausgefüllt oder müsst ihr noch? Am Sonntag in einer Woche da stimmen wir auf nationaler Ebene über zwei Initiativen ab. Über die Ernährungs- und über die Neutralitätsinitiative. Laut neuesten Umfragen sind rund 2/3 der Leute gegen die Initiative. Sie dürften also einen schweren Stand haben. Dani Glur.
2: Ja, im Abstimmungskampf hat ja vor allem die Neutralitätsinitiative aus SVP-Kreisen zu reden gegeben. Im August sind überall die Plakate mit den Friedenstauben gehangen, die Frieden durch Neutralität versprochen haben. Angesprochen gefühlt hat sich offenbar nur gut 1/3 vom Stimmvolk. Das ist etwa der Wähleranteil der SVP. Das sei enttäuschend, sagt der St. Galler SVP-Nationalrat Michael Götte.
3: Logischerweise hat man die Hoffnung schon, dass man über den eigenen Wähleranteil auskommt. Ich bin überzeugt, dass man da noch etwas machen kann, aber ist mir auch bewusst, dass es sicherlich nicht zum grossen Erfolgserlebnis wird werden.
2: Umso erfreulicher ist das Umfrageergebnis für das Nein-Komitee. Von SP über Grüne, GLP und Mitte bis FDP hat es aus allen grossen Parteien Widerstand gegeben. Das hat funktioniert, sagt FDP-Co-Präsidentin Susanne Vinzenz Stauffacher.
4: Die Nein-Kampagne hat überzeugt, da sieht man, der Abstimmungssonntag ist entscheidend. Also ich würde mir jetzt nicht anmassen, um zu sagen, das Rennen sei gelaufen. Es ist aber tatsächlich so, dass ich mit Freude auch feststelle, wenn es zu dem Ergebnis kommt, dann bleibt die Schweiz neutral.
2: Auch die grüne Fraktionschefin Greta Giesin ist erleichtert.
5: Der Punkt ist, glaube ich, wirklich, dass die Bevölkerung verstanden hat, wie schädlich die starre Definition von der Neutralität ist für unsere Schweiz. Sie nimmt uns die nötige Flexibilität in einer Welt, die sich sehr, sehr schnell verändert.
2: Der SVP-Nationalrat Michael Götte sucht nach Gründen für das klare Nein, das sich abzeichnet.
3: Wir haben eine unsichere Weltlage und jetzt hier etwas ändern und dann hat man eben ja auch die Diskussion gehabt, wir haben ja heute schon Neutralität, was ist jetzt anders an dieser Neutralität? Ist ja von dort her nicht ganz einfach.
2: Abgestimmt wird am Sonntag in einer Woche.

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3: Es ist halb eins.
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3: Am Mikrofon Michel Grünig. Tanken ist in der Schweiz erneut teurer geworden. Laut dem TCS kostet ein Liter Bleifrei 95 mittlerweile rund 2 Franken 10. Das sind 5 Rappen mehr als vor einer Woche. Ein Liter Diesel kostet knapp 2 Franken 40. Seit Jahresbeginn sind die Treibstoffpreise damit deutlich gestiegen. Sie nähern sich den Rekordständen aus dem Jahr 2022 nach Beginn des russischen Angriffs auf die Ukraine. Auf Sizilien können Flugzeuge wieder am Flughafen von Catania starten und landen. Der Betrieb wurde gestern Abend wieder aufgenommen. Eine Aschewolke über dem Vulkan Etna hatte den Luftverkehr zuvor einmal mehr lahmgelegt. Die USA wollen Israel offenbar Bomben im Milliardenwert liefern. Das berichten mehrere US-Medien unter Berufung auf einen Beamten. Demnach erhalte Israel für nicht ganz 3 Milliarden Dollar 40.000 Ein-Tonnen-Bomben. Israel hatte mit dem Einsatz solcher Bomben im Gazastreifen und im Libanon international für Kritik gesorgt. Wegen ihrer grossen Zerstörungskraft stellen sie auch eine Gefahr für Zivilisten.
4: Der SMI aktuell im Plus bei 0,39%, ebenfalls im Plus der DAX bei 0,17%. Zu den Devisen, ein Euro gibt es für 94,51 Rappen, der US-Dollar kostet 81,92 Rappen.
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4: Braucht aktuell Geduld vor dem Gotthardtunnel. Richtung Süden 2 km Stau. Das ist eine Wartezeit von 20 Minuten. Für die heimkommen, müssen 30 Minuten warten. Es hat eine 3 km lange Blechschlange. Allen unterwegs eine gute Fahrt. Am Nachmittag da ist es grau und stellenweise auch nass, je nach Region. Auch noch begleitet von Gewitter. Auch in der Nacht bewölkt und nass. Auf dem Morgen trocknet es aber ab und es tut immer mehr auf. Morgen Donnerstag da hat es dann am Morgen stellenweise noch ein Nebel. Sonst ist es dann aber recht sonnig, trotz hohen Wolken. 11 Grad haben wir am Morgen, 21 Grad dann am Nachmittag. Am Freitag zum Teil sonnig, zum Teil bewölkt. Es sollte aber meistens trocken bleiben, bis zu 21 Grad. Und noch ein Spürchen wärmer am Samstag. Dann nach Morgennebel wieder recht freundlich mit Sonnenschein.
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4: Ja, der erste Schweizer ist geflossen. Die ersten Emotionen sind hochgekocht und das eine oder andere schöne Goal hat es auch schon gegeben. Gestern ist sie losgegangen, die neue Eishockey National League Saison. Unter anderem ist der EVZ mit einem 5:0 Kantersieg gestartet und auch für Ambri hat es mit einem 3:2 nach Penaltyschüssen den ersten Sieg gegeben.
5: Ich glaube, es war wichtig, den ersten Sieg holen von der Saison im ersten Spiel. Ist egal, ob Penalty oder 60 Minuten.
4: Sagt der Ambri-Stürmer Tim Muckli. Warum es gestern so gut funktioniert hat, das hören wir bei uns im Sportstudio in 8 Minuten. Bis dann noch Musik, unter anderem vom Zuckerrohr und da geht vom Sting mit Englishman in New York.

0: drückt während der Mittagspause so ordentlich aufs Gaspedal. Der Zucchero mit Beila. 20 vor 1 war es.
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0: Eishockey-Fans kommen endlich wieder auf ihre Kosten. Pascal Linder.
2: Ja, du sagst es, wir können wieder Hallenluft schnuppern und den Männern zuschauen, wie sie am Böck hinten nachjagen. Ja, und gestern zum Auftakt in die neue Saison, da hat es 5 Zuckergoal gegeben. Der erste Penalty-Krimi bei Ambri und Strapperswil-Jona-Lakers, die eine 3-1-Führung aus der Hand gegeben haben. Der erste Spieltag der neuen National League-Saison hat schon viele Geschichten geschrieben und die ersten Emotionen geliefert. Unser Reporter, der Yannick Höhn, schaut noch einmal zurück.
3: Zuerst schauen wir noch einmal zum EV Zug. Die Zuger haben auswärts in Lausanne gerade einen 5-0-Sieg gefeiert. Vor allem die erste Reihe hat überzeugt. Unter anderem hat es Stundo, Vinzenz Rohrer und Sven Sentner total 3 Goal geschossen. Ist das schon das neue Traumduo? Dazu hat der EVZ-Verteidiger Tobias Geisser gesagt.
4: Scheint so, ist noch lustig. Es ist eigentlich noch nie so zusammengespielt bei den Vorbereitungen. Aber ja, scheint zu klappen und hoffen wir, dass es so weitergeht.
3: Überzeugt hat aber auch der Leonardo Genoni. Dank starker Parade hat es gerade den ersten Shutout von der Saison gegeben. Für das hat es ein Lob von Vinzenz Rohrer gegeben.
5: Für das hat man einen Goalie, aber natürlich, ich meine, über den Leo muss man nicht diskutieren, wie gut er ist und wie wichtig er für unser Spiel ist. Natürlich Chapeau wieder das Spiel.
3: Vom Kantensieg geht es zu Ambri und zum 3-2-Sieg nach Penaltyschüssen in Aschua. Für den Ambri-Stürmer Tim Muckli war nach dem Spiel klar gewesen, dass es ein Kampf war und es sei egal, ob am ersten Spieltag der Gegner Aschua geheissen hat.
6: Es gibt, glaube ich, keine Lieblingsgegner im ersten Spiel. Wir müssen gegen alle Gegner unser bestes Spiel zeigen. Ob jetzt das jemand war, den wir letztes Jahr in der Abstiegsrunde kennen oder nicht, das kommt wie nicht drauf an.
3: Jetzt geht es gegen Trapperswil-Jona-Lakers am Freitag.
6: Rappi ist sehr spielstark, wir haben im letzten Vorbereitungsspiel gesehen.
3: Und dann schauen wir zum Schluss zu den Trapperswil-Jona-Lakers, die gegen Kloten zu Hause eine 3-1-Führung verspielt und mit 3-4 nach Verlängerung verloren haben. Die Cleverness hätte gefehlt, sagt der Rappi-Stürmer Gianmarco Vetter.
7: Ich glaube, das hat sich so ein bisschen durch das ganze Spiel gezogen. Wir waren zu wenig clever gewesen. Wir haben ihnen zu viel Rushes mit Überzahl gegeben.
3: Gegen Ambri will die Mannschaft reagieren. Keine einfache Aufgabe im Hexenkessel Gotardo Arena. Das ändert laut Gianmarco Vetter aber nichts.
7: Für mich persönlich ist jetzt das nicht ein mega Unterschied, wenn du dort spielst oder so anders. In 60 Minuten einen Gegner, den man schlagen muss. Das probieren wir am Freitag.
3: Einmal Kantensieg, einmal Sieg nach Penaltyschüssen und einmal Niederlage in der Verlängerung. Zug, Ambri und Rappi sind jeweils unterschiedlich gestartet. Am Freitag geht es weiter für Ambri gegen Rappi. Zug spielt dann am Samstag auswärts beim Vizemeister HC Davos. Mit Radio Zentral sind ihr dann jeweils wieder live mit dabei.
2: Der Yannick Höhn hat berichtet. Wir wechseln zum Shooten. In der Super League stehen heute 2 Spiele auf dem Programm. Der Leader Lugano empfiehlt den FC St. Gallen und der Meister Thun spielt zu Hause gegen Servette. Abpfiff bei diesen beiden Matchen ist heute Abend am 7. Der Lionel Messi läuft doch noch einmal für die argentinische Nationalmannschaft auf. Nachdem er seinen Rücktritt aus der Nazi angekündigt hat, ist er für ein Testspiel in Buenos Aires gegen Benin aufgeboten worden. Quasi als Abschiedsvorstellung. Der 39-jährige Lionel Messi hat das Aufgebot für den letzten Tanz angenommen, schreibt der argentinische Fußballverband. Und noch eine Meldung aus der Formel 1. Nächstes Jahr startet die neue Saison Mitte März in Bahrain. Trotz der unsicheren Lage im Nahen Osten stehen auch Saudi-Arabien, Katar und Abu Dhabi im Rennkalender. Neu gibt es nächste Saison 10 statt wie bis jetzt 6 Sprintrennen. Zum ersten Mal auch in Monaco. Außerdem kommen mit dem grossen Preis von Portugal und der Türkei 2 Grand Prix zurück in den Formel 1-Kalender.
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3: Das ist euer Mittwoch, es ist 1. 20 Grad messen wir in Altdorf und auch in Bauma.
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5: Zentralschweiz hat ein neues Kinderspital und eine neue Frauenklinik. Der Tankstellenbesuch in der Schweiz wird wieder teurer und Mord verjährt bei uns in Zukunft nicht mehr. Im Studio Marc Zimmermann. In der Zentralschweiz gibt es ein neues Kinderspital und eine neue Frauenklinik. Das Luzerner Kantonsspital eröffnet heute die Neubauten. Es ist eines der grössten Bauprojekte des Lux. Joel Isele berichtet.
6: Nach gut 6 Jahren Bauzeit ist das Kinderspital und die Frauenklinik vom Lux jetzt näher beieinander. So soll Mutter und Kind unter einem Dach können betreut werden. Zum Beispiel, wenn ein Neugeborenes nach der Geburt noch länger muss im Spital bleiben. Das Ganze hat rund 300 Millionen Franken gekostet. Unter anderem gibt es beim neuen Kinderspital und der Frauenklinik mehr Einzelzimmer und moderne Behandlungsräume. Nach der Eröffnung heute zügelt das Kinderspital und die Frauenklinik vom Luzerner Kantonsspital im Oktober ins neue Spitalgebäude.
5: Tanken ist in der Schweiz erneut teurer geworden. Laut dem TCS kostet 1 Liter bleifrei 95 mittlerweile rund 2,10 Franken. Das sind 5 Rappen mehr als vor einer Woche. 1 Liter Diesel kostet knapp 2,40 Franken. Seit Jahresbeginn sind die Treibstoffpreise damit deutlich gestiegen. Sie nähern sich den Rekordständen aus dem Jahr 2022 nach Beginn des russischen Angriffs auf die Ukraine. Mord verjährt in der Schweiz in Zukunft nicht mehr. Das haben National- und Ständerat nun definitiv entschieden. Bis anhin galt für Mord eine Verjährungsfrist von 30 Jahren. Gegen die Unverjährbarkeit sprach sich unter anderem der Bundesrat aus. Ein Verbrechen nach 30 Jahren aufzuklären sei schwierig. Der parteilose Zürcher Ständerat Daniel Josic argumentierte dagegen.
7: Wenn es uns gelingt, einen einzigen Mord aufzuklären und einen Täter auch nach über 30 Jahren vor Gericht zu zerren und rechtmäßig zu verurteilen, dann haben wir mit dieser Bestimmung etwas gewonnen.
5: Die Gesetzesänderung muss noch durch die Schlussabstimmung. Für Iranerinnen und Iraner in der Schweiz soll nach dem Ständerat neu auch Schweizer Recht gelten. Aufgrund eines alten Staatsvertrages ist dies in einigen Bereichen heute noch nicht der Fall. Der Ständerat hat der Vorlage des Bundesrats einstimmig zugestimmt. Das Geschäft geht nun noch an den Nationalrat. Ein Staatsvertrag von 1934 zwischen der Schweiz und dem damaligen Kaiserreich Persien sieht vor, dass für Iranerinnen und Iraner in der Schweiz das iranische Personen-, Familien- und Erbrecht gilt. Dies führte regelmäßig zu Problemen. National- und Ständerat sind sich uneinig über zusätzliche Soldaten in Bosnien. Anders als der Nationalrat lehnt der Ständerat eine Ausweitung des Maximalbestands für die EU-Schutztruppe auf 36 Armeeangehörige ab. Dieser soll, wie vom Bundesrat gefordert, 12 Personen umfassen. Der Nationalrat nahm den Bundesbeschluss an, wollte aber einen höheren Maximalbestand an Soldaten. Der Ständerat ist nun dem Bundesrat gefolgt.
3: braucht aktuell Geduld vor dem Gotthurtunnel Richtung Süden. 2 Kilometer Stau ab Wassen, das ist eine Wartezeit von 20 Minuten. Unten rauf ist es doppelt so lang. 4 Kilometer Stau ab Quinto, da müsst ihr also 40 Minuten warten.
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3: Wie es mit dem Wetter weitergeht, das weiss unser Zentralwetterexperte Roger Perret.
8: Am Nachmittag da ist es mit einer Kaltfront meistens bewölkt mit Regengüssen und örtlichen Gewitter. Die Temperaturen sind um Mittagszeit noch bei rund 21 Grad, dann gehen sie ein bisschen zurück. In der Nacht da ist es zuerst bewölkt und noch nass, dann trocknet es ab. Im Flachland gibt es klare Abschnitte, morgen haben wir um die 11 Grad. Vor Donnerstag erwarten wir im Flachland noch örtlich ein bisschen Nebel, trotz mehr der hohen Wolken teilweise bis recht sonniges Wetter. In den Alpen da haben wir Sonne und Wolken. Dazu haben wir Temperaturen am Nachmittag um die 21 Grad. Am Freitag sind die Temperaturen ähnlich, wir haben rund 20 bis 21 Grad. Es gibt einen Mix aus Sonne und Wolken und es sollte trocken bleiben.
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5: Im Kanton Luzern und in 15 anderen Kantonen ist eine Lungenkrankheit bei Soi ausgebrochen. Betroffen sind 40 Mastbetriebe in 16 Kantonen und 20 Zuchtbetriebe in 6 Kantonen. Über die Hälfte der Betriebe davon sind im Kanton Luzern. Laut dem Luzerner Kantonstierarzt Martin Brücker hat sich die Krankheit auch in anderen Zentralschweizer Kantonen ausbreitet. Alle Betriebe sind in Absprache mit dem Bund unter Quarantäne gestellt worden. Martin Brücker sagt, was die Krankheit für Auswirkungen hat.
9: Betrifft wirklich nur Zäune, ist für andere Tierarten oder auch für den Menschen nicht gefährlich. Und die Tiere haben dann entsprechende Symptome wie Husten, Fieber. Sie sterben nicht unbedingt gerade daran. Es erkranken halt sehr viele, aber sie sterben nicht unbedingt daran. Man kann auch gewisse Behandlung machen, ist aber vor allem auch ein wirtschaftliches Problem, weil die Tiere dann nicht mehr richtig wach sind und so kränkeln.
5: Jetzt schauen die betroffenen Kantone mit dem Bund, ob sich die Lungenkrankheit noch mehr ausbreitet hat. Nachher wird entschieden, welche Massnahmen getroffen werden. Es könnte zum Beispiel sein, dass die Zäu, die die Krankheit haben, früher geschlachtet werden müssen. Das Schweizer Kantonsgefängnis in Biberbruck wird ausgebaut. Geplant sind 15 neue Zellen für rund 10,5 Millionen Franken. Von links bis rechts hat sich eine Mehrheit der Kantonsräte dafür ausgesprochen. Ein Teil der SVP war aber dagegen. Der SVP-Kantonsrat Marco Steiner sagt:
10: Hier werden Überkapazitäten geschaffen für Personen, die nicht hier sein. Und wie lange wollen wir dem noch tatenlos zuschauen, anstatt endlich die Ursache zu bekämpfen? Und was für ein fatales Signal senden wir hier überhaupt aus, wenn die Politik sagt, wir brauchen mehr Gefängnis, weil die Schweiz noch gefährlicher wird.
5: Geplant ist, dass das Schweizer Kantonsgefängnis in Biberbruck bis in etwa 3 Jahren ausgebaut ist. Es hat dann in Zukunft Platz für über 50 Insassen. Hunde müssen im Kanton Schweiz weiterhin an der Leine sein. Das hat der Kantonsrat entschieden. Wer neu einen Hund hat oder 10 Jahre keinen mehr gehabt hat, muss neu in einen Hundeerziehungskurs. Und Gemeinden haben in Zukunft die Möglichkeit, über Freilaufzonen zu entscheiden. Mit diesen Änderungen ist das Hundegesetz im Kanton Schweiz angepasst worden. Der Luzerner Wald leidet unter der Trockenheit. Wer jetzt im Herbst in den Wald geht, muss besonders aufpassen. Der Bruno Rösli, Leiter Abteilung Wald vom Kanton Luzern, sagt zu der aktuellen Situation:
11: Es hat sicher mehr Bäume, die teuer werden. Es hat mehr Äste, die abbrechen können. Und wir empfehlen den Jogger, dass sie auf den Wegen bleiben. Die Wege werden regelmässig auch kontrolliert, ob es wirklich gefährliche Bäume herum hat. Von dem her muss man auf diesen Wegen nicht direkt Angst haben. Wir appellieren darauf, dass man aufmerksam ist. Und Bäume, die jetzt an einem Ort dicke, offensichtlich teuer sind, dass man sich dort nicht aufhaltet.
5: Zur Sicherheit tun die Förster in diesen Tagen viele angeschlagene Bäume um. Das vor allem in der Nähe von Unterständen oder Brettliplätzen. Und jetzt ist klar, warum sich der Boden von der Waldmannhalle zu Baar Ende letzten Jahr gesenkt hat. Die Untersuchungen haben die Vermutung bestätigt. Es war ein unterirdischer Brunnen, der zur Wärmepumpe der Halle gehört, sagt der Gemeindepräsident Walter Lipp.
12: Ja, wir haben festgestellt, dass der Rückgabebrunnen defekt ist. Und dann hat er Wasser angespült und so ist es zu der Bodenabtragung gekommen, die dann auch ein Loch verursacht hat. Zwischendurch haben wir ja mal zugetan und dann ist er eben nicht gelaufen. Und als man ihn wieder in Betrieb genommen hat, dann hat man gemerkt, dass der Rückgabebrunnen wirklich kaputt ist.
5: Laut der Gemeinde besteht keine Gefahr, darum geht die Zufahrt von der Sonnackerstrasse zum Teil wieder auf. Die Waldmannhalle und das Restaurant Sport Inn können weiterhin gebraucht werden. Noch offen ist die Wärmeversorgung der Halle. Die Gemeinde Baar prüft einen neuen Brunnen und alternative Energielösungen.
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0: wünsche einen guten Start im Mittwochnachmittag, ob im Büro, auf der Baustelle, im Lastwagen, im Geschäft oder auch zu Hause mit den Kindern. Wir begleiten euch mit dem breitesten Musikmix. Disco-Klassiker aus den 70er Jahren von Earth, Wind and Fire, der zum Mittanzen einlädt. Für alle, die es lieber gemütlicher mögen nach der Mittagspause, haben wir den Joe Cocker und Jennifer Warnes. Und auch Pop- und Country-Sängerin Taylor Swift leiht bei unserem musikalischen Boxenstopp ein. Ich bin Evelyn Lehmann, gehe zusammen mit euch durch den Nachmittag.
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4: Mittwoch, die Hälfte der Woche ist geschafft. Das Wetter, ja, es zeigt sich heute von seiner grauen und zum Teil nassen Seite. Aber musikalisch wird es bei uns jetzt richtig schön. Ein Song zum Zurücklehnen, mitsingen und einfach nur geniessen. Da haben wir den Robbie Williams mit Angels bei Radio Zentral.

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Das ist Bastian Baker mit Lucky hier bei Radio Zentral. Ist es nicht verrückt, wie schnell das Jahr vergeht? Der Sommer, ja, der verabschiedet sich langsam, der Herbst, der steht vor der Tür und heute, ja, heute da startet schon der 100-Tag-Countdown bis Weihnachten. Jawohl, ihr habt richtig gehört. Heute in 100 Tagen ist es soweit. Die einen freuen sich schon aufs Guetzli-Wachen, die anderen wollen vom Christbaum noch gar nichts hören. In welchem Team sind ihr? Sind ihr im Team Weihnachtsvorfreude oder im Team das erste Mal den Herbst geniessen? Sagen Sie uns per WhatsApp-Sprachnachricht an die Nummer 078 933 44 20. Juhui, nur noch 100 Tage bis Weihnachten oder nein? Bitte noch nicht jetzt. Mit der Weihnachtsmusik tun wir hier bei Radio Zentral definitiv noch warten. Machen die Bühne frei für Roxette mit. Der Look.

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2: Unterwegs am Mittwochnachmittag. Es ist 2, 21 Grad messen wir zu Cham und auch zu Rapperswil.
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4: Zentralschweiz hat ein neues Kinderspital und eine neue Frauenklinik. Der Ständerat nimmt das neue Nachrichtendienstgesetz deutlich an. Und in Deutschland darf der Likör ohne Ei weiter heissen, wie er heisst. Im Studio Marc Zimmermann. In der Zentralschweiz gibt es ein neues Kinderspital und eine neue Frauenklinik. Das Luzerner Kantonsspital eröffnet heute die Neubauten. Es ist eines der grössten Bauprojekte des LUX. Joel Isele berichtet.
5: Nach gut 6 Jahren Bauzeit ist das Kinderspital und die Frauenklinik vom LUX jetzt näher beieinander. So soll Mutter und Kind unter einem Dach können betreut werden. Zum Beispiel, wenn ein Neugeborenes nach der Geburt noch länger muss im Spital bleiben muss. Das Ganze hat rund 300 Millionen Franken gekostet. Unter anderem gibt es beim neuen Kinderspital und der Frauenklinik mehr Einzelzimmer und moderne Behandlungsräume. Nach der Eröffnung heute zügelt das Kinderspital und die Frauenklinik vom Luzerner Kantonsspital im Oktober ins neue Spitalgebäude.
4: Der Ständerat hat das revidierte Nachrichtendienstgesetz deutlich genehmigt. Es gibt dem Nachrichtendienst des Bundes mehr Kompetenzen. Noch ist allerdings das Gesetz nicht bereinigt. Wegen Differenzen zum Nationalrat geht es zurück an die Grosse Kammer. Sie stimmte der Revision im Juni dieses Jahres zu. Einer der umstrittenen Punkte in der Vorlage ist, ob der Nachrichtendienst des Bundes zum Schutz einer Organisation oder Person Informationen über deren politische Aktivitäten beschaffen und bearbeiten darf. Für Iranerinnen und Iraner in der Schweiz soll nach dem Ständerat neu auch Schweizer Recht gelten. Aufgrund eines alten Staatsvertrags ist dies in einigen Bereichen heute noch nicht der Fall. Der Ständerat hat der Vorlage des Bundesrates einstimmig zugestimmt. Das Geschäft geht nun noch an den Nationalrat. Ein Staatsvertrag von 1934 zwischen der Schweiz und dem damaligen Kaiserreich Persien sieht vor, dass für Iranerinnen und Iraner in der Schweiz das iranische Personen-, Familien- und Erbrecht gilt. Dies führte regelmäßig zu Problemen. In Deutschland darf der Likör ohne Ei weiterhin so heißen, wie er heißt. Das hat das zuständige Gericht entschieden. Der Streit um den Namen zieht sich schon eine Weile hin. Der Schutzverband der Spirituosenindustrie sieht die EU-Spirituosenverordnung verletzt. Lea Matschulat berichtet.
6: Likör ohne Ei. Das ist ein veganes Produkt, eben ohne Ei wie auch ohne andere tierische Bestandteile. Soweit so klar, könnte man sich denken, doch dem Schutzverband der Spirituosenindustrie klingt der Name zu sehr nach Eierlikör und dieser Begriff wiederum ist geschützt. Und, so das Argument des Schutzverbandes, Eierlikör muss Ei enthalten und schon, dass der Begriff Ei im veganen Likörnamen erwähnt wird, sei unzulässig. Nicht ausgeschlossen, dass der juristische Streit am Bundesgerichtshof weitergeht.
7: Für alle zusammen, die unterwegs sind Richtung Gotthardtunnel, da müssen wir anstehen Richtung Süden. Da haben wir 2 Kilometer Stau ab Wassen, Wartezeit von 20 Minuten. Für die, die heimkommen, 4 Kilometer Stau ab Quinto. Das ist ein Zeitverlust von 40 Minuten. Allen unterwegs eine gute Fahrt.
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7: Regenschirm nicht die Heime vergessen. Das Wetter ist und bleibt unbeständig. Je nach Region regnet es ein Haufen, an anderen weniger. Auch in der Nacht ist es bewölkt und stellenweise nass. Auf den Morgen an trocknet es aber immer mehr ab und es tut dann auch auf. Morgen Donnerstag kann es am Morgen vereinzelt noch Morgennebel haben. Sonst ist es aber trotz hohen Wolken recht sonnig. 11 Grad am Morgen, angenehme 21 Grad am Nachmittag. Ähnliche Temperaturen auch am Freitag, zum Teil sonnig, zum Teil bewölkt. Am Samstag nach lokalem Morgennebel dann wieder recht freundlich bei rund 23 Grad. FC Luzern, ja, der hat am Wochenende eine bittere Niederlage gegen Basel kassiert. Schon am Samstag können die Luzerner die Heime wieder besser machen gegen GC. Und ihr könnt den FCL zum Sieg pushen. Wir verschenken Tickets noch in dieser halben Stunde. Da bei mir Evelyn Lehmann. Weiter geht's jetzt aber mit Musik. Da geht von der Cindy Lauper.
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0: Dr. Boggles mit Video Killed the Radio Star. Der 7. gegen den 8. Beide haben das letzte Niederlage kassiert. Der FC Luzern am Sonntag gegen Basel, GC gestern gegen Sion. Den Samstag treffen die beiden Teams aufeinander, zu Luzern auf der Almand. GC darf man nicht unterschätzen, sagt der FCL-Trainer Udo Portmann. Da muss man sich nach einer Niederlage gut darauf vorbereiten.
1: Ja, analysieren, auf jeden Fall aufstehen, Lehren daraus ziehen und auf GC so vorbereiten, dass es auch das ein ganz schwieriges Spiel ist. Der Peter Zeidler ist ein Team am Kreieren, das gegen jeden Gegner gefährlich sein kann. Und es ist gut, dass wir das Augenmerk schon gleich auf diesen Match legen.
0: Ja, und der Match ist der Samstag am Abend um 6 Uhr und ihr könnt live mit dabei sein, einfach ein Fußball-Emoji an unsere WhatsApp-Nummer schicken. 078 933 44 20, für alle, die Lust haben auf Live-Fußball den Samstag zu Luzern. Und jetzt gibt es Musik für euch, ganz entspannt. Der Ronan Keating mit «When You Say Nothing».

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Der Elton John mit «Your Song». Die einen vielleicht gerade drinnen bei einem Kaffee oder Tee, während andere draussen unterwegs sind im Regen. Draussen auch am Arbeiten. Einer davon ist unser Zentralhörer Daniel von Kanal Engel. Sie sind gerade vor dem Maihof zu Luzern am Schachtrecycling und werden hier dabei so richtig verregnet. Dazu schickt er ein Bild vom blauen Lastwagen mit Baustellzeichen und dem Mann mit der gelben Leuchtweste, die schaut, dass der Verkehr weiterrollen kann in der Stadt. Ja. Er schreibt, könnte er vielleicht etwas Trocknung spielen zur Aufheiterung? Ich hoffe fest, dass 90er-Pop von der Desiree passt. Allen im Zentralland. Ganz einen schönen Mittwochnachmittag.

0: Die Hälfte vom Nachmittag liegt hinter uns. Es ist 3, 21 Grad zu Buchs, 20 Grad messen wir zu Lachen.
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2: Der Wohnungsmarkt in der Schweiz bleibt angespannt. Das Münchner Oktoberfest schaut für mehr Sicherheit und der IV Zug verliert den jungen Verteidiger. Im Studio Marc Zimmermann. Die Lage am Schweizer Wohnungsmarkt bleibt angespannt. Knapp ist Wohnraum vor allem für Haushalte mit geringer Kaufkraft. Und ebenfalls im Grossraum Zürich, in der Zentralschweiz und in Bergregionen zeigt eine Auswertung des Bundesamts für Wohnungswesen. Mit einer Verbesserung rechnet das Bundesamt frühestens im nächsten Jahr. Die Lage auf dem Wohnungsmarkt habe sich im letzten und aktuellen ersten Halbjahr weiter verschärft. Das Angebot sei knapper geworden. Nach wie vor entstehe zu wenig neuer Wohnraum, um mit dem Wachstum der Haushalte Schritt zu halten. Ein Blick ins Auge genügt und das Alter ist bestimmt. Eine neue künstliche Intelligenz der Universität Lausanne kann anhand von Fotos der Netzhaut das biologische Alter einer Person ablesen und so das Risiko für Krankheiten wie Krebs oder Demenz abschätzen. Ein großer Unterschied zum tatsächlichen Alter deutet auf erhöhte Gesundheitsrisiken hin, schreibt die Uni Lausanne in einer Mitteilung. So ist ein höheres biologisches Netzhautalter mit einem erhöhten Risiko für Herz-Kreislauf- und Atemwegserkrankungen, Krebs sowie Demenz verbunden. Feiern ohne Sorgen in München. Nach Schockmomenten auf der überfüllten Wiesn im letzten Jahr soll nun einiges anders werden auf dem Oktoberfest. Die Münchner Polizei hat mit weiteren Organisationen ein neues Sicherheitskonzept vorgestellt. Fabian Schaffer berichtet aus München.
3: Wenn sich auf der Wiesn zu viele Menschen an einer Stelle sammeln, soll das nun früher auffallen. Die Kameras auf dem gesamten Gelände liefern Bilder an die neue Sicherheitszentrale. Mit künstlicher Intelligenz werden dann sogenannte Heatmaps entstehen, die zeigen, wo sich größere Menschenmengen bilden. Zusätzlich beobachten speziell geschulte Crowdspotter die Lage und stehen mit Festleitung und Behörden in Kontakt. Rund 600 Polizisten und zahlreiche Security-Kräfte sind im Einsatz. An den Eingängen gibt es wieder Kontrollen, größere Taschen, Glasflaschen oder auch Messer bleiben draußen.
2: Eishockey-Helden Nick Balestra verlässt den EV Zug Ende Saison. Der 21-jährige Verteidiger wechselt auf die nächste Saison her zum SC Bern, teilt der SCB mit. Bei den Berner hat Nick Balestra einen 3-Jahres-Vertrag unterschrieben.
0: Für alle, die unterwegs sind Richtung Gotthard, da müsst ihr anstehen, zum einen Richtung Süden. 2 Kilometer Stau ab Wassen, Wartezeit von 20 Minuten. Unten rauf sind es 4 Kilometer, was eine Wartezeit von 40 Minuten bedeutet. Gute Fahrt.
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0: Der Regenschirm der kommt am Nachmittag verbreitet zum Einsatz. Es gibt aber auch Regionen, wo es fast trocken bleibt. Auch in der Nacht geht es grau und stellenweise nass weiter. Auf den Morgen an beruhigt sich die ganze Sache aber immer mehr und es tut dann auch auf. Am Morgen da kann es vereinzelt noch Morgennebel haben, sonst ist es trocken, die hohen Wolken dann aber recht sonnig. 11 Grad zum Aufstehen, 21 Grad dann am Nachmittag. Ähnliche Temperatur auch am Freitag, zum Teil sonnig, zum Teil bewölkt. Am Samstag nach lokalem Morgennebel wieder recht freundlich bei rund 23 Grad. Willkommen im Mittwochnachmittag. Während die Kleinen voll motiviert von einer Regengunte zur nächsten hüpfen und je mehr das spritzt, umso lustiger ist es. Wir sorgen für den breitesten Musikmix. Da haben wir schon bald Elena Miles für euch. Dann wartet aber auch noch der Ed Sheeran zusammen mit dem Justin Bieber und startet immer in den 80er Jahren mit «When the rain begins to fall». Ich bin Evelyn Lehmann. Hallo miteinander.
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0: Das ist Radio Zentral am Mittwochnachmittag, den 16. September haben wir auf dem Kalenderblatt. Und habt ihr gewusst, heute in genau 100 Tagen ist Weihnachten. Je, sagen jetzt die einen, die anderen. Zu welchem Team gehört ihr? Zentralhörerin Esther aus Zell. Definitiv zum Team Weihnachtsvorfreude.
1: Ja, also 100 Tage, ja, Weihnachten, also das geht, die Zeit läuft wie verrückt. Also ich sehe, heuriges Jahr ist nicht normal. Mir dünkt, kaum ist am Ende schon wieder Wochenende. Und ich mag fast nicht warten, bis wieder im Radio zentral wieder Weihnachtslieder kommen. Also das soll schon jetzt schon Tage bis Mitte November rein, bis dann im Radio wieder Weihnachtslieder kommen. Das ist auch die schönste Zeit. Ein bisschen Weihnachtslieder hören, ein bisschen backen, ein bisschen Weihnachtsgüte backen, Kerzen brünnen und einfach ein bisschen so einstimmen auf die Weihnachtszeit. Da mag ich schon jetzt bald nicht warten. Ich wünsche euch einen schönen Herbsttag und macht's gut. Gruß Esther aus Zell.
0: Ja, die Esther würde sich jetzt sicher über Last Christmas freuen, aber den behalten wir noch ein bisschen zurück. Wir bleiben lieber beim breitesten Musikmix und mit dem machen wir jetzt auch gut weiter. Da haben wir den Justin Bieber.

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0: mit Radio Zentral unterwegs am Mittwochnachmittag. In 12 Minuten, da ist es 4. Ja, wenn es heiss ist wie diesen Sommer, geht man doch gerne im Wald laufen oder joggen. Wegen der Trockenheit könnten Bäume aber zur Gefahr werden. Es könnten Äste abbrechen. Waldeigentümer sind gefordert, dass es sicher ist im Wald. Was sie genau machen, das hört ihr bei uns, dann geht nach den 4 Nachrichten. Bis dann könnt ihr natürlich noch den breitesten Musikmix geniessen, unter anderem mit den Bee Gees, der Lady Gaga. Und da geht YouTube mit «A Beautiful Day». Geht doch immer, auch wenn es ein bisschen regnet.
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0: zusammen sind wir unterwegs am Mittwochnachmittag. Jetzt ist es 4 Uhr, 18 Grad messen wir zur Küsnacht, 17 Grad haben wir zu Melf.
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2: Das Parlament sagt Ja zum Mercosur-Freihandelsabkommen. Die Schweiz geht im Gleichstellungsindex zurück und die EU-Kommissionspräsidentin hält eine Grundsatzrede. Im Studio Marc Zimmermann. Das Parlament sagt Ja zum Freihandelsabkommen mit den Mercosur-Staaten. Demnach soll in Zukunft etwa Fleisch oder Wein zollfrei aus Brasilien, Argentinien, Uruguay und Paraguay importiert werden können. Im Gegenzug soll die Schweizer Landwirtschaft mit einer 500 Millionen Franken unterstützt werden. Ganz zum Unmut des Zürcher SP-Nationalrats Fabian Molina.
3: Eine 500 Millionen Franken Schweigegeld sollen reiche Schweizer Bauern für ihre Zustimmung zum Abkommen in Zukunft erhalten. Die Steuerzahlenden sollen also bezahlen, damit der Rubel rollt.
2: Gegen die Vorlage wurde bereits ein Referendum angekündigt. Die Schweiz ist in diesem Jahr im Gleichstellungsindex des Weltwirtschaftsforums WEF um 10 Plätze zurückgefallen. Neu belegt die Schweiz nun den 27. Platz. Unter den 145 untersuchten Staaten bleibt Island auf Platz 1 vor Finnland und Norwegen. Weltweit würde es beim derzeitigen Tempo 120 Jahre dauern, bis die Kluft zwischen Männern und Frauen geschlossen wäre, teilt die Organisation in Genf mit. Zu den besorgniserregenden Entwicklungen gehört laut dem WEF, dass der Anteil der Frauen an von Frauen geführten Ländern wieder auf das Niveau von vor 10 Jahren gesunken ist. Die Chefin des Staatssekretariats für Wirtschaft, SECO, hat gekündigt. Helene Budliger-Artieda werde auf Ende März zurücktreten, teilt das Wirtschaftsdepartement von Bundespräsident Guy Parmelin mit. Mehr Klimaschutz, einen Bündnisfall auf EU-Ebene und weniger Tempo bei KI – das waren die Themen von EU-Kommissionspräsidentin Ursula von der Leyen heute in einer Grundsatzrede in Straßburg. Was die Nutzung sozialer Netzwerke bei Kindern und Jugendlichen angeht, sprach sie sich für klare Regeln aus. Dieter Eberling berichtet aus Brüssel.
4: Kinder unter 13 Jahren sollen künftig überhaupt keinen Zugang mehr zu sozialen Netzwerken haben, sagte von der Leyen. Einen entsprechenden Gesetzentwurf will sie morgen vorlegen. Zwischen 13 und 15 Jahren dann Social Media, nur auf einem Konto mit eingeschränkten Funktionen und mit Wissen der Eltern. Und danach sollen soziale Medien sicher konzipiert sein. Wir müssen süchtig machende Funktionen nicht hinnehmen, sagte die Präsidentin. Es gehe nicht um einen Zugang der Jugendlichen zu Medien, sondern um den Zugang der Medien zu Kindern.
0: Zu den Börsen. Der SMI im Plus bei 0,38%. Ebenfalls im Plus der DAX bei 0,34%. Im Minus der Dow Jones mit 0,09%. Zu den Devisen. Ein Euro gibt es für 94,44 Rappen. Der US-Dollar kostet 81,87 Rappen. Es zieht langsam an auf der A14 von Zug her Richtung Luzern zwischen Buri und der Verzweigung Rotsee. Dauert es etwa 5 Minuten länger. Anstehen vor dem Gotthardtunnel Richtung Norden für alle zusammen, die heimkommen. 5 Kilometer Stau ab Quinto, das ist ein Zeitverlust von 50 Minuten. Alle unterwegs, eine sichere Fahrt.
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0: Am Abend da ist es bewölkt und auch stellenweise nass. So geht es dann auch in der Nacht weiter. Später trocknet es dann aber immer mehr und es tut je länger sie mehr auf. Am Donnerstag kann es am Morgen dann vereinzelt noch Morgennebel haben. Sonst ist es trotz hohen Wolken recht sonnig. 11 Grad zum Aufstehen, 21 Grad dann am Nachmittag. Ähnliche Temperatur auch am Freitag. Zum Teil sonnig, zum Teil bewölkt. Am Samstag nach lokalem Morgennebel wieder recht sonnig bei rund 23 Grad.
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0: An vielen Orten da regnet es heute und die Wiesen erholen sich langsam vom Extremsommer. Beim Wald da ist es anders. Der erholt sich nicht so schnell. Gerade im Kanton Luzern sind viele Bäume am Absterben. Behörden haben heute über Gefahren informiert. Äste oder ganze Bäume könnten zu fliegen kommen. In der Region Sursee müssen im Moment schon 10 Waldspielgruppen ausweichen, weil es gefährlich ist. Und auch die Jogger müssen aufpassen. Peter Helfenstein.
6: Er war brutal, der Sommer 2026, für den Wald. 80 Tage lang war es zum Beispiel verboten, im Wald zu feuern. Zum Vergleich, im Hitzesommer 2018 waren es 32 Tage. Klar, dass das Spuren hinterlässt. Im Wald oberhalb von Sursee hat der Kanton Luzern heute über die aktuelle Situation informiert. Der Bruno Rösli, Abteilungsleiter Wald bei der kantonalen Dienststelle Landwirtschaft und Wald, erklärt.
7: Der Sursee-Wald in der Haselwart ist deutlich geprägt von der Trockenheit. Viele Buchen sind wirklich braun. Sie sind auch in der Krone verlichtet. Man sieht deutlich die Spuren von dieser grossen Hitze und von der Trockenheit von diesem Jahr.
6: Je nach Situation könnte es darum gefährlich werden, gerade auch für die Jogger. Sollen wir überhaupt noch gehen, Bruno Rösli?
7: Es hat sicher mehr Bäume, die teuer werden. Es hat mehr Äste, die abbrechen können. Und wir empfehlen den Jogger, dass sie auf den Wegen bleiben. Die Wege werden regelmässig auch kontrolliert, ob es wirklich gefährliche Bäume herum hat. Von dem her muss man auf diesen Wegen nicht direkt Angst haben. Wir appellieren darauf, dass man aufmerksam ist. Und Bäume, die jetzt an einem Ort dicke, offensichtlich teuer sind, dass man sich dort nicht aufhaltet.
6: Wir stehen oberhalb von Sursee in einer Waldlichtung mit einem grossen, schönen Unterstand, mit Grillstall und Bänkchen. Es scheint nach einem beliebten Platz. Rundum sind 18 Bäume angezeichnet. Sie alle kommen in den nächsten Tagen weg. Am meisten leiden aktuell Buchen, sagt Christoph Arnolds. Er ist Leiter vom Forstbetrieb der Kooperation Sursee.
8: Die Buchen dominant stellen die Gefahr für die Waldbesucher oder auch die Grillplatzbesucher dar, die wir als Werk haben, die wir mit Sicherheit gewährleisten. Wenn man die Bäume so anschaut, man sieht, dass die vorher am Absterben sind und relativ viele Türreste drin haben. Und um die Sicherheit zu gewährleisten, hat man den Holzschlag außerordentlich anfangen zu planen und wird das zeitnah ausführen.
6: Wenn man von unten anschaut, sieht man nicht immer auf den ersten Blick, welche Baumkronen könnten gefährlich werden. Die aktuelle Situation ist nicht einfach für die Förster, die Waldeigentümer und den Kanton. Aber auch selber sollen wir den gesunden Menschenverstand einschalten. Das heisst, nicht in den Wald gehen, wenn es windet, auf den Wegen bleiben und Absperrungen ernst nehmen. Wegen dem Klimawandel wollen die Verantwortlichen den Wald langfristig umbauen. Aber wie soll das gehen? Der Bruno Rösli, Abteilungsleiter Wald bei der kantonalen Dienststelle Landwirtschaft und Wald, hat eine Antwort.
7: Die Baumgeneration da ist sich nicht gewöhnt an die Trockenheit und an die Hitze. Und wir müssen damit rechnen, dass es weitere extreme Jahre gibt. Und damit die Bäume nicht nachher absterben, braucht es Baumarten wie Eichen, Linden, Kriese, aber auch Föhrenarten, auch Douglasien. Eine grössere Vielfalt an Baumarten und Baumarten, die sich dieser Trockenheit besser gewöhnt sind.
6: Der Bruno Rösli hat einen grossen Wunsch für die nächsten Wochen.
7: Ja, jetzt soll es mal richtig regnen.
6: Sodass die Kinder oberhalb von Sursee gleich wieder in die Richtung Waldspielgruppe können.
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0: Die Wochenmitte ist geschafft. Jetzt geht Schritt für Schritt Richtung Feierabend. Musikalisch geht mit der Casey and the Sunshine Band. Ich bin Aline Lehmann. Hallo.

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0: Woche Mitte eine wechselhafte Angelegenheit, wie es weitergeht. Das klären wir jetzt gleich.
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0: Heute am 16. September, da ist eine Kaltfront über das Zentralland gegangen. Roger Perret im Zentralwetterstudio, wie ist die so ausgefallen?
2: Ja, recht verschieden. Es ist wie immer halt so unterschiedlich. Wir haben ein bisschen grössere Regenmengen von über 10 Liter lokal gehabt. Gerade so um den Vierwaldstätter See, aber zum Teil auch noch gar nichts, wie bei mir daheim jetzt im ganzen Land. Aber da kommt sie jetzt den erst noch. Ja, die Front ist halt total verrupft und dann entsprechend auch die Niederschlagsmengen sehr unterschiedlich. Aber irgendwie wahnsinnig viel Regen hat es nie gegeben und wird es auch nicht geben nächste Zeit. Aber die Kaltfront ist noch drin. Am Abend ist es bewölkt mit weiteren Regengüssen und auch in der Nacht zuerst noch bewölkt und zum Teil nass. Dann trocknet es ab und im Flachland vor allem gibt es dann bis am Morgen auch klare Abschnitte. Temperaturen dann morgen, morgen um 11 Grad. Und dann schauen wir morgen Donnerstag noch rasch an. Es kann im Flachland örtlich ein bisschen herbstlichen Nebel haben, der sich bald auflöst. Sonst ist dann gar nicht mehr so schlecht. Wir sind schon hinter der Front. Es wird dann zwar vermehrt hohe Wolken gehen, insgesamt aber teilweise bis recht sonnig sein. Nur in den Alpen ein bisschen weniger Sonne, dort so ein Mix aus Sonne und Wolken und Temperaturen. Am Nachmittag angenehm warm um 21 Grad.
0: Und du hast es ja schon angetönt, kein Regen in Sicht. Was heisst das für den Freitag und das Wochenende?
2: Ja, am Freitag haben wir noch eine schwache Störung, aber kein Regen. Das ist richtig, aber zum Teil doch recht viel Wolken. Insgesamt höchstens teilweise sonnig, um die 20 Grad. Besser mehr Sonne am Wochenende, vielleicht ein bisschen Nebel jeweils am Morgen. Sonst aber recht sonnig und jeweils angenehm warm. Wir haben so 22 bis 23 Grad. Das sieht dann wirklich am Wochenende sehr gut aus, wettermässig.
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3: Unterwegs Richtung Feierabend, es ist 16:30.
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4: Im Studio Marc Zimmermann. Schweizer Weinproduzenten sollen wetterbedingte Ernteschwankungen besser ausgleichen können. Instrument dafür ist eine freiwillige AOC-Weinreserve. Diese soll nach geringen Ernten auf den Markt kommen und es so erlauben, den Marktanteil der Schweizer Weine zu halten. Der Nationalrat hat sich heute hinter die Vorlage gestellt. Als nächstes ist der Ständerat am Zug. Eine Lösung gefordert hatte die Weinbranche. Die Kantonspolizei Graubünden hat die 5 Todesopfer des Verkehrsunfalls im Engadin identifiziert. Es handelt sich um 4 Niederländerinnen und einen Niederländer im Alter zwischen 71 und 80 Jahren. Beim Car-Unfall am letzten Donnerstag verletzten sich außerdem 3 Personen schwer, 7 mittelschwer und 30 leicht. Schon zu einem früheren Zeitpunkt kursierten Informationen über Alter und Geschlecht der Todesopfer in verschiedenen Medien. Die Polizei konnte diese aber zunächst nicht bestätigen. Die Lage am Schweizer Wohnungsmarkt bleibt angespannt. Knapp ist Wohnraum vor allem für Haushalte mit geringer Kaufkraft. Und ebenfalls im Grossraum Zürich, in der Zentralschweiz und in Bergregionen zeigt eine Auswertung des Bundesamtes für Wohnungswesen. Mit einer Verbesserung rechnet das Bundesamt frühestens im nächsten Jahr. Die Lage auf dem Wohnungsmarkt habe sich im letzten und aktuellen ersten Halbjahr weiter verschärft. Das Angebot sei knapper geworden. Nach wie vor entstehe zu wenig neuer Wohnraum, um mit dem Wachstum der Haushalte Schritt zu halten.
3: Braucht aktuell Geduld auf der A14 von Zug her Richtung Luzern zwischen der Verzweigung Rütihof und der Verzweigung Rotsee. Dort dauert es etwa 5 bis 10 Minuten länger. Ein paar Minuten obendrauf, auch auf der A2 vom Gotthard her Richtung Basel zwischen Hergiswil und Emmen Süd. Und anstehen auch vor dem Gotthardtunnel Richtung Norden, 5 km Stau ab Quinto. Das ist ein Zeitverlust von 40 Minuten. Gute Fahrt.
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3: Regenschirm am Abend sicherheitshalber einpacken. Je Region ist es nass, an anderen Orten trocken. Auch in der Nacht geht es im gleichen Stil weiter. Es trocknet dann aber immer mehr ab und es tut dann auch auf. Am Donnerstag kann es am Morgen vereinzelt noch Morgennebel haben. Sonst ist es trotz hohen Wolken dann aber recht sonnig. Zum Aufstehen 11 Grad, angenehme 21 Grad gibt es dann bis am Nachmittag. Ähnliche Temperatur auch am Freitag, zum Teil sonnig, zum Teil aber auch ein Haufen Wolken, die durchziehen. Am Samstag dann nach lokalem Morgennebel wieder recht freundlich bei rund 23 Grad.
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Africa hier bei Radio Zentral. In einer Viertelstunde ist es 5 Uhr und da schauen wir schon vorne ins Abendinfo. Da haben wir es von Leinenpflicht, Erziehungskurs und Freilaufzone. Ja, im Schweizer Kantonsrat ist heute über das überarbeitete Hundegesetz diskutiert worden. Welche Regeln in Zukunft für Hundebesitzer und ihre Vierbeiner gelten? Wir haben in die Debatte reingelassen und liefern Antworten im Abendinfo der Nacht der Fünfe. Für alle zusammen, die auf dem Heimweg sind, da braucht es Geduld auf der A14 von Zug her Richtung Luzern. Zwischen der Verzweigung Rüthihof und der Verzweigung Rotsee dauert etwa 5-10 Minuten länger. Das gilt auch für die A2 vom Gotthard her Richtung Basel zwischen Hergiswil und Emmen-Süd. Und Geduld braucht es auch vor dem Gotthardtunnel Richtung Norden, für alle, die also auf dem Heimweg sind. 4 Kilometer Stau ab Quinto, das ist ein Zeitverlust von 40 Minuten. Allen unterwegs, eine sichere Fahrt.

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3: Es ist Abend um 5 Uhr. 17 Grad messen wir zu Cairns und auch zu Chronau.
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5: Das Parlament sagt Ja zum Mercosur-Freihandelsabkommen. Seko-Chefin nimmt den Hut und der älteste Europäer stirbt im Alter von 112 Jahren. Im Studio Marc Zimmermann, guten Abend. Das Parlament sagt Ja zum Freihandelsabkommen mit den Mercosur-Staaten. Demnach soll in Zukunft etwa Fleisch oder Wein zollfrei aus Brasilien, Argentinien, Uruguay und Paraguay importiert werden können. Im Gegenzug soll die Schweizer Landwirtschaft mit einer 500 Millionen Franken unterstützt werden. Das sei eine gute Lösung, sagt der St. Galler SVP-Nationalrat Roland Rinobüchel.
6: Für eine vernünftige Wirtschaftspolitik gehört Folgendes zusammen. Offene Märkte für unsere exportorientierte Wirtschaft und verlässliche Rahmenbedingungen für unsere Landwirtschaft.
5: Gegen die Vorlage wurde bereits ein Referendum angekündigt. Die Chefin des Staatssekretariats für Wirtschaft, SECO, hat gekündigt. Helene Budliger-Artieda wird auf Ende März zurücktreten, teilt das Wirtschaftsdepartement von Bundespräsident Guy Parmelin mit. Nach knapp 5 Jahren an der Spitze des SECO wolle sie eine neue Herausforderung annehmen. Über den Rücktritt hatte der Blick als erstes berichtet. Die Zeitung schreibt mit Berufung auf gut unterrichtete Quellen, dass Guy Parmelin der SECO-Chefin einen vorzeitigen Abgang nahegelegt habe. Das Departement äußerte sich nicht dazu. Helene Budliger-Artieda hat in ihrer Amtszeit zahlreiche Freihandelsabkommen abgeschlossen. Die Schweiz ist in diesem Jahr im Gleichstellungsindex des Weltwirtschaftsforums WEF um 10 Plätze zurückgefallen. Neu belegt die Schweiz nun den 27. Platz. Unter den 145 untersuchten Staaten bleibt Island auf Platz 1 vor Finnland und Norwegen. Weltweit würde es beim derzeitigen Tempo 120 Jahre dauern, bis die Kluft zwischen Männern und Frauen geschlossen wäre, teilt die Organisation in Genf mit. Der Absturz eines Kleinflugzeugs im Wallis fordert 3 Todesopfer. Gestern Nachmittag stürzte das Flugzeug in der Region Flualp bei Leukerbad ab, teilt die Walliser Polizei heute mit. Es startete in Lugano und legte in Sitten eine Zwischenlandung ein. Danach setzte es den Flug in Richtung Buchs im Kanton Nidwalden fort. Aus noch unklaren Gründen kollidierte das Flugzeug mit dem nördlichen Hang im Gebiet Flualp. Die formelle Identifikation der Opfer sei im Gang. Die Schweizerische Sicherheitsuntersuchungsstelle SUST hat eine Untersuchung eingeleitet. Der älteste Mann Europas ist mit 112 Jahren gestorben. Vitantonio Lovallo aus Süditalien. Der Landwirt und Familienvater hat 2 Weltkriege überlebt, Krisen und Corona. Claudia Wächter berichtet aus Italien.
7: Selbstoptimierung, ein Fremdwort für Lovallo. Er liebte das Einfache. Seine Schafe hüten, eigenes Gemüse anbauen, grinsen und vor allem seinen Weinberg. Noch mit gut 100 Jahren schlurfte er zwischen den Reben umher mit Stock und Hut. Siton, so nannten ihn alle hier, war Witwer, hatte mehrere Kinder und Enkel, war ein Teil unserer Geschichte, heißt es hier. Nun ist der älteste Mann in Europa ein Portugiese.
3: SMI im Plus bei 0,24%, im Plus auch der DAX mit 0,64%. Leicht im Minus der Dow Jones mit 0,08%. Zu den Devisen, ein Euro gibt es für 94,49 €, der US-Dollar kostet 81,88 €.
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3: Feierabendverkehr auf der A14 von Zugau Richtung Luzern zwischen der Verzeigung Rütihof und der Verzeigung Ruhe. Dauert etwa 5 bis 10 Minuten länger. Das gilt auch für die A2 vom Gotthard her Richtung Basel zwischen Hergiswil und Emmen-Süd. Anstehen auch vor dem Gotthardtunnel Richtung Norden, 4 km ab Quinto. Das ist ein Zeitverlust von 40 Minuten. Und etwa 5 bis 10 Minuten länger dauert es noch auf der Hauptstrasse zwischen Neffels und Netzstel.
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3: Und da schalten wir gerade ins Wetterstudio zum Roger Perret.
9: Der Abend bringt bewölktes Wetter mit Regengüssen. In der Nacht ist zuerst noch bewölkt und dann ist es nass. Dann trocknet es ab. Im Flachland gibt es zunehmend klare Abschnitte. Die Temperaturen morgen sind so um die 11 Grad. Morgen Donnerstag kann es im Flachland örtlich ein bisschen Nebel haben, der sich bald auflöst. Sonst ist trotz vermehrter hohen Wolken teilweise bis recht sonnig. In den Alpen haben wir Sonne und Wolken. Temperaturen erreichen warme 21 Grad. Am Freitag geht es mit Sonne und Wolken weiter. Temperaturen sind dann bei rund 20 Grad umeinander und damit in einem für die Jahreszeit doch recht warmen Bereich.
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3: Der Blick auf unsere Themen heute Abend. Für Hundehalter im Kanton Schweiz gelten bald neue Regeln. Im Luzerner Wald wird nach dem Extremsommer fleissig geholzt. Unter den Säu in verschiedenen Kantonen grassiert eine Lungenkrankheit. Das neue Kinderspital und die neue Frauenklinik zu Luzern sind ab heute zusammen unter einem Dach. Und der EVZ nimmt ein provokatives Video nach Protest wieder vom Netz.
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5: Im Schweizer Kantonsrat wird häufig mal laut bellet oder einander angeknurrt. Heute hat es ausnahmsweise mal zum Thema gepasst. Das überarbeitete Hundegesetz ist diskutiert worden. Welche Regeln in Zukunft für die Vierbeiner und ihre Herrli gelten? Andrea Weiss war bei den Debatten im Schweizer Kantonsrat dabei gewesen.
11: Egal ob an der kurzen oder langen Leine. Die Leine die gehört im Kanton Schweiz auch in Zukunft um den Hundehals. Ausnahmen gibt es nur für Dienst- und Hilfshunde. Das war in der Diskussion praktisch unbestritten gewesen. Auch, dass es in Zukunft obligatorische Erziehungskurse braucht für alle, die neu einen Hund haben oder die seit 10 Jahren keinen mehr haben. Vorgeschlagen wird, dass der Kurs innerhalb von 1,5 Jahren gemacht werden soll. Die parteilose Rita Marti von der SP-Grünen-Fraktion sieht das aber anders. Sie will die Kurs innerhalb des ersten Jahres.
12: Mit 18 Monaten sind kleine Hunde ja bereits ausgewachsen. Der Zeitpunkt für die Hundeerziehungskurs ist für uns sehr entscheidend. Wem bringt denn so einen Kurs am meisten? Die Antwort ist klar, so früh wie möglich. Wer 18 Monate wartet, riskiert, dass sich unerwünschte Verhaltensweisen bereits verfestigt haben. Was ein Hund in dieser entscheidenden Entwicklungsphase nicht gelernt hat, das lässt sich vielleicht noch teilweise korrigieren, aber sicher nicht vollständig nachholen.
11: Das sieht der zuständige Regierungsrat Damian Meyer nicht so.
13: Auch wenn Welpenkurs durchaus für die Sozialisierung sinnvoll und gut sein könnte, macht es eben durchaus Sinn, wenn der Hund ein bisschen älter ist, auf dem Weg ist zum jungen Erwachsenen, wo man gewisse Charakterzüge ein bisschen ausgeprägter sieht und dementsprechend auch korrigierend einwirken. Das kann bei gewissen Unarten, die sich erst dann entwickeln, durchaus sinnvoll sein, wie die Spezialisten bestätigt haben.
11: Dieser Meinung war dann auch eine Mehrheit. Der Erziehungskurs müsste also innerhalb von 1,5 Jahren absolviert werden. Zu reden gegeben haben auch die Freilaufzonen. In Zukunft können die Gemeinden selber bestimmen, ob und wo solche Zonen Sinn machen. Das findet der Cornel Züger von der SVP nicht gut.
14: Die Gemeinden sollen nicht dazu verpflichtet werden, solche Freilaufzonen einzurichten, weil die in den meisten Fällen außerhalb der Bauzone liegen und somit Kultur- und oder Produktionsflächen würden besetzen. Zudem, selbst in Hundekreisen sind die Freilaufzonen sehr umstritten, wegen Stress und Mobbing unter den Hunden und Lärm und Dreck, die entstehen.
11: Der Adrian Imhof von der FDP ist da anderer Meinung.
15: Die Zonen sind wichtig und richtig. Und das ist eine gute Möglichkeit, die vom Regierungsrat geschaffen wurde. So können Gemeinden je nach Bedürfnis reagieren und Freilaufzonen einfach genehmigen. Und falls es für einen Hündler ein Stress ist, dann muss er einfach nicht gehen.
11: So sieht es auch eine Mehrheit im Kantonsrat und der zuständige Regierungsrat Damian Meyer, wo sich in Zukunft nur noch
16: Hundedirektor
11: nennt.
16: Da wird das Führen von Hunden und das Freilaufen von Hunden einer Planungspflicht unterliegen, sollen Gemeinden die Kompetenz bekommen, Freilaufzonen im vereinfachten Verfahren von der Allgemeinverfügung einzuführen, wie das übrigens andere Kantone erfolgreich machen, wie Luzern und Zürich beispielsweise. Wir schlagen Ihnen also eine Kannbestimmung vor. Geben Sie doch bitte den Gemeinden die Freiheit, im vereinfachten Verfahren, wenn Sie das wollen, Freilaufzonen zu bezeichnen.
11: Das angepasste Hundegesetz im Kanton Schweiz ist schlussendlich deutlich angenommen worden. Zum Schluss gibt es also nur noch eins zu sagen: Hunde gut, alles gut.
5: Der Beitrag von Andrea Weiss. Wir bleiben im Kantonsrat Schweiz. Das Schweizer Kantonsgefängnis in Biberbrook wird ausgebaut. Geplant sind 15 neue Zellen für 10,5 Millionen Franken. Von links bis rechts hat sich eine Mehrheit der Kantonsrat dafür ausgesprochen. Der Ivo Cavelti von der SP-Grünen-Fraktion sagt:
17: Die durchgeführte Sicherheitsanalyse zeigt auf, dass das Gefängnis gut geführt wird. Gleichzeitig zeigt sie, dass die räumlichen Verhältnisse den heutigen Anforderungen nicht mehr in allen Bereichen genügen. Die zusätzlichen Zellen sowie bessere Aufenthalt- und Arbeitsräume helfen, den Strafvollzug zeitgemäß umzusetzen und verbessern gleichzeitig die Arbeitsbedingungen für das Personal. Ebenfalls für den Ausbau spricht der finanzielle Aspekt. Wenn längere Freiheitsstrafen häufiger im eigenen Kanton vollzogen werden können, können wir teure außerkantonale Platzierungen reduzieren.
5: Geplant ist, dass das Schweizer Kantonsgefängnis in Biberbrook bis in etwa 3 Jahren ausgebaut ist. Es hat dann in Zukunft Platz für über 50 Insassen. Der Schweizer Kantonsrat stimmt für die Mehrkosten für die Sanierung der Hauptstrasse zu Gersau. Die Ausgaben für den Abschnitt zwischen Obernas und Rotschuh erhöht sich um 6 Millionen auf über 37 Millionen Franken. Außerdem ist der Kantonsrat einstimmig für die Sanierung der Wegitaler Strasse zwischen Siebne und dem Vordertal. Die Strasse wird für 12 Millionen Franken auf 400 Meter neu und sicherer gemacht. Wir wechseln in den Kanton Zug. Der will mehr Wohnraum und mehr preisgünstige Wohnraum schaffen. Er hat heute seine Pläne dazu noch genauer vorgestellt im Zusammenhang mit dem neuen Planungs- und Baugesetz. Unter anderem sollen sogenannte weisse Zonen helfen, sagt der Zuger Baudirektor Florian Weber.
18: Die weisse Zonen sind eigentlich eine gemeindliche, temporäre Bauzone, wo es ermöglicht, sehr dicht zu bauen. Und das aber auch mit einem grossen Anteil an preisgünstigem Wohnraum und auch mit Wohnraum, für Zugerinnen und Zuger geschaffen werden soll.
5: Mindestens 40% von diesen Wohnungen müssten preisgünstig sein. Auch an anderen Orten soll einfacher gebaut werden. Über diese Änderungen muss auch noch der Zuger Kantonsrat entscheiden. Im Kanton Luzern und in 15 anderen Kantonen ist eine Lungenkrankheit bei Soi ausgebrochen. Betroffen sind 40 Mastbetriebe in 16 Kantonen und 20 Zuchtbetriebe in 6 Kantonen. Klar am meisten betroffen ist der Kanton Luzern. Alle Betriebe sind unter Quarantäne gestellt worden, sagt der Luzerner Kantonstierarzt Martin Brücker.
19: Was jetzt läuft, sind umfangreiche Probenahmen, Abklärungen, welche Betriebe noch betroffen sein. Und sobald man dann das genaue Ausmaß kennt, wird man dann auch die konkreten Bekämpfungsmaßnahmen anordnen. Das ist auch noch die Diskussion mit den Beteiligten. Das Gesetz lässt verschiedene Möglichkeiten offen. Wir wissen grundsätzlich schon, was wir machen müssen. Aber wir sind noch im Austausch, welche Varianten quasi das man nimmt.
5: Die Lungenkrankheit sei für Zoi nicht zwingend tödlich, es gäbe gewisse Behandlungsmöglichkeiten. Die erwachsen aber zum Beispiel nicht mehr richtig, darum könnte es sein, dass sie früher geschlachtet werden müssen. Laut Martin Brücker sind auch andere Zentralschweizer Kantone betroffen. Massnahmen werden mit dem Nationalen Veterinärdienst abgesprochen. Der Luzerner Wald leidet unter der Trockenheit. Wer jetzt im Herbst in den Wald geht, muss besonders aufpassen. Es könnten Äste abbrechen. Damit das weniger vorkommt, wird in diesen Tagen fleissig geholzt. Christoph Arnold ist Forstleiter bei der Kooperation Sursee. Er steht bei einem beliebten Grillplatz oberhalb von Sursee und erklärt:
20: Hier am Tüttenum sind 18 Bäume, die wir fällen müssen, die wir den Herbst fällen müssen. Ob es fertig ist mit dem Absterben der restlichen Buchen, kann noch nicht gesagt werden. Es kommt ein bisschen auf nächsten Frühling, Sommer darauf an, wie nass er wird und wie viel Reserve die restlichen Bäume haben an Energie und Nährstoff.
5: Als Spaziergängerin oder Jogger soll man Absperrungen ernst nehmen und auf dem Weg bleiben. Und wenn es windet, gar nicht in den Wald gehen. Jetzt ist klar, wieso sich der Boden von der Waldmannhalle zu Baarende letztes Jahr gesenkt hat. Grund war ein undichter Grundwasserbrunnen, der zur Wärmepumpe der Halle gehört. Wasser hat das Bodenmaterial weggespült, darum hat es nachher Hohlräume gegeben. Gefahr gäbe es keine mehr. Darum geht die Zufahrt von der Sonnackerstrasse zum Teil wieder auf. Jetzt wird Baar auch andere Brunnen anschauen, sagt der Gemeindepräsident Walter Lipp.
21: Das ist so, dass wir gesagt haben, wir schauen jetzt eigentlich alles überprüfen, schauen, wie die anderen sind. Wobei, da muss man schon sagen, der Waldmannhalle, das war einer von den ersten. Und ich meinte, anschliessend hat man nachher nicht mehr so tiefe Bohrungen vorgenommen, dass dort eigentlich kein Problem sollte sein. Aber es werden alle überprüft, damit wir einfach auf der sicheren Seite sind.
5: Noch offen ist die Wärmeversorgung von der Waldmannhalle zu Baar. Die Gemeinde prüft einen neuen Brunnen an einem anderen Ort und alternative Energielösungen. Ein Video auf der Plattform vom EV Zug in den sozialen Medien hat zu reden gegeben. Dort drin ist eine Frau bei der Geburt gesehen. Nebendran verfolgt ein Arzt auf einem Tablet das Spiel vom EV Zug. Dazu erscheint der Slogan: Der EVZ sei die wahrscheinlich emotionalste Beziehung im Leben. Unter dem Video hat es dann mehrere negative Kommentare gegeben. Der EV Zug bezieht gegenüber Radio Zentral Stellung dazu und schreibt auf Anfrage, Zitat:
22: Das Video entstand im Rahmen einer Kreativkampagne. In dieser geht es darum, den EV Zug als lebenslangen Begleiter zu zeigen. Von der Geburt über die Kindheit, das Erwachsenensein bis ins hohe Alter. Dabei wird bewusst Humor eingesetzt. Im Rahmen dieser Kampagne haben wir beispielsweise auch schon Videos veröffentlicht, wie jemand einer anderen Person einen Antrag macht, statt den Ehering, aber die Saisonkarte entgegenstreckt. Diese Videos haben unsere Community sehr gefallen.
5: Nach etwa einer Stunde ist der Beitrag wieder gelöscht worden. Zu den negativen Kommentaren und zu der Löschung vom Video schreibt der EV Zug:
22: Mit dieser Kampagne möchten wir auch neue, innovative Wege gehen. Aufgrund der Kommentare auf Social Media haben wir aber schnell gemerkt, dass der Inhalt des gestrigen Videos für unsere Community zu sensibel war und haben dementsprechend reagiert. Wir wollten niemanden verletzen. Wie vor jeder Videopublikation wurden die Inhalte intern diskutiert. In der Nachbetrachtung sind die Bilder aber zu sensibel. In Zukunft werden wir uns wieder auf andere innovative Ideen konzentrieren.
5: Zu weiteren Kurzmeldungen. Die Standstaat hat sich eine 16-jährige Kickboardfahrerin gestern Abend verletzt. Passiert ist der Unfall auf der Stanserstrasse. Die Jugendliche ist über den Fußgängerstreifen gefahren, wo das Auto frontal in sie rein ist. Sie hat in ein Spital müssen, schreibt Nidwaldner Kantonspolizei. Wieso der 67-jährige Autofahrer in die Kickboardfahrerin getatscht ist, wird jetzt abgeklärt. In Zeschenbach hat sich ein Quadfahrer bei einem Selbstunfall schwer verletzt. Der 41-Jährige hat gestern kurz nach dem Mittag in einer Kurve auf der Höhe Mettlen Kontrollen über sein Fahrzeug verloren. Der Quad hat sich dann mehrmals überschlagen und ist auf einer Wiese stehen geblieben, schreibt die Luzerner Polizei. Der Mann ist in ein Spital gebracht worden. Der Kanton Luzern sucht Wohnungen für Flüchtlinge. Das, weil die bestehenden Wohnungen stark ausgelastet sind. Außerdem verliere der Kanton laufend Wohnungen, zum Beispiel wegen befristeten Verträgen, schreibt er in einer Mitteilung. Wer darum eine Wohnung für Flüchtlinge könnte zur Verfügung stellen, soll sich beim Kanton melden. Momentan sind knapp 6'000 Flüchtlinge im Kanton Luzern. Der Bund weise ihm dazu jeden Monat 100 neue zu. Und im Kanton Uri bleibt es schwierig, Plätze für Asylbewerber zu finden. Die Kollektivunterkünfte sind voll ausgelastet, schreibt der Kanton Uri in einer Mitteilung. Und noch schwieriger wird es, weil die Unterkunft Sterne zu Flüele Ende Jahr zugeht. Darum sei die Wohnraumsituation für Asylbewerber angespannt.
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3: Das Luzerner Kantonsspital hat Grund zum Feiern. Heute ist das neue Kinderspital und die neue Frauenklinik aufgegangen. Was das für Vorteile bringt, das hören wir bei uns gleich als nächstes. Unsere Reporterin hat schon einmal einen Rundgang gemacht.

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2: Schönen guten Abend miteinander. In 6 Minuten, da ist es 17:30. Das Luzerner Kantonsspital hat heute das neue Kinderspital und die neue Frauenklinik eröffnet. Statt mit einem typischen Bandschnitt sind für die Eröffnungszeremonie 2 Bänder miteinander verbunden worden. Und zwar, weil die Frauenklinik und das Kinderspital in Zukunft unter einem Dach zusammenarbeiten. Unsere Anne-Julie Menach war an der Eröffnungsfeier mit dabei gewesen.
3: So fängt es an, die Eröffnung von einem der grössten Bauprojekte des Lux. Nach gut 6 Jahren Bauzeit ist das Kinderspital und die Frauenklinik Luzern jetzt im gleichen neuen Gebäude. So sollen zum Beispiel Mutter und Kind auch nach der Geburt besser betreut werden können, erklärt Christine Brahms, Chefärztin und Leiterin der Frauenklinik am Luzerner Kantonsspital.
4: Das, was die beiden Kliniken, ja die Frauenklinik und das Kinderspital, wirklich verbindet, ist das Perinatalzentrum. Das heißt, das ist das Zentrum, in dem Frauen, Schwangere mit Vorerkrankungen, Risikofaktoren oder auch dann später Neugeborene mit gewissen Risikofaktoren versorgt werden. Und das ist jetzt wirklich alles in einem Gebäude. Die beiden Disziplinen sind unmittelbar beieinander und können wirklich das Bestmögliche bieten für die Frauen, für die Kinder und für die ganze Familie.
3: So können auch die Fachkräfte enger zusammenarbeiten. Im neuen Gebäude von der Frauenklinik und dem Kinderspital Luzern gibt es jetzt auch modernere Behandlungsräume und mehr Platz für Patienten. Vor allem im Kinderspital, sagt der Leiter vom Verwaltungsrat der Lux-Gruppe, Martin Nuffo.
5: Es ist natürlich lange her, die Eröffnung des alten Kinderspital bis jetzt, aber die Verzehnfachung der Notfälle, das hat uns im alten Gebäude vor grosse Probleme gestellt. Und jetzt sind wir in einem Gebäude, das auch noch wachsen kann. Wenn sich da Niedergelassene würden aus der Notfallversorgung zurückziehen, dann haben wir schon noch Kapazitäten, die wir aufbauen könnten. Das ist nicht das, was wir suchen, aber wir sind parat. Da hat es Infrastruktur, dass man Zentralschweiz für kranke Kinder bedienen kann.
3: Das neue Kinderspital und die neue Frauenklinik zu Luzern haben zusammen rund 300 Millionen Franken gekostet. Das Grossprojekt umzusetzen, sei nicht immer einfach gewesen, sagt Michaela Tschuor, Gesundheitsdirektorin vom Kanton Luzern.
6: Da geht man manchmal 3 Schritte vorwärts und dann wieder 4 zurück. Wichtig ist, dass man am Ziel ankommt. Das ist gelungen. Und ich glaube, es ist auch gelungen, mit allen Akteuren aufzuzeigen, dass eine gute Infrastruktur und auch ein guter Kosten-Nutzen entstanden ist.
3: Nach der Eröffnungsfeier heute stechen jetzt noch die letzten Schritte an.
6: Zügeln fängt jetzt an im Oktober. Je nach Klinikbereich zügeln die jetzt in das Gebäude rein. Und für die Mitarbeitenden fängt jetzt eigentlich so der richtige Effort an. Sie haben jetzt in den letzten Wochen und Monaten Prozess miteinander geübt, wie die funktionieren. Jetzt müssen sie es im Alltag beweisen, dass es funktioniert. Ich glaube, es braucht ein bisschen Geduld, braucht Flexibilität und Kraft. Und die wünsche ich allen Mitarbeitenden vom Lux und bin sehr dankbar, dass sie das ermöglichen.
3: Die Eröffnung des neuen Kinderspital und der neuen Frauenklinik zu Luzern ist also noch nicht ganz der letzte Schritt. Und passend dazu hat es am Schluss der Eröffnungszeremonie sogar noch einen Song gegeben vom Kuenz.

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5: Es ist 5:30 Uhr. Aufpassen, wenn ihr unterwegs sind auf der A2 von Basel her Richtung Luzern zwischen Rotenburg und Emmen-Nord. Dort besteht Gefahr, dass Gegenstände auf der Fahrbahn umeinander liegen. Dann stockt es auf der A14 von Silbruck her Richtung Luzern. Zwischen Zug und der Verzweigung Blegi dauert etwa 5-10 Minuten länger. Weiter auf der A4 von Zug her Richtung Luzern, zwischen der Verzweigung Rütihof und der Verzweigung Rotsee 10-15 Minuten obendrauf. Geduld braucht es auch noch auf der A2 vom Gotthard her Richtung Basel zwischen Hergiswil und Emmen-Süd. Anstehen vor dem Gotthardtunnel Richtung Norden, 3 km Stau ab Quinto, Zeitverlust von 30 Minuten. Und dann stockt es auch auf der Hauptstrasse zwischen Neffels und Netzstelle. Gute Fahrt.
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5: Der Regenschirm ist am Abend sicher ein guter Begleiter, je nach Region nass. An anderen Orten ist es trocken. Auch in der Nacht geht es so weiter. Es trocknet dann aber je länger sie mehr ab und es tut dann auch auf. Im Flachland da ist es klar. Am Donnerstag kann es am Morgen vereinzelt noch Morgennebel haben. Sonst ist es dann trotz hohen Wolken recht sonnig. Mit 11 Grad stehen wir auf, 21 Grad gibt es bis am Nachmittag. Ähnliche Temperaturen auch am Freitag, zum Teil sonnig, zum Teil ziehen die Wolken durch. Am Samstag nach lokalem Morgennebel wieder recht freundlich bei rund 23 Grad.
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0: Nelly Furtado begleitet uns musikalisch rein im Mittwochabend, 18 vor 6.
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0: Ja, die Eishockey-Saison, sie hat kaum angefangen, gibt schon den ersten Transfer, Lucien Ram.
2: Ja, so ist es. Der Nick Balestra verlässt den IV-Zug Ende Saison, wie jetzt schon bekannt ist. Der 21-jährige Verteidiger wechselt auf die neue Saison hin, nämlich zum SC Bern, wie die Berner mitteilen. Beim SCB hat der Nick Balestra einen 3-Jahres-Vertrag unterschrieben. Und ja, sind wir mal gespannt, wie er sich dann dort macht. Dann kommen wir zum Fußball. In der Super League stehen heute zwei Spiele auf dem Programm. Der Leader Lugano empfiehlt den FC St. Gallen und der Meister Thun spielt daheim gegen Servette. Abpfiff bei beiden Matchen ist heute oben am 7. Und Lionel Messi läuft jetzt doch noch einmal für die argentinische Nationalmannschaft auf. Nachdem er seinen Rücktritt aus der Nazi angekündigt hat, ist er jetzt für ein Testspiel zu Buenos Aires gegen Benin aufgeboten worden. Quasi als Abschiedsvorstellung. Der 39-jährige Lionel Messi hat das Aufgebot für den letzten Tanz auch angenommen, teilt der argentinische Fußballverband mit. Olympische Spiele. Jetzt ist klar, wo die Medaillen an den Winterspielen 2030 vergeben werden. Die Winterspiele finden dann in den französischen Alpen statt. Beim Ski Alpin sind die Abfahrten und die Super-G-Rennen zu Courchevel. Slalom- und Riesenslalom-Rennen werden zu Val d'Isère ausgetragen. Die Sportarten wie Eishockey, Eiskunstlauf und Görling, die sind dann zu Lyon geplant. Und dann kommen wir noch zu der Formel 1. Nächstes Jahr startet die neue Saison Mitte März in Bahrain. Trotz der unsicheren Lage im Nahen Osten stehen auch Saudi-Arabien, Katar und Abu Dhabi im Rennkalender. Neu gibt es nächste Saison 10 statt wie bis jetzt 6 Sprintrennen. Zum ersten Mal auch zu Monaco. Außerdem kommen mit dem grossen Preis von Portugal und der Türkei 2 Grand Prix zurück in den Formel 1-Kalender.
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0: Achtung! 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
4: Schönen guten Abend miteinander. Es ist 6 Uhr, 15 Grad messen wir in Hergiswil in Nidwalden und 15 Grad zurück in Glarus.
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6: Das Bundesparlament sagt Ja zum Mercosur-Freihandelsabkommen. Das Bezirksgericht Zürich schickt einen Vater wegen Entführung ins Gefängnis. Und die EU-Kommissionspräsidentin hält eine Grundsatzrede. Im Studio Marc Zimmermann. Guten Abend. Das Parlament sagt Ja zum Freihandelsabkommen mit den Mercosur-Staaten. Demnach soll in Zukunft etwa Fleisch oder Wein zollfrei aus Brasilien, Argentinien, Uruguay und Paraguay importiert werden können. Im Gegenzug soll die Schweizer Landwirtschaft mit einer 500 Millionen Franken unterstützt werden. Ganz zum Unmut des Zürcher SP-Nationalrats Fabian Molina.
7: Eine 500 Millionen Franken Schweigegeld sollen reiche Schweizer Bauern für ihre Zustimmung zum Abkommen in Zukunft erhalten. Die Steuerzahlenden sollen also bezahlen, damit der Rubel rollt.
6: Gegen die Vorlage wurde bereits ein Referendum angekündigt. Das Bezirksgericht Zürich hat heute einen 44-jährigen Vater zu einer Freiheitsstrafe von 6 Jahren verurteilt. Der Jordanier hatte vor 11 Jahren seinen Sohn nach Jordanien entführt, obwohl die Mutter das alleinige Sorgerecht hatte. Das Gericht sprach den Mann unter anderem wegen Entführung schuldig. Zusätzlich zur Freiheitsstrafe erhält der Vater 10 Jahre Landesverweis. Im Jahr 2015 sagte er zur Mutter des gemeinsamen Kindes, dass er mit dem damals knapp 3-jährigen Sohn in den Zoo gehe. Statt in den Zoo fuhr er aber zum Flughafen. Der Ständerat hat das revidierte Nachrichtendienstgesetz deutlich genehmigt. Es gibt dem Nachrichtendienst des Bundes mehr Kompetenzen. Noch ist allerdings das Gesetz nicht bereinigt. Wegen Differenzen zum Nationalrat geht es zurück an die Grosse Kammer. Sie stimmte der Revision im Juni dieses Jahres zu. Einer der umstrittenen Punkte in der Vorlage ist, ob der Nachrichtendienst des Bundes zum Schutz einer Organisation oder Person Informationen über deren politische Aktivitäten beschaffen und bearbeiten darf. Mehr Klimaschutz, einen Bündnisfall auf EU-Ebene und weniger Tempo bei KI. Das waren die Themen von EU-Kommissionspräsidentin Ursula von der Leyen heute in einer Grundsatzrede in Straßburg. Was die Nutzung sozialer Netzwerke bei Kindern und Jugendlichen angeht, sprach sie sich für klare Regeln aus. Dieter Ebeling berichtet aus Brüssel.
8: Kinder unter 13 Jahren sollen künftig überhaupt keinen Zugang mehr zu sozialen Netzwerken haben, sagte von der Leyen. Einen entsprechenden Gesetzentwurf will sie morgen vorlegen. Zwischen 13 und 15 Jahren dann Social Media, nur auf einem Konto mit eingeschränkten Funktionen und mit Wissen der Eltern. Und danach sollen soziale Medien sicher konzipiert sein. Wir müssen süchtig machende Funktionen nicht hinnehmen, sagte die Präsidentin. Es gehe nicht um einen Zugang der Jugendlichen zu Medien, sondern um den Zugang der Medien zu Kindern.
9: Die
4: Zuerst die gute Nachricht auf der A2 von Basel her Richtung Luzern zwischen Rotenburg und Emmen-Nord. Da rollt es wieder so, wie es muss. Ein bisschen Geduld braucht es auf der A14 von Silbrück her Richtung Luzern. Zwischen Zug und der Verzweigung Blegi dauert etwa 5 Minuten länger. Bis zu einer Viertelstunde länger geht es auf der A14 von Zug her Richtung Luzern zwischen der Verzweigung Rütihof und der Verzweigung Rotsee. 5 bis 10 Minuten obendrauf auf der A2 vom Gotthard her Richtung Luzern zwischen Hergiswil und dem Sonnenberg-Tunnel. Immer noch anstehen vor dem Gotthard-Tunnel Richtung Norden. Da sind wir bei 3 km. Das ist eine Wartezeit von 30 Minuten. Geduld braucht es über den Sedamine Richtung Rapperswil. Dauert etwa 5 bis 10 Minuten länger und etwa eine Viertelstunde länger auf der Hauptstrasse zwischen Neffels und Netztal. Gute Fahrt.
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4: Im Moment ist es noch an vielen Orten grau. Roger Perret im Zentralwetterstudio.
9: Der Oben bringt bewölktes Wetter mit Regengüssen. In der Nacht ist es zuerst noch bewölkt und teilweise nass. Dann trocknet es ab. Im Flachland gibt es zunehmend klare Abschnitte. Die Temperaturen morgen sind so um die 11 Grad. Morgen Donnerstag kann es im Flachland örtlich ein bisschen Nebel haben, der sich bald auflöst. Sonst ist trotz vermehrter hohen Wolken teilweise bis recht sonnig. In den Alpen haben wir Sonne und Wolken. Temperaturen erreichen warme 21 Grad. Am Freitag geht es mit Sonne und Wolken weiter. Temperaturen sind dann bei rund 20 Grad umeinander und damit in einem für die Jahreszeit doch recht warmen Bereich.
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6: Der Kanton Zug will mehr Wohnraum und mehr preisgünstigen Wohnraum schaffen. Er hat heute seine Pläne dazu noch genauer vorgestellt im Zusammenhang mit dem neuen Planungs- und Baugesetz. Unter anderem sollen sogenannte weisse Zonen helfen, sagt der Zuger Baudirektor Florian Weber.
10: Die weisse Zonen sind eigentlich eine gemeindliche, temporäre Bauzone, wo es ermöglicht, sehr dicht zu bauen. Und das aber auch mit einem grossen Anteil an preisgünstigem Wohnraum. Und auch mit einem Wohnraum, der für Zugerinnen und Zuger geschaffen werden soll.
6: Mindestens 40% von diesen Wohnungen müssten preisgünstig sein. Auch an anderen Orten soll einfacher verbaut werden. Über die Änderungen muss auch noch der Zuger Kantonsrat entscheiden. Der Luzerner Wald leidet unter der Trockenheit. Wer jetzt im Herbst in den Wald geht, muss besonders aufpassen. Es könnten Äste abbrechen. Damit das weniger vorkommt, wird in diesen Tagen fleissig geholzt. Der Christoph Arnold ist Forstleiter bei der Kooperation Sursee. Er steht bei einem beliebten Grillplatz oberhalb von Sursee und erklärt:
11: Da am Tüttenum sind 18 Bäume, die wir fällen müssen. Den Herbst empfehlen, ob es fertig ist mit dem Absterben der restlichen Buche, kann noch nicht gesagt werden. Das kommt ein bisschen auf den nächsten Frühling, Sommer darauf an, wie nass er wird und wie viel Reserve die restlichen Bäume haben an Energie und Nährstoff.
6: Als Spaziergängerin oder Jogger soll man Absperrungen ernst nehmen und auf den Weg bleiben und wenn es windet, gar nicht in den Wald gehen. Ein Video auf der Plattform vom EV Zug in den sozialen Medien hat zu reden gegeben. Dort drin ist eine Frau bei der Geburt gesehen. Nebendran verfolgt ein Arzt auf einem Tablet das Spiel vom EV Zug. Dazu erscheint der Slogan, der EVZ sei wahrscheinlich die emotionalste Beziehung im Leben. Unter dem Video hat es dann mehrere negative Kommentare gegeben. Der EV Zug bezieht gegenüber Radio Zentral Stellung dazu und schreibt auf Anfrage, Zitat:
12: Das Video entstand im Rahmen einer Kreativkampagne. In dieser geht es darum, den EV Zug als lebenslangen Begleiter zu zeigen. Von der Geburt über die Kindheit, das Erwachsenensein bis ins hohe Alter. Dabei wird bewusst Humor eingesetzt. Im Rahmen dieser Kampagne haben wir beispielsweise auch schon Videos veröffentlicht, wie jemand einer anderen Person einen Antrag macht, statt den Ehering aber die Saisonkarte entgegenstreckt. Diese Videos haben unsere Community sehr gefallen.
6: Nach etwa einer Stunde ist der Beitrag wieder gelöscht worden. Zu den negativen Kommentaren und zu der Löschung vom Video schreibt der EV Zug:
12: Mit dieser Kampagne möchten wir auch neue, innovative Wege gehen. Aufgrund der Kommentare auf Social Media haben wir aber schnell gemerkt, dass der Inhalt des gestrigen Videos für unsere Community zu sensibel war und haben dementsprechend reagiert. Wir wollten niemanden verletzen. Wie vor jeder Videopublikation wurden die Inhalte intern diskutiert. In der Nachbetrachtung sind die Bilder aber zu sensibel. In Zukunft werden wir uns wieder auf andere innovative Ideen konzentrieren.
6: Wer Zarnen Anfang Monat Gold verkauft hat, hat dafür vielleicht zu wenig bekommen. Kantonspolizei Obwalden hat zwei Goldankäufer kontrolliert und ist misstrauisch geworden. Die Ermittlungen zeigen jetzt, die Männer sollen Schmuck und andere Wertgegenstände deutlich unter ihrem Wert gekauft haben. Zum Beispiel haben sie auch Quittungen nachträglich gefälscht. Gegen die beiden 21- und 33-jährigen Deutschen läuft ein Strafverfahren. Die Polizei empfiehlt, wenn Leute Gold verkaufen, sollen sie sich vorher über den ungefähren Wert informieren und wenn möglich mehrere Angebote einholen. Zeschenbach hat sich ein Quadfahrer bei einem Selbstunfall schwer verletzt. Der 41-Jährige hat gestern kurz nach dem Mittag in einer Kurve auf der Höhe Mettlen Kontrolle über sein Fahrzeug verloren. Der Quad hat sich dann mehrmals überschlagen und ist auf einer Wiese stehen geblieben, schreibt Luzerner Polizei. Der Mann ist in ein Spital gebracht worden. Und Stansstaad hat sich eine 16-jährige Kickboardfahrerin gestern Abend verletzt. Passiert ist der Unfall auf der Stanserstrasse. Die Jugendliche ist, ist über den Fußgängerstreifen gefahren, wo ein Auto frontal in sie innen ist. Sie hat in ein ausserkantonales Spital müssen, schreibt Nidwaldner Kantonspolizei. Wieso der 67-jährige Autofahrer in die Kickboardfahrerin innen ist, wird noch abgeklärt.
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1: 4:45, die einen haben schon Feierabend, andere die starten erst durch. Wir liefern den breitesten Musikmix für euch Mittwochabend. Wenn noch etwas fehlt, einfach schnell durchgeben per WhatsApp-Sprachnachricht an die Nummer 078 933 44 20. Ich bin Evelyn Lehmann und da haben wir den Nick Kershaw mit «The Riddle».

0: Morgen für gute Laune an dem grauen und stellenweise nassen Mittwochabend. Die Les Humphreysingers, schön sind ihr mit dabei.
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0: Und es ist euch sicher auch schon aufgefallen, es ist wieder Kürbiszeit und das sieht man ab dem Samstag auch auf dem Ludihof Bänken. Dann geht sie los, die grosse Kürbisausstellung 2026 vom Samstag 19. September bis Mittwoch 23. September mit Zier- und Speiskürbis. Es hat Kinderattraktionen wie eine Hüpfburg und zweimal am Tag auch Säulerennen. Am Sonntag, 20. September, gibt es dann auch noch musikalische Unterhaltung mit dem Echo vom Stöckli Kreuz. Alle weiteren Informationen auch unter ludihof.ch. Die grosse Kürbisausstellung 2026 auf dem Ludihof zu Bänken. Am Samstag geht sie los und dauert dann bis am Mittwoch, 23. September, jeweils vom Vormittag um 10 Uhr bis am Abend um 6 Uhr.

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2: Es ist 6:30.
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4: Im Studio Marc Zimmermann. Guten Abend. Die Fluggesellschaft Swiss will auch in den kommenden Jahren auf den Partner Helvetic Airways setzen. Die strategische Partnerschaft solle sicher für 3 bis 5 Jahre fortgeführt werden, sagt der Swiss-Chef heute in einem Interview mit 20 Minuten. Helvetic soll damit weiter Flugzeug und Besatzung für die Swiss bereitstellen. Gerade kleinere Strecken könne Helvetic deutlich besser bedienen, sagt der Swiss-Chef. Schweizer Weinproduzenten sollen wetterbedingte Ernteschwankungen besser ausgleichen können. Instrument dafür ist eine freiwillige AOC-Weinreserve. Diese soll nach geringen Ernten auf den Markt kommen und es so erlauben, den Marktanteil der Schweizer Weine zu halten. Der Nationalrat hat sich heute hinter die Vorlage gestellt. Als nächstes ist der Ständerat am Zug. Eine Lösung gefordert hatte die Weinbranche. Die Kantonspolizei Graubünden hat die 5 Todesopfer des Verkehrsunfalls im Engadin identifiziert. Es handelt sich um 4 Niederländerinnen und einen Niederländer im Alter zwischen 71 und 80 Jahren. Beim Car-Unfall am letzten Donnerstag verletzten sich außerdem 3 Personen schwer, 7 mittelschwer und 30 leicht. Schon zu einem früheren Zeitpunkt kursierten Informationen über Alter und Geschlecht der Todesopfer in verschiedenen Medien. Die Polizei konnte diese aber zunächst nicht bestätigen.
2: Noch etwa 5 bis 10 Minuten länger dauert es auf der A14 von Zug her Richtung Luzern zwischen der Verzweigung Rütihof und der Verzweigung Rotsee. Über den Seedamm hinein Richtung Rapperswil und den Stockenzaun auf der Hauptstrasse zwischen Neffels und Netzstall. Gute Fahrt.
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2: Am Abend da ist das Wetter unbeständig mit einem Haufen Wolken da und dort gibt es auch noch ein bisschen Regen. Geht dann auch so in der Nacht weiter, allerdings trocknet es dann auch mal ab. Es tut auf, über dem Flachland da ist es dann klar. Am Donnerstagmorgen da kann es dann vereinzelt noch ein bisschen Hochnebel haben. Sonst ist es trotz hohen Wolken aber recht sonnig. 11 Grad zum Aufstehen, 21 Grad gibt es am Nachmittag. Ähnliche Temperatur auch am Freitag, zum Teil da ist es sonnig, zum Teil ziehen aber auch Wolken durch. Am Samstag nach lokalem Morgennebel dann wieder recht freundlich bei rund 23 Grad.
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Miley Cyrus singt vom Ende der Welt, aber keine Angst. Bei uns geht die musikalische Welt natürlich weiter. Jetzt geht mit einem echten 80er-Klassiker von Culture Club hier bei Radio Zentral. Geniessen euch Mittwochabend.

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2: Unterwegs am Mittwochabend, es ist 7 Uhr. 16 Grad messen wir in Altdorf, 15 Grad sind es zu Bänken.
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3: In Zukunft sollen auch ausländische Gesellschaften Inlandflüge anbieten können. Die ZECO-Chefin nimmt den Hut und das Münchner Oktoberfest schaut für mehr Sicherheit. Im Studio Marc Zimmermann, guten Abend. Auch ausländische Fluggesellschaften sollen in Zukunft unter bestimmten Bedingungen in der Schweiz Inlandflüge anbieten dürfen. Der Ständerat hat einer Änderung im Luftfahrtgesetz zugestimmt. Inlandflüge seien wichtig für die Schweiz, argumentierte der Tessiner Mitte-Ständerat Fabio Regazzi. Gegen eine Lockerung sprachen sich Vertreter von SP und Grünen aus. Inlandflüge zu begünstigen mache ökologisch keinen Sinn, sagte etwa der Glarner Ständerat Matthias Zopfi von den Grünen. Als nächstes entscheidet der Nationalrat. Die Chefin des Staatssekretariats für Wirtschaft, SECO, hat gekündigt. Helene Budliger-Artieda wird auf Ende März zurücktreten, teilt das Wirtschaftsdepartement von Bundespräsident Guy Parmelin mit. Nach knapp 5 Jahren an der Spitze des SECO wolle sie eine neue Herausforderung annehmen. Über den Rücktritt hatte der Blick als erstes berichtet. Die Zeitung schreibt mit Berufung auf gut unterrichtete Quellen, dass Guy Parmelin der SECO-Chefin einen vorzeitigen Abgang nahegelegt habe. Das Departement äußerte sich nicht dazu. Helene Budliger-Artieda hat in ihrer Amtszeit zahlreiche Freihandelsabkommen abgeschlossen. Auf einer Baustelle nahe des Zürcher Hauptbahnhofs ist heute Nachmittag ein Lift mit 2 Männern in die Tiefe gestürzt. Dabei wurde einer der Bauarbeiter tödlich, der andere schwer verletzt, teilt die Stadtpolizei Zürich mit. Die Identität der verunglückten Personen sei noch nicht zweifelsfrei geklärt. Der genaue Unfallhergang wird nun untersucht. Feiern ohne Sorgen in München. Nach Schockmomenten auf der überfüllten Wiesn im letzten Jahr soll nun einiges anders werden auf dem Oktoberfest. Die Münchner Polizei hat mit weiteren Organisationen ein neues Sicherheitskonzept vorgestellt. Fabian Schaffer berichtet aus München.
4: Wenn sich auf der Wiesn zu viele Menschen an einer Stelle sammeln, soll das nun früher auffallen. Die Kameras auf dem gesamten Gelände liefern Bilder an die neue Sicherheitszentrale. Mit künstlicher Intelligenz werden dann sogenannte Heatmaps entstehen, die zeigen, wo sich größere Menschenmengen bilden. Zusätzlich beobachten speziell geschulte Crowdspotter die Lage und stehen mit Festleitung und Behörden in Kontakt. Rund 600 Polizisten und zahlreiche Security-Kräfte sind im Einsatz. An den Eingängen gibt es wieder Kontrollen. Größere Taschen, Glasflaschen oder auch Messer bleiben draußen.
2: Braucht noch ein paar Minuten länger auf der A14 von Zug her Richtung Luzern zwischen Buri und der Verzweigung Rotsee und auch über den Sedamine Richtung Rapperswil müsst ihr noch etwa 5 bis 10 Minuten oben drauf legen. Gute Fahrt! Regenschirm einpacken am Abend ist sicher keine schlechte Idee. Je nach Region nass, an anderen Orten trocken. Auch in der Nacht kann es stellenweise noch weiter regnen. Es trocknet dann aber immer mehr ab und es tut dann auf. Morgen Donnerstag kann es am Morgen vereinzelt noch ein Morgennebel haben. Sonst ist es aber trotz hohen Wolken dann recht freundlich. 11 Grad zum Aufstehen, 21 Grad dann am Nachmittag. Ähnliche Temperaturen auch am Freitag, zum Teil sonnig, zum Teil ziehen aber auch dichtere Wolken vorbei. Am Wochenende dann nach lokalem Morgennebel wieder recht freundlich bei angenehmen 23 Grad. Wir machen gerade weiter mit einem 80er-Feeling von der Irene Cara. Ich bin Evelyn Lehmann und würde sagen, der Abend ist offiziell eröffnet.

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0: unterwegs im Mittwochabend mit dem Bruce Springsteen und Working on a Dream. Und da schauen wir jetzt schon vor auf morgen. Morgen am Morgen erfahren wir auf Radio Zentral von einem Bubentraum. Und wir machen eine kurvenreiche Fahrt mit einem Bus im Urnerland. Weil dort sitzt der Mann am Steuer, der seinen Bubentraum verwirklichen konnte.
1: Hallo miteinander, ich bin der Pirmin Romner, ich bin 66-jährig, heute nur in Anführungszeichen Aushilfschauffeur. Ich bin für die Auto AG Uri seit dem November 2022 unterwegs. Ich habe angefangen auf der Linie 401, Flüelen-Göschene. Und heute darf ich sagen, ich fahre alle Dienste von der Auto AG Uri. Für mich ist das mein Bubentraum, Buschauffeur dürfen zu sein. Und der Musikwunsch soll auch ein Dankeschön sein an meine Familie, die Frau, den Sohn, die Tochter, an Heinz Rüeg, mein Cousin, wo mir so richtig den Schluss gegeben hat, dass ich den Bubentraum erfüllt habe. Und natürlich allen Buschauffeuren, Kolleginnen und Kollegen von der Auto AG Uri und von der Olditours Zürichsee AG. Denn sie haben mir wertvolle Tipps gegeben und haben das grossartig unterstützt, dass ich heute mit allen 35 Bussen fahren darf. Ich wünsche für die lieben Leute, wenn nicht jetzt, wenn dann. Ich denke, ein passender Titel zu meinem Bubentraum.
0: Den Song von der Sina spielen wir jetzt gerne und morgen Morgen erfahren wir dann, wie ein Pirmin Romner seinen Bubentraum in Erfüllung gegangen ist. Mit über 60 hat er das Busbillett gemacht und wir begleiten ihn auf einer Fahrt ins Isital. Übrigens eine sehr spektakuläre und anspruchsvolle Fahrt ins Urner Bergdorf.

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machen dank Christopher Cross noch schnell einen musikalischen Abstecher in die 70er Jahre hier bei Radio Zentral mit dem breitesten Musikmix. Und da gibt es ab der 8. eine grosse Portion Ländlermusik. Der Andi Betscher begrüßt euch heute zum Ländlerabend, erfüllt eure Musikwünsche und gibt natürlich auch eure Grüße durch. Bevor es soweit ist, kumpen wir jetzt aber in die 90er Jahre zu den Cardigans mit «Love Fool». Ich wünsche euch ganz einen schönen Mittwochabend, gemütlich zu Hause auf dem Sofa

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1: Wir haben 15 Grad in Hünenberg und 14 Grad sind es in Bürgen. Es ist 8 Uhr.
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1: Ausländische Gesellschaften sollen in Zukunft Inlandflüge anbieten können. Der Nationalrat startet mit der Beratung zu der Inklusion und Kim Kardashian kommt 1 Euro Entschädigung über. Im Studio Marc Zimmermann, guten Abend. Der Ständerat will Inlandverbindungen von ausländischen Luftfahrtunternehmen ermöglichen. Viel zu reden gab dabei ein möglicher Linienverkehr zwischen Genf und Lugano. Der Ständerat hat die Änderung des Luftfahrtgesetzes in der Gesamtabstimmung angenommen. Der Tessiner Fabio Regazzi von der Mitte sprach von einer Verbindung zwischen Lugano und Genf. Mit dem Zug würde man dafür rund 5 Stunden benötigen. Der Glarner Grünen-Ständerat Matthias Zopfi sieht eine solche Flugverbindung kritisch. Es sei nicht mehr Fliegen notwendig, sondern weniger. Das Geschäft geht zurück in den Nationalrat. Menschen mit Behinderung sollen in ihrem Alltag in Zukunft weniger oft auf Hürden treffen. Der Nationalrat hat heute mit der Beratung zur Inklusionsinitiative und zum Inklusionsgesetz begonnen. Die Liste der Änderungsanträge ist lang. Das Inklusionsgesetz ist der indirekte Gegenvorschlag zur Inklusionsinitiative. Diese verlangt die Gleichstellung von Menschen mit Behinderungen in allen Lebensbereichen und über alle Gesetzesebenen hinweg zu stärken. Im Gesetz will der Bundesrat diese Anliegen aufnehmen. Das Bezirksgericht Zürich hat heute einen 44-jährigen Vater zu einer Freiheitsstrafe von 6 Jahren verurteilt. Der Jordanier hatte vor 11 Jahren seinen Sohn nach Jordanien entführt, obwohl die Mutter das alleinige Sorgerecht hatte. Das Gericht sprach den Mann unter anderem wegen Entführung schuldig. Zusätzlich zur Freiheitsstrafe erhält der Vater 10 Jahre Landesverweis. Im Jahr 2015 sagte er zur Mutter des gemeinsamen Kindes, dass er mit dem damals knapp 3-jährigen Sohn in den Zoo gehe. Statt in den Zoo fuhr er aber zum Flughafen. 1 Euro Entschädigung für Kim Kardashian. Vor 10 Jahren drangen Räuber in Paris in ihr Hotelzimmer ein und erbeuteten Schmuck im Wert von mehreren Millionen Euro. Nun hat sie lediglich 1 Euro Entschädigung bekommen. Und dennoch ist Kim Kardashian der französischen Justiz dankbar, teilt sie verschiedenen Medien mit. Tina Eck berichtet.
3: Die millionenschwere Beute ist weg, darunter Kim Kardashians Verlobungsring mit einem hochkarätigen Diamanten. Aber um die Sachen und das Geld geht es dem Reality-TV-Star auch gar nicht. Sie sei froh, den traumatischen Raubüberfall hinter sich zu lassen, teilte Kardashian mit. Mit der Entschädigung, auch wenn es nur 1 Euro ist, werde Verantwortlichkeit ausgedrückt und sie werde als Opfer des schrecklichen Vorfalls anerkannt. Kardashian hatte den 1 Euro als Entschädigung selbst beantragt. Ihr geht es offensichtlich ums Prinzip. Nicht um die Klunker.
1: Eine Meldung haben wir hier von der H8 über den Seedamm Schweiz Richtung Rapperswil zwischen Pfäffiken und Rapperswil-Stau. Dort gibt es Verkehrsüberlastung. Dann schaut für uns der Roger Perret mit den Wetteraussichten voraus.
4: Morgen Donnerstag kann das Flachland örtlich ein bisschen Nebel haben, der sich bald auflöst. Sonst ist trotz vermehrter hohen Wolken teilweise bis recht sonnig. In den Alpen haben wir Sonne und Wolken. Temperaturen erreichen warme 21 Grad.
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1: Ich hoffe, ihr habt einen guten Mittwoch gehabt, vielleicht auch einen strengen Arbeitstag. Jetzt machen wir uns auf jeden Fall 3 gemütliche Stunden Musik fürs Gemüt im grossen Ländlerwunschkonzert. Es grüßt aus dem Studio der Andi Batschet. Guten Abend miteinander. Danke vielmals an allen, die sich an der Sendung beteiligt haben für eure Musikzusammenstellung. Jetzt gerade mit dem ersten Tänzchen, das Ländler-Trio Stockbergbuben, wo sich der Christian Beierler von Hitna ausgesucht hat. «Wenn ein Herz in Flammen steht», so heisst der Titel, wo wir spielen für Carolina Beierler in Laufen im Kanton Zürich. Da schreibt die ganze Familie Beierler aus Hitnau, «Liebsmutti, grosse und ganz viel mehr. Ich wünsche zum 78. Geburtstag das Beste auf Erden. Du bist einfach das beste Mutti. Du hast eine schwere Zeit vom Schicksal von deinem Bruder Lorenz. Wir stehen dir immer bei.»

Jetzt habe ich liebe Grüße, die ich auf Bülach schicken darf, zu den Gabriela und Casimir mit Nachnamen Romer und Schaller. Da schreibt uns Luisa Signer: Liebe Gabriela, liebe Casimir, wir wollen uns bei euch von Herzen bedanken. Ihr seid in letzter Zeit und auch jetzt unsere grösste Stütze während dem Spitalaufenthalt oder jetzt beim grossen Umzug in die Altersresidenz. Ohne eure tatkräftige Hilfe, eure Geduld und eure Liebe hätten wir das alles nicht geschafft. Es tut gut zu wissen, dass wir so tolle Kinder an unserer Seite haben. Schön, dass es euch gibt. In tiefer Dankbarkeit und Liebe, eure Mami und der Herbert.

Schön sind ihr bei uns auf den Frequenzen von Radio Zentral und Radio Eviva. Guten Abend jetzt auf Goldigen. Da gehen die nächsten Glückwünsche hin, und zwar zum Sepp Widmer. Gestern da hat der Sepp bei guter Gesundheit den 80. Geburtstag feiern. Da schreibt mir, lieber Sepp, wir gratulieren dir nachträglich und wünschen dir weiterhin gute Gesundheit und dass du noch viele Velotürli kannst unternehmen und auch etwa ein Stückchen auf deinem Saxophon kannst spielen. Das wünsche ich von Herzen Ruth und der Paul von Wald. Und da haben wir dann den Kreuzfideli Sepp parat vom Hans Anrecker. Ja, und apropos Hans Anrecker, da gehen gerade die nächsten Glückwünsche hin zum bekannten Volksmusikant aus dem Kanton Luzern. Wir haben Glückwünsche am letzten Samstag schon am Ländler zum Morgen gehabt und heute gerne auch vom Kurt Maurer, der uns schreibt, lieber Hans, zum 96. Geburtstag, den du am 14. September hast können feiern. Da wünschen wir dir alles Liebe und Gute, viel Freude am Musik hören und wir freuen uns auf einen Besuch bei dir. Auch einen lieben Gruß an Lineli, deine langjährigen Musikfreunde Kurt und Edi. Und auch wir bedanken uns ganz herzlich für die wunderbare Musik, der Hans Anrecker, die uns über all die Jahre auch hier im Ländler zum Morgen und Ländlerabend bei Radio Zentral und Radio Eviva begleitet. Wir wünschen beste Gesundheit und freuen uns immer, wenn wir von ihm auch ein Tänzchen spielen dürfen, wie jetzt der Kreuzfideli Sepp Hans Anrecker.

0: Während wir hier am Mittwochabend im Ländlerabend zusammen sind, sind gleichzeitig mehrere hundert Hörerinnen und Hörer von Radio Eviva im Moment im KKL in Luzern und hören an den wunderbaren Stimmen von Heimweh zu, zusammen mit dem 21st Century Orchestra. Insgesamt das dritte von vier Konzerten. Das erste Konzert war am Montag. Und ja, das sind nach dem Konzert viele begeisterte Stimmen zu hören gewesen.
1: Sensationell, etwas erzählt, geht mir jetzt ins Herz und in diesem Rahmen mega besonders hier im KKL.
2: Ja, also es hat super getönt miteinander und wie das Orchester eigentlich sehen können begleiten im Hintergrund, also wirklich wunderbar gewesen. Ja.
3: Ist mega gut gewesen, also ich habe noch nie so etwas Gutes gesehen hier im KKL, was mir so gefallen hat.
4: Es ist der Hammer.
0: Morgen dann noch das letzte Konzert. Alle vier Konzerte in kürzester Zeit ausverkauft. Für alle, die nicht haben können, dabei sein können, da hören wir uns jetzt Heimweh an mit Alpabfahrt. Gerade mehrmals gewünscht. Zum einen vom Franz und Agnes Schuller und Scholl in Matt. Sie grüssen die Elbler von der Alp Vorderegg, der Alp Hinterregg und der Nachbursalpen. Sie wünschen einen guten Rest und ein gutes Heimfahren. Ein Gruß vom Sand. Dann überraschen wir zu drehen Zeraina Wittmer. Da schreiben dein Papi und die Mami. Auf diesem Weg wollen sie dir, liebe Zeraina, nochmal zum 17. Geburtstag gratulieren. Bleib gesund und munter und gang deinen Weg weiter, so wie bis jetzt. Für dein letztes Schwingfest am 26. September, die Schachen von diesem Jahr, wünschen wir dir gutes Gelingen und danken dir auch für die tollen Tage und gemeinsamen Stunden auf der Schwingfest. Silvia Bucher in Rapperswil hat Post an Silvia, die zurzeit im Spital ist. Alles Gute und auch da eine kleine Freude mit Heimweh, wo wir für sie spielen sollen. Und auch liebe Grüße an Maria und Franzi mit Familie. Die Grüße die kommen vom Uschi Hörler von Schübelbach.

0: Heimweh aktuell, wo das Konzert das dritte von vier Konzerten im KKL haben, ausverkauft mit Zentral und Eviva-Hörer. Und Heimweh jetzt auch bei uns hier im Ländlerwunschkonzert. Alpabfahrt, wo wir gehört haben. Es geht gerade weiter. Die nächsten Glückwünsche und Grüße. Zuerst schauen wir noch Veranstaltungskalender. Live-Musik alle sind am Donnerstagabend im Restaurant Dukes in Zillbrugg. Morgen mit dem Echo vom Stanzerhorn am 4. ab 7. Das Engelhof-Fest im Seniorenzentrum Engelhof in Altendorf ist am kommenden Samstag vom 11. bis 6:30 ab 11. musikalische Unterhaltung mit Andi Kreiner, am 4. ab 1 und am 3. Auftritt von der Schlagersängerin Diana. Und dann gibt es auch Köstlichkeiten aus der Engelhof-Küche, Verkaufsstände mit selber gemachtem aus dem Atelier von den Bewohnern und auch sonst noch ein grosses Rahmenprogramm. 90 Jahre Jubiläum vom Jodelclub Echo vom Napf, das wird gefeiert zu Lutheren an dem Samstag. Aus dem Anlass ist auch das Hinterländer Jodlervereinigungstreffen zu Lutheren am Abend um 7:30 in der Gesamtchor auf dem Sonnenplatz, wo man dann hören und sehen kann, anschliessend ein Kirchenkonzert und Festbetrieb auf dem Schulhausplatz. Musik im Restaurant Wasserfall zu Engelberg am kommenden Sonntag, am Betttag, Mittelländlerkapelle, Edi Wallimann, Markus Wicki, gespielt wird vom 12:30 bis 15:30. Anschliessend sind auch andere Musikanten herzlich willkommen. Alpabzüge im Glarnerland. Die Alpteams kehren in den letzten Septemberwochen von der Glarner Alpen wieder heimwärts im Klöntal. Da gibt es am Dienstag, 22. September, einen kleinen Empfang und die Sneffels werden die Zente am 30. September am Mittwoch empfangen. Alle Infos findet ihr unter glarnerland.ch.
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0: Da noch ein Hinweis auf den nächsten Ländler zu morgen. Da haben wir Gäste denn bei uns im Studio, und zwar Gäste vom Jodelclub Bergsee von Lungern. Sie feiern das 55-Jahr-Jubiläum aus dem Anlass bei uns dann live im Studio beim Beat Schümperli ab 7:30. Die Lydia Barmettler, Dirigentin, und dann der Jodler, der Peter Ming. Am nächsten Samstag bei uns im Ländler zu morgen. Ja, und jetzt geht's weiter mit Glückwünschen am heutigen Tag. Da feiert der Kari Leinbacher im Dobel zu Rickenbach ab Schweiz den 55. Geburtstag. Herzlichen Glückwunsch, Gottes Segen, besonders gute Gesundheit. Das wünsche ich von Herzen deine Eltern. Und Daniel Bruhin in der Schwante, der auch heute Geburtstag hat. Alles Liebe und Gute und einen schönen Abend. Und lasst euch feiern, habt Sorge. Denn auch da wird der Daniel Bruhin, der Schwantenalpler, grüßt. Von Herzen Glückwünsche von deinem Fraueli zu deinem Ehrentag, nur das Beste. Viel Gesundheit und Zufriedenheit und dann eine wunderschöne, unfallfreie Alpabfahrt. Köpfenbergler lassen wir uns an mit Köpfenbergler im Schuss.

Kleveli laufen auch heute Abend, heisst hier im volkstümlichen Musikprogramm von Radio Zentral und Radio Eviva. Und bei Radio Eviva übrigens so 365 Tage im Jahr. Wir haben euch durch die Alpzeit begleiten, jetzt zur Alpabfahrt, aber auch Musik für Stadt und Land. Musik mit viel Heimatliebe und seit dem Frühling massgebend mitbestimmt von vielen hunderten Viva-Hörerinnen und Hörern, die bei uns in der Musikjury mit dabei sind und die sagen, was so ihre Vorlieben sind, was sie gerne hören an volkstümlicher Musik. Und wir spielen es jeden Tag für euch. Musik mit viel Heimatliebe. Und jetzt hören wir die Jodelgruppe Hirschberg von Pizella mit Freudentränen. Die Maya Keller von Zofingen schreibt uns als Ländler Wunschkonzert an den lieben Gruß zum Klaus Niederberger auf Stanz. Gern erinnert sie sich an die schönen Jugendjahre und grüßt den Klaus und alle Innerschweizer Freunde ganz herzlich. Ja.

Wir steuern die nächste Alpa und zwar ist es die Alp Flimserstein. Guten Abend, Joshua Rutz. Da hoffe ich, bei dir läuft auch der Radio, weil da schickt liebe Grüße deine Julia und wünscht dir eine schöne letzte Woche auf der Alp oben. Wir hören die Familienkapelle Schmidig auf der Trölligen Alp.

Wer hat am heutigen Tag, am 16. September, per Zufall gerade noch den Hochzeitstag? 1., 2., 5., 10.? Ich glaube, da gibt es die einen oder anderen, die sagen, ja, das sind wir. Aber da gibt es nicht viele, die sagen, wir feiern die diamantige Hochzeit. 60 Jahre miteinander verheiratet. Heute Abend in Hasle, Rita und Franz Stalder, da schicken wir zu euch beiden ganz liebe Grüße. Ihr könnt heute den 60. Hochzeitstag feiern zu dem Jubiläum. Herzliche Glückwünsche für euch Kind. Dani, Guido, Anita und Paul mit Anhang. Und sie wünschen für die Zukunft beste Gesundheit und dass ihr noch manches Ausflügli in der Biosphäre könnt geniessen. Und für euch beide, da hören wir jetzt Schimbrig Power, komm mit in die Bergen hoch.

Zu einem gemütlichen Abend, da gehört etwa einmal ein Kaffee dazu. Wir nehmen das bekannteste Kaffee. Kapelle Echo vom Tödi, auch heute gerade mehrmals gewünscht bei uns in der Sendung. Hesi Müller-Müller im

ist in Giswil daheim und da haben wir Post von der Anna-Marie und Ernst her und ja, nicht nur für den Ueli, auch sehe ich da liebe Margrit und Ueli Zumstein auf der Alp Glauben-Bielen. Schön war es am Sonntag bei dieser glatten Runde. Haben wir doch gute Gespräche gehabt mit dem Hans-Peter und der Lydia von Beromünster und dem Herbert und Anni vom Flüeli. Es ist so schön, haben wir euch kennen. Wir schicken allen liebe Grüße, besonders an Ueli und an Margrit, allen Freunden und Bekannten sowie an der Familie Abächerli. Und hier bleibt gesund und auf Wiedersehen, Anna-Marie und Ernst. Es hat noch Kaffee. Jetzt eins für den Josef Wicki, das Escholzmatt. Grüße an unserem Daddy zum 85. Geburtstag. Wir wollen nochmal herzlich Danke sagen für das schöne Fest, das wir am Sonntag mit dir dürfen feiern und allen Bekannten. Alles Gute, das wünschen der Ueli und Nora mit Arina und Linus. Einen Zwischenstopp legen wir zu Buchs im Kanton Nidwalden ein beim Benno Maurer. Dein Brüder, der Thomas, und der Sohn, der Dario, schreiben uns herzlichen Glückwunsch zum Geburtstag, den du gestern hast können feiern. Allerliebste Grüße und alles Gute für die kommenden Jahre. Viel Kraft und Mut. Und sie freuen sich auf die kommende Krönte-Hütte-Tour zu feiern.

Das ist eure Sendung. Ihr bestimmt, was wir spielen, hier im Ländlerabend oder auch im Ländler zum Morgen. Gutes Programm von heute ist schon zusammengestellt, aber ihr könnt wünschen für den nächsten Samstag für den Ländler zum Morgen oder ein bisschen mehr Platz haben wir alle am Mittwochabend. 3 Stunden unser volkstümliche Wunschkonzert. Musikwünsche könnt ihr am einfachsten aufgeben bei uns auf der Internetseite von Zentral oder Eviva oder auch in der Zentral und Eviva-App, wo ihr auch die Sendung Alex könnt nachhören. Wenn ihr uns schreibt, Radio Zentral und Eviva, Postfach 6012

2 in Luzern. Mit Eingabeschluss Mittag um 12 Uhr vom Mittwoch, Ländlerabend, Freitag vom Ländlerzmorgen. Den nächsten Titel spielen wir für Solgi und Hans Lustenberger. Julia Steiner, Sehnsucht nach den Bergen. Sie schreiben uns von Sibne und da gehen Grüße ins Kalberweidli im Trachslau. Clara Batschet hat die letzte Woche können Geburtstag feiern. Eine fröhliche, rüstige Frau schreibt mir uns da, die immer auf Trab ist und auch bei der Spielgruppe oder auch beim Kochen und Backen. Auch liebe Grüße an Wiesi und an Urs Hensler. Die Zeit auf der Alp Stäubrig ist vorbei. Sie wünschen euch drinnen alles Gute, beste Gesundheit. Und auch Zili Gubelmann von Eschenbach soll grüßt werden und auch Anna-Marie von Rüti.

Nach der Julia Steiner jetzt Schweizer Örgeli vom Res Gwerter, da hören wir uns den Marsch Echo vom Höllloch an. Für den Roland Roth zu Ebersäcken, liebe Netti, wir wünschen dir nachträglich alles Gute zum Geburtstag. Bleibe so fröhlich und lustig, wie du bist. Danke für die tollen Ausflüge, die wir immer mit dir erleben dürfen. Wir wünschen dir viel Glück, immer schöne Hasen im Stau und viel Ausdauer beim Mörgeli. Wir haben dich gern. Liebe Grüße von deinen vier super tollen Töchtern Sonja, Marina, Jana und Carmen.

Der Ländlerabend, so ein unter dem Motto vom Alpabschluss, von dem Ausnahmesommer, wo es praktisch nur schöne Tage gegeben hat im 2026. Und jetzt, wo man sich langsam verabschiedet mit vielen Alpabfahrten in diesen Tagen. Wir hören den Alpsommer, den Jodelclub Flüeblümli von Därstetten, und schicken Grüße ins Muttital. Severin und Daniel Ott unter anderem werden ihr grüßt vom Julian und Luca von Zürich. Ganz liebe Grüße zum Severin und Daniel auf dem Alpeli. Danke für die tolle Erfahrung und die schöne Zeit auf der Alp. Dann gehen auch Grüße zum Rocky, Köbi und den Fifi sowie Jokep und zu allen anderen. Wir wünschen einen ganz guten Sommerabschluss und haben euch Sorge. Alles Gute, Luca und Julian.

das heimelt einem schön bei diesen Stimmen vom Jodelclub Flüeblümli von der Städte. Die nächsten Grüße darf ich ins Unterübrig schicken zum Walter Fessler, zu einem runden Geburtstag. Lieber Walter, zum 80. Geburtstag von vorgestern, am Montag. Gratuliert, Familie, ganz herzlich. Deine Frau, deine drei Kinder mit Schwiegertochter und Schwiegersöhnen, zusammen mit allen Grosskind und Urgrosskind, wünschen alles Gute und freuen sich aufs Fest am nächsten Sonntag. Das Geburtstagständli spielt der Heiri Kuhn rund in Strumpf.

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1: Für euch parat ist jetzt Kapelle Wilde Gruß zusammen mit dem Thomas Hegner. Sie spielen und singen uns Albzeit. Zum einen ausgesucht von Wolfenschiessen von der Cornelia und Peter Zumbühl. Da gehen Grüße zu der Margrit Odermatt auf Oberdorf. Liebe Margrit, wir wollen uns noch einmal recht herzlich für den wunderbaren Tag im Jochpass vom letzten Sonntag bedanken. Wir haben zusammen mit dir und den lieben Freunden ein gemütliches Geburtstagsfest mit Speis und Trank dürfen feiern. Herzlichen Dank für die Einladung. Schön, dass wir so gute Freunde haben. Ebenfalls grüssen wir noch Deltler Julia und Thomas Brülisauer von der Alp Luthersee zu Grafenort. Herzlichen Dank für eure grosse Arbeit in den letzten drei Sommern und wir werden euch und eure gemütliche Art vermissen. Nur das Beste, das wünschen wir euch für die Zukunft. Liebe Grüße, Peter und Cornelia. Der André Ott schreibt uns von Steinen. Wir gratulieren am Severin zu seinem 30. Alpsommer im Alpeli und am Daniel zum 1. Alpsommer ebenso im Alpeli. Wir hoffen, ihr dürft noch einen Sommer zusammen verbringen. Alles Gute vom André mit Familie.

Jetzt den Jutz hier im Ländlerabend, den wir in die Höhe aufschicken, und zwar zum Schwantenälpler, zum Daniel Bruin. Daniel kann heute seinen 54. Geburtstag feiern. Du bist mit Leib und Seele beim Fez Alp und du hast das Herz am rechten Fleck. Gleich ziehst du mit dem Fee den Heim zu, mit ein bisschen Herzschmerz, aber auch mit viel Freude. Wir alle gratulieren dir von ganzem Herzen zum Geburtstag, lieber Daniel, und bleib gesund und munter und behalt deinen Humor. Und natürlich wünschen wir auch eine gute Alpabfahrt mit viel Glück. Das kommt von der Mama, Daddy, von deinen Schwestern Brigitte, Roswitha, Michelle und auch vom Götti-Bub Loris. Und da hören wir es jetzt, also die Bergjodler Sigriswil. Ja.

Echo vom Rossberg sorgt jetzt für Mittwochabendstimmung. Überhöckelte im Sigristenhaus. Und mit dem Echo vom Rossberg, da geht nochmal ein Glückwunsch auf Rickenbach zum Kari Leimbacher. Da schreibt uns Rahel, liebe Daddy, ich wünsche dir alles Gute zu deinem heutigen Geburtstag. Vor allem Glück und Gesundheit auf dem weiteren Lebensweg. Geniesst den Abend noch und ganz liebe Grüße von der Rahel. Und dann auch Grüße zu der Marlene Cianella von Schweiz zum Geburtstag. Herzliche Gratulation, die du heute feiern kannst. Alles Gute und nur das Beste für das neue Lebensjahr. Kommen dann ein anderes Mal anstossen. Mach's gut, liebe Grüße, Rahel. Das Echo vom Rossberg wird auch für den Hans Müller im Allosen gewünscht. Gestern hat einen ganz gemögigen Mann Geburtstag gehabt. 80 ist er geworden, ein Jahr, und ist fit und zweg, trotz der grauen Haare. Es ist der Häsi, wohnhaft an der Ratenstrasse im Allosen, ehemals der beliebteste ZVB-Busfahrer und auch heute einfach ein lieber Mensch. Vor vielen Jahren ausgewandert vom Moorgarten auf der Allosen. Er hat sich bestens integriert und ist einer von uns. Die lieben Glückwünsche, die kommen von einem anderen Eingewanderten am Heiligen Kaib, am Brun Josef aus Allosen.

Man muss nicht auf den Freitag oder Samstag warten. Man kann es auch Mitte Woche gemütlich haben mit derartiger Musik. Jeder einzelne Titel, jeder Tanz, jeder Jutz von euch ausgesucht. Jetzt Kapellen Oberalp zusammen mit dem Jodelquartett Rosenberg mit dem Berglied. Das verdanken wir an der Margrit Ott vom Unterreibrig. Und Grüße gehen ins Willerzell zu der Edith Bachmann. Liebe Edith, zum Geburtstag, den du am Sonntag kannst feiern kannst, jetzt schon alles Gute, viel Glück, beste Gesundheit und ein gefreutes neues Lebensjahr. Und recht einen schönen und gemütlichen Tag mit einem Haufen lieben Gästen wünscht die Margrit.

Musik aus der Heimat, die aber nicht nur in der Heimat gelost wird. Wir haben viele Hörerinnen und Hörer, ja, so ein bisschen auf der ganzen Welt verstreut, die ein Stückchen Heimat zu ihnen ins Ausland holen. Mit dem Ländlerabend an der Ländler zum Morgen. Ein Gruß auch wieder mal zu euch allen. Schön, dass ihr uns eingeschaltet habt. Und dann gibt es auch derartige, die temporär im Ausland sind. Zum Beispiel gerade in Südafrika. Jetzt liebe Grüße auf Mossel Bay zu der Yolanda und Mike Odermatt. Die Familie schreibt uns da, am Sonntag sind ihr aufgebrochen auf Mossel Bay und zwar an Seilziehwehm, wo ihr mit der Schweizer Seilzieher-Nazi um den WM-Titel kämpft. Wir wünschen euch beiden alles erdenklich Gute und geniessen die spezielle Zeit. Das wünschen euch die Melanie und der Sepp, Marie und Reto, Fabian, Grossi und Walti. Verbunden für die Yolanda und Mike Odermatt, das Ländler-Trio Dalecho um die Welt. Volkstümliche Klänge, die wir auf Südafrika schicken.

Nach der jungen Nidwaldner Formation Talecho, da ist jetzt wieder ein Jodellied dran. Eine bunte Mischung, die wir auch heute zusammengestellt haben im Ländlerwunschkonzert. Gewünscht wird der Jodelclub Echo vom Napfluteren mit dem Luthertau. Und zwar von der Birrer Schreinerie und Holzboots Luthern. Sie gratulieren dem Jodelclub Echo vom Napf zum 90-Jahr-Jubiläum und wünschen ein gutes Aufstellen morgen.

Es wird gejuzert und gurgelt aus dem Radio. Das heisst, die erste Wochenhälfte ist durch. Mittwochabend im Ländlerwunschkonzert bei Radio Zentral und Radio Eviva. Die Familienkapelle Rudi Marti wird jetzt gewünscht, und zwar von der Rita und Tommy. Sie schreiben uns für Renate und den Kari mit Familie im Wegi. Geniessen sie noch oben auf dem wunderschönen Fleck Erde. Für Kathrin und Josef und ganz besonders für Julia, eure Tochter auf dem Geitenberg im Bisistal, da wünscht mir noch ein gutes Ausalpen und hofft noch, dass wir das frisch vertäferte Zimmerli noch beschlafen könnten. Grüße von der Rita und Tom.

Ja, viele Alpen, die wir auch heute noch mal ansteuern, da im Ländler Wunschkonzert, so langsam, wo es in die letzten Tage und Wochen hineingeht. Der Nils Marti schreibt uns von Matt: Liebe Vater und liebe Abelin, ich wünsche euch noch einen guten Rest vom Sommer. Es geht ja jetzt gleich heim. Hebt euch Sorge, noch viel Spass mit mir auf der Alp Krauchtal. Dann auch, liebe Fabian, ich wünsche dir auch noch unfallfreie Woche auf der Schafalp Saume im Krauchtal. Und wir sehen uns dann gleich wieder am Küchentisch mit Jassen. Und dann musst du dann wieder verlieren. Liebe Grüße von eurem Kilfnen und Kollegen am Nils Marti.

gemütliche Mittwochsabendstimmung mit den Quellfrischbuben auf der Alpen ist es schön. Und gemütlich am Höckeln ist man sicher auch da bei der Garage Höckler. Sie gratulieren am Sepp Waldvogel von Studen nachträglich zum Geburtstag und wünschen alles Gute und gute Fahrt mit dem Abi. Und sie möchten dir Danke sagen für das gute Bündnerbier. Und hoffentlich kommst du dann einmal wieder vorbei. Das kommt von der Pfeifferrunde Waag 81.

Amelis Vreni und der Sepp mit der Monika. Sie möchten ganz herzlich an der Annelies morgen zu ihrem runden 70. Geburtstag gratulieren. Sie wünschen alles Gute und sie sollen weiterhin so fit bleiben. Und sie sind ein wunderbares Grossmami für die zwei Grosskinder, Dario und Mara. Ein herzliches Dankeschön.

Wir sind wacker am Postverteilen in alle Himmelsrichtungen hier im Ländlerabend. Jetzt geht es auf Oberdorf und Buchs. Und die Post die kommt vom Roten Turm von der Anita Ambauen. Liebe Grüße von der Anita an die beiden Grossis, Ida Businger zu Oberdorf und Rosa Ambauen in Buchs. Und sie hat Anita für euch ausgesucht. Alpengruf, der Emo Gwerder, darum geniessen wir das Leben.

Schön dürfen wir auch heute den Mittwochabend zusammen verbringen mit schöner, mit ruhiger Musik. Der Jodelclub Heimelig von Buchs ist bereit und wir hoffen auch, es hätte Amstutz Zehnetbürgen heute in der Radio eingeschaltet. Da schreibt uns der Eck Steff. Am Montag hat eine wichtige Person in seinem Leben dürfen Geburtstag feiern. Alles Gute, ganz gute Gesundheit am Hedi Amstutz und danke für alles, was du für mich machst und bleib einfach so, wie du bist.

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1: So tönt es. Ihr seht es nicht, aber könnt ihr euch vielleicht vorstellen, wie viel Post das wir noch haben. Bis um 11 Uhr zum Austragen, das ist der Ländlerabend. Und die Sendung, ja, wenn jemand den Wunsch für Post hat oder noch mal hören möchte, die Sendung, die kann man nach der Ausstrahlung alle sagen, anhören, bei uns in der Zentral- und Eviva-App. Und dort könnt ihr auch die Musikwünsche aufgeben für die nächste Ausgabe. Silvia Bösch ist jetzt an der Reihe. Sie ist zu Waldstadt daheim und da schreibt uns Sandra Gantenbein von Oberig. Liebes Mami, liebes Schwiegermami, liebe Oma, wir gratulieren von ganzem Herzen zum 80. Geburtstag, den du am Samstag hast können feiern können. Danke für alles, was du für uns alles ganze Jahr machst. Du bist immer für alle da. Wir haben dich fest gerne. Grüßli von deinem Mann, von deinen Kind, Schwiegerkind und Grosskind. Und Silvia Bösch, für sie jetzt das Trio Ösch mit typisch Ösch.

volkstümlich unterwegs, wo immer, dass ihr unser Ländlerwunschkonzert hört, irgendwo am Arbeiten, zum Beispiel in einem Altersheim, in einem Spital, Taxichauffeure oder auch sonst dort, wo es Nachtschicht gibt. Oder vielleicht gemütlich daheim am Geniessen, jetzt Gebrüder Steinauer. Wackelkontakt, das ist der nächste Titel, den ich euch ansagen kann. Und wo Grüße auf Wattwil gehen zum Sandro Schönenberger. Liebe Sandro, wir gratulieren herzlich zu deinem 13. Geburtstag und wünschen dir alles Gute, Glück und weiterhin viel Erfolg beim Schwingen. Du hast eine super Saison gehabt, wir sind stolz auf dich. Das Rote Pony gibt es halt erst im nächsten Jahr. Ein lieber Gruß, Daddy, Mami und Mario.

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1: Heidi Gamma, Zuflur von Wasser, schreibt der Ländlerabend. Da gehen Glückwünsche zum Michael Gamma. Alles Gute, Michael, zu deinem Geburtstag und vor allem viel Gesundheit und jetzt einen schönen Abend. Das wünscht dir das Mami. Und Weidmanns Heil auch am Dominik und an der anderen Meiklenstockjäger. Und ein Gruß auch zum Uschi und Freddy Schmidig. Der Gämsenjäger ist bereit, Rudi Riemen. Und ja, da haben wir auch andere Jäger, die gegrüßt werden. Vom Checki an allen Jagdkollegen vom Durnachtal. Noch einen guten Rest und Weidmanns Heil.

Euch ein volkstümliches Musikprogramm bis um 11 Uhr auf Zentral und Evivo. Für die nächsten 3 Minuten verantwortlich der Daniel Steiner von Schenis. Er hat sich die Formation Bergler Gemüt ausgesucht, immer direkt über den Speer. Der Daniel grüßt der David Brünster auf der Alp Beischnatten, wünscht ihm noch ein paar schöne Alptage.

Jetzt wieder eine Formation aus der jüngeren Generation, die auch immer wieder gewünscht wird. Heute haben wir sie noch nicht gehört. Jetzt sind es dran, Dreifachhirsche. Da lassen wir uns in der Höhe «Lass sich leben» an. Für Goni Waldvogel zu Hofen am 14. September. Da konnte Goni Geburtstag feiern. Da auch über den Ländlerabend. Dir, liebe Goni, alles Gute. Bleib gesund und zweg und hast hoffentlich wacker gefeiert. Der Gruß kommt von Fredi, Moni, Mauro und Nick. Von Unteregeri, da schreibt der Ländlerabend der Beatite. Er gratuliert, dass ihm Schätze an der Nadine zur bestandenen Anhängerprüfung. Und er dankt dir auch für alles, was du auf dem Hof machst und wie gut, dass du mit den Tieren umgehst.

Einen schönen Jutzeit-Nacht raus von den Dreifachhirschen. Der Jodelclub Seerose von Flüelen übernimmt jetzt. Da hören wir den Stein Mandlijutz. Und Grüße gehen und kommen auch vom Jodelclub Edelweiss von Emmen. Und da schreibt man, heute feiern unsere beiden Jodlergespändli Ottmar Frey von Emmenbruck und Sursi Portme von Swil Geburtstag. Die Jodelkameradinnen und Kameraden vom Jodelclub Edelweiss von Emmen wünschen euch alles Gute und ein schönes Fest.

Begrüßt hier aus dem Ländlerabendstudio bei Radio Zentral und Radio Eviva. Ein Gruß jetzt zum ausgeflogenen Entlebucher am Richi Renkli in Altbüren. Am kommenden Freitag, da feiert er seinen 40. Geburtstag. Da wünscht man dir über den Ländlerabend viel Glück und alles Gute fürs neue Lebensjahr. Ganz viele Glücksmomente, Zufriedenheit, Gesundheit und einfach nur das Beste für dich. Das wünschen der Luckeli und Zeraina. Kapelle Itegrab.

Der Mittwochabend, wo wir hoffentlich auch die Seele ein bisschen bombeln lassen. Jetzt speziell auch zum Titel vom Jodeldoppelduett Pfisterwald. Gewünscht fürs Agi Giger. Sie ist in Schütz daheim. Liebes Agi, da schreibt mir: Wir danken von Herzen für alles, was du immer für unsere Familie machst. Du hast immer offene Türen und ein offenes Ohr und verwöhnst uns gern mit deinen guten Kochkünsten. Zusammen sein mit einem feinen Essen und einem Gläschen Wein geniessen wir immer besonders. Zu deinem 70. Geburtstag, wo wir gestern miteinander können feiern konnten, wünschen wir auch über den Ländlerabend nur das Beste. Bleib wie du bist, wir haben dich fest gern. Dein Alois mit der ganzen Familie. Aus dem Toggenburg schreibt uns der Albert und Rös. Gestern hat im Spender Mattli die Gabi Imfeld Geburtstag feiern können, zu Lungern. Dazu herzliche Gratulation, bleib weiterhin gesund und zweck. Liebe Grüße, Albert und Rös.

Der Absender vom nächsten Gruß kommt von Netzstall, von Marcel Lützinger. Oder besser kennt man ihn vielleicht als Arke Bodenjäger oder Pinsel. Aus der Arke Bodenhütte kommen die Grüße an sein Schätzi, Müsi, Büsi, an Steffi Lützinger. Und danke vielmals, was du für uns das ganze Jahr alles machst. Ich liebe dich über alles. Grüße auch zum Frank, Michi, Harry. Es ist eine unvergessliche Steinwildjagd mit euch. Einfach der pure Wahnsinn. Danke auch an Frick und Manu für die bis jetzt grandiose Hochwildjagd. Weitere Grüße zum Mike, Vic, Ronny und Gnesi, Nadi und Maroni Frick, dann als Team Lützinger mit Michi, Samantha, Rolf und Philipp. Grüße auch zu allen Alpler und Alplerinnen und allen noch eine schöne Alpabfahrt. Und dann auch ein kräftiges Weidmannsheil an alle Glarnerjäger und unfallfreie letzte Tage. Der Arke Bodenjäger.

Die volkstümliche Musik verbindet uns am Mittwochabend mit Grüße, mit Glückwünschen und vor allem auch die Verbindung in alle Alpen rauf, wo die Alpsaison jetzt zu Ende geht. Und wo man auch runtergefahren ist, so schreibt uns der Fuchs Christel aus dem Willerzell. Er möchte Danke sagen an allen Helfern, die gestern beim Alpabzug von der Spreteneck geholfen haben. Alle, die das Fee wieder so grandios geschmückt haben und auch am Blumenkarree von Bruck. Ein Dankeschön für die Blumen und noch ein Danke an alle, die sind schauen. Ohne euch würde sich das alles gar nicht lohnen. Es war einfach wunderbar. Liebe Grüße, der Fuchs Christel aus dem Willerzell. Einen alten Ältler hat er sich ausgesucht, Echo vom Pfannenstock.

Der Ländlerabend, wo wir jetzt gerade noch den Traktor startet, zur vorgerückten Stunde. Der Traktor vom Traufer und der Rauschbüble. Lena Tschudi, das Ernetschwil, der Titel ist für dich ausgesucht worden. Gestern, da hast du den 20. Geburtstag können feiern. Du bist eine richtige Powerfrau. Dir wünschen wir ganz viel Glück, Gesundheit und alles, was man braucht, um glücklich zu sein. Wir freuen uns aufs Fest am Freitag. Herzliche Glückwünsche, Nonna und Werni.

Ei, ei, ei, so geht es zu und her. Das ist der Ländlerabend bei uns. Fabian Fässler, zu Engi oder besser auf der Alp Saumen oben. Ich hoffe, du siehst auch vor dem Radio. Jetzt spielen wir ein Ländler-Trio Nidwaldner-Buben für dich auf höheren Bergen. Ein Gruß zu dir, Fabian, auf die Alp rauf. Du hast wieder einen super Job gemacht und hoffentlich kannst du die letzten Tage die Alp noch ein bisschen geniessen. Grüße kommen von ganzem Herzen aus dem Vordertal.

Die Jodelgruppe Berger Röseli Falb nach Stadt singt jetzt oder jutzt heisst der Dummli Gratiutz. Weitere Elplergrüße zum Abschluss von der Alpsaison, vom Alpsommer. Da wünscht man an Peter Michel und an Lucia Bieri von der Alp Lütholzmatt am nächsten Samstag eine gute Alpabfahrt. Kommt gut heim und viel Glück für die Zukunft. Gleichzeitig an allen Melchtaler Elpler und Elplerinnen, besonders am Sepp-Durer von der Längmatt, einen guten Abschluss von der Alpzeit. Liebe Grüße von Josis, Dani und Marianne.

Jetzt gibt es ein Ständchen aus dem Wallis, Kinderbübeln, die aufspielen für die Brigitte Rötlin. Sie ist zu Kärnt daheim und da schreibt Sandra auf der Mauer: Liebe Brigitte, nachträglich alles Liebe und Gute zum Geburtstag. Viel Glück, gute Gesundheit und einfach nur das Allerbeste. Danke für den herrlichen Tag beim Blümeln. Hadi fest gern. Liebe Grüße von der Sandra. Da hören wir Freundschaft.

Ja, wir können einfach im Ölfi noch beste Stimmung haben am Mittwochabend hier im Ländler Wunschkonzert. Und wir bleiben auf dem Stimmungslevel Raphael Fuchs und Co. am Morgen um 2. Von der Alp Cincla ausgesucht, Grüße für die Latina mit ihren Weibern, der Patrick und die Livia, der Philipp und das Vreni mit der Enya, die grüßt werden, der Thomas und die Margrit vom Niederurner Täli, dann der Friedli und Sonja und alle Nachbarn und auch der Rest, wo die Monika und Luzi kennen von der Alp Cincla. Ja, damit sind wir am Ende vom heutigen Ländler-Wunschkonzert, aber nicht am Ende von dieser Ländler-Stimmung. 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Schlafen gut, auf Wiederhören, bis zum nächsten Mal, der Andi Batschet.

0: 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Es ist 11 Uhr. 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
1: Diese Themen haben heute Schlagzeilen gemacht. Guten Abend.
2: Trotz des schlechten Umfrageergebnisses hofft die SVP auf ein besseres Resultat bei der Abstimmung über die Neutralitätsinitiative. Nur rund ein Drittel der Stimmbevölkerung ist laut der neuesten SRG-Umfrage für die Neutralitätsinitiative. Das entspricht etwa dem Wähleranteil der SVP. Bei der Abstimmung sei aber noch mehr möglich, sagt der St. Galler SVP-Nationalrat Michael Götte.
3: Logischerweise hat man die Hoffnung schon, dass man über den eigenen Wähleranteil auskommt. Ich bin überzeugt, dass man da noch etwas machen kann, aber ist mir auch bewusst, dass es sicherlich nicht zum grossen Erfolgserlebnis wird werden.
2: Auch die Ernährungsinitiative dürfte am Sonntag in einer Woche vom Stimmvolk deutlich abgelehnt werden.
1: Das Parlament sagt Ja zum Freihandelsabkommen mit den Mercosur-Staaten. Demnach soll künftig etwa Fleisch oder Wein zollfrei aus Brasilien, Argentinien, Uruguay und Paraguay importiert werden können. Im Gegenzug soll die Schweizer Landwirtschaft mit 500 Millionen Franken unterstützt werden. Ganz zum Unmut des Zürcher SP-Nationalrats Fabian Molina.
4: 500 Millionen Franken Schweigegeld sollen reiche Schweizer Bauern für ihre Zustimmung zum Abkommen in Zukunft erhalten. Die Steuerzahlenden sollen also bezahlen, damit der Rubel rollt.
1: Gegen die Vorlage wurde bereits ein Referendum angekündigt. Der Bundesrat warnt vor Fake-Nachrichten im Namen von Banken, Twint oder Läden. Zurzeit glocken Betrüger zum Rückruf auf Schweizer Festnetznummern mit den Vorwahlen 021, 022, 026 und 071. Diese stammten oft aus Lausanne, Genf, Freiburg oder der Ostschweiz. Beim sogenannten Callback-Betrug wird zum Beispiel ein Vertragsabschluss oder eine verdächtige Transaktion behauptet. Die Meldungen zur Betrugsmasche sind laut Bund zuletzt regelrecht nach oben geschnellt.
2: Mord soll in der Schweiz künftig nicht mehr verjähren. Darauf haben sich National- und Ständerat nach jahrelanger Debatte geeinigt. Damit könnten Täter auch nach sehr langer Zeit noch strafrechtlich verfolgt werden. Hintergrund sind unter anderem Fortschritte bei DNA-Analysen, mit denen sich auch Jahrzehnte später noch Beweise finden lassen. Die Vorlage muss noch durch die Schlussabstimmung im Parlament. Bei den Schweizer Mieten kommen zwei neue Studien zu unterschiedlichen Ergebnissen. Laut Homegate sind die Mieten innerhalb eines Jahres um knapp 2% gestiegen. Das Immobilienportal New Home meldet dagegen einen Rückgang von knapp 2%. Der Grund liegt in der Berechnung. Homegate berücksichtigt Unterschiede bei Lage, Größe und Qualität der Wohnungen. New Home berechnet dagegen den Durchschnitt aller untersuchten Wohnungsinserate.
5: Wir wünschen allen unterwegs eine gute Fahrt durch die Nacht. Wenn es irgendwo nicht richtig vorwärts geht, dann seht ihr das jederzeit ganz einfach in unserer Radio Zentral-App. In der Nacht zuerst bewölkt und dann noch ein bisschen nass. Später ist es dann aber verbreitet trocken und im Flachland gibt es auch klare Abschnitte. Am Donnerstag hat es am Morgen ganz vereinzelt noch ein bisschen Nebel. Sonst ist es dann aber recht sonnig, trotz hohen Wolken. 11 Grad zum Aufstehen, angenehme 21 Grad am Nachmittag. Am Freitag zum Teil sonnig, zum Teil aber auch bewölkt, bei ähnlichen Temperaturen. Ja, und am Wochenende ist es dann wieder recht sonnig, bei warmen 22 bis 23 Grad.

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1: Die Themen haben heute Schlagzeilen gemacht. Guten Abend.
2: Das deutliche Nein zur Neutralitätsinitiative bei der letzten Umfrage sei erfreulich. Das sagt FDP-Co-Präsidentin Susan Vinzenz-Stauffacher. Laut der neuesten SRG-Umfrage sind rund 2/3 der Stimmberechtigten gegen die Neutralitätsinitiative aus SVP-Kreisen. Dieses Umfrageergebnis zeige, dass die Nein-Kampagne gut war, sagt Vinzenz Stauffacher.
3: Die Nein-Kampagne hat überzeugt, da sieht man, der Abstimmungssonntag ist entscheidend. Also ich würde mir jetzt nicht anmassen, zu sagen, das Rennen sei gelaufen. Es ist aber tatsächlich so, dass ich mit Freude auch feststelle, wenn es zu dem Ergebnis kommt, dann bleibt die Schweiz neutral.
2: Auch die Ernährungsinitiative dürfte am Sonntag in einer Woche vom Stimmvolk deutlich abgelehnt werden.
1: Das Parlament sagt Ja zum Freihandelsabkommen mit den Mercosur-Staaten. Demnach soll künftig etwa Fleisch oder Wein zollfrei aus Brasilien, Argentinien, Uruguay und Paraguay importiert werden können. Im Gegenzug soll die Schweizer Landwirtschaft mit 500 Millionen Franken unterstützt werden. Das sei eine gute Lösung, sagt der St. Galler SVP-Nationalrat Roland Rino Büchel.
4: Für eine vernünftige Wirtschaftspolitik gehört Folgendes zusammen. Offene Märkte für unsere exportorientierte Wirtschaft und verlässliche Rahmenbedingungen für unsere Landwirtschaft.
1: Gegen die Vorlage wurde bereits ein Referendum angekündigt. Der Ständerat hat das revidierte Nachrichtendienstgesetz deutlich genehmigt. Es gibt dem Nachrichtendienst des Bundes somit mehr Kompetenzen. Wegen Differenzen zum Nationalrat geht es aber nochmal zurück in die Große Kammer. Einer der umstrittenen Punkte im Entwurf ist, ob der Nachrichtendienst des Bundes zum Schutz einer Organisation oder Person Informationen über deren politische Aktivitäten beschaffen und bearbeiten darf. Seit Beginn des Iran-Kriegs hat die EU zusätzlich 90 Milliarden Euro für die Einfuhr fossiler Brennstoffe ausgegeben. Mehr Energiemoleküle haben sie aber nicht bekommen, sagt EU-Kommissionspräsidentin Ursula von der Leyen in Straßburg. Durch die Schließung der Straße von Hormuz habe man einmal mehr zu spüren bekommen, wie teuer Europas generelle Abhängigkeit von importierten fossilen Brennstoffen ist. Für eine Unabhängigkeit will die EU den Anteil der Elektrizität bis 2040 verdoppeln, so von der Leyen. Der Ex-Präsident des Kosovos ist wegen Kriegsverbrechen zu 25 Jahren Gefängnis verurteilt worden. Das Kosovo-Sondergericht in Den Haag sah es unter anderem als erwiesen an, dass er in 96 Fällen für politische Morde verantwortlich war. Zudem wurden ihm weitere schwere Verbrechen wie Folter und Verfolgung zur Last gelegt.
5: Wir wünschen allen unterwegs eine gute Fahrt durch die Nacht. Wenn es irgendwo nicht richtig vorwärts geht, dann seht ihr das jederzeit ganz einfach in unserer Radiozentral-App. In der Nacht zuerst bewölkt und dann noch ein bisschen nass. Später ist es dann aber verbreitet trocken und im Flachland gibt es auch klare Abschnitte. Am Donnerstag hat es am Morgen ganz vereinzelt noch ein bisschen Nebel. Sonst ist es dann aber recht sonnig, trotz hohen Wolken. 11 Grad zum Aufstehen. Angenehme 21 Grad am Nachmittag. Am Freitag zum Teil sonnig, zum Teil aber auch bewölkt, bei ähnlichen Temperaturen. Ja, und am Wochenende ist es dann wieder recht sonnig, bei warmen 22 bis 23 Grad.

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1: Der Blick auf unsere Themen heute Abend. Für Hundehalter im Kanton Schweiz gelten bald neue Regeln. Im Luzerner Wald wird nach dem Extremsommer fleissig geholzt. Unter den Säuen in verschiedenen Kantonen grassiert eine Lungenkrankheit. Das neue Kinderspital und die neue Frauenklinik in Luzern sind ab heute zusammen unter einem Dach. Und der EVZ nimmt ein provokatives Video nach Protest wieder vom Netz.
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2: Im Schweizer Kantonsrat wird häufig mal laut bellet oder einander angeknurrt. Heute hat es ausnahmsweise mal zum Thema gepasst. Das überarbeitete Hundegesetz ist diskutiert worden. Welche Regeln in Zukunft für die Vierbeiner und ihre Herrli gelten? Andrea Weiss war bei der Debatte im Schweizer Kantonsrat dabei gewesen.
3: Egal ob an der kurzen oder langen Leine. Die Leine, die gehört im Kanton Schweiz auch in Zukunft um den Hundehals. Ausnahmen gibt es nur für Dienst- und Hilfshunde. Das war in der Diskussion praktisch unbestritten. Auch, dass es in Zukunft obligatorische Erziehungskurse braucht für alle, die neuen Hund haben oder die seit 10 Jahren keinen mehr haben. Vorgeschlagen wird, dass der Kurs innerhalb von 1,5 Jahren gemacht werden soll. Die parteilose Rita Marti von der SP-Grünen-Fraktion sieht das aber anders. Sie will die Kurs innerhalb des ersten Jahres.
4: Mit 18 Monaten sind kleine Hunde ja bereits ausgewachsen. Der Zeitpunkt für die Hundeerziehungskurs ist für uns sehr entscheidend. Wem bringt denn so einen Kurs am meisten? Die Antwort ist klar, so früh wie möglich. Wer 18 Monate wartet, riskiert, dass sich unerwünschte Verhaltensweisen bereits verfestigt haben. Was ein Hund in dieser entscheidenden Entwicklungsphase nicht gelernt hat, das lässt sich vielleicht noch teilweise korrigieren, aber sicher nicht vollständig nachholen.
3: Das sieht der zuständige Regierungsrat Damian Meyer nicht so.
5: Auch wenn Welpenkurs durchaus für die Sozialisierung sinnvoll und gut sein könnte, macht es eben durchaus Sinn, wenn der Hund ein bisschen älter ist, auf dem Weg ist zum jungen Erwachsenen, wo man gewisse Charakterzüge ein bisschen ausgeprägter sieht und dementsprechend auch korrigierend einwirken. Das kann bei gewissen Unarten, die sich erst dann entwickeln, durchaus sinnvoll sein, wie die Spezialisten bestätigt haben.
3: Dieser Meinung war dann auch eine Mehrheit. Der Erziehungskurs müssen also innerhalb von 1,5 Jahren absolviert werden. Zu reden gegeben haben auch die Freilaufzonen. In Zukunft können die Gemeinden selber bestimmen, ob und wo solche Zonen Sinn machen. Das findet der Cornel Züger von der SVP nicht gut.
6: Die Gemeinden sollen nicht dazu verpflichtet werden, solche Freilaufzonen einzurichten, weil die in den meisten Fällen außerhalb der Bauzone liegen und somit Kultur und oder Produktionsflächen würden besetzen. Zudem, selbst in Hundekreisen sind die Freilaufzonen sehr umstritten, wegen Stress und Mobbing unter den Hunden und Lärm und Dreck, die entstehen.
3: Der Adrian Imhof von der FDP ist da anderer Meinung.
7: Die Zonen sind wichtig und richtig. Und das ist eine gute Möglichkeit, die vom Regierungsrat geschaffen wurde. So können Gemeinden je nach Bedürfnis reagieren und Freilaufzonen einfach genehmigen. Und falls es für einen Hündler ein Stress ist, dann muss er einfach nicht gehen.
3: So sieht es auch eine Mehrheit im Kantonsrat und der zuständige Regierungsrat Damian Meyer, der sich in Zukunft nur noch
5: Hundedirektor
3: nennt.
5: Da wird das Führen von Hunden und das Freilaufen von Hunden einer Planungspflicht unterliegen, sollen Gemeinden die Kompetenzen bekommen, Freilaufzonen im vereinfachten Verfahren von der Allgemeinverfügung einzuführen, wie das übrigens andere Kantone erfolgreich machen, wie Luzern und Zürich beispielsweise. Wir schlagen ihnen also eine Kann-Bestimmung vor. Geben Sie doch bitte den Gemeinden die Freiheit, im vereinfachten Verfahren, wenn sie das wollen, Freilaufzonen zu bezeichnen.
3: So passt die Hundegesetz im Kanton Schweiz ist schlussendlich deutlich angenommen worden. Zum Schluss gibt es also nur noch eins zu sagen: Hunde gut, alles gut.
2: Der Beitrag von der Andrea Weiss. Wir bleiben im Kantonsrat Schweiz. Das Schweizer Kantonsgefängnis in Biberbrück wird ausgebaut. Geplant sind 15 neue Zellen für 10,5 Millionen Franken. Von links bis rechts hat sich eine Mehrheit der Kantonsrat dafür ausgesprochen. Der Ivo Cavelti von der SP-Grünen-Fraktion sagt:
8: Die durchgeführte Sicherheitsanalyse zeigt auf, dass das Gefängnis gut geführt wird. Gleichzeitig zeigt sie, dass die räumlichen Verhältnisse der heutigen Anforderungen nicht mehr in allen Bereichen genügen. Die zusätzlichen Zellen sowie bessere Aufenthalts- und Arbeitsräume helfen, den Strafvollzug zeitgemäss umzusetzen und verbessern gleichzeitig die Arbeitsbedingungen für das Personal. Ebenfalls für den Ausbau spricht der finanzielle Aspekt. Wenn längere Freiheitsstrafen häufiger im eigenen Kanton vollzogen werden können, können wir teure ausserkantonale Platzierungen reduzieren.
2: Geplant ist, dass das Schweizer Kantonsgefängnis in Biberbruck bis in etwa 3 Jahren ausgebaut ist. Es hat dann in Zukunft Platz für über 50 Insassen. Der Schweizer Kantonsrat stimmt für die Mehrkosten für die Sanierung der Hauptstrasse zu Gersau. Die Ausgaben für den Abschnitt zwischen Obernaas und Rotschuh erhöht sich um 6 Millionen auf über 37 Millionen Franken. Außerdem ist der Kantonsrat einstimmig für die Sanierung der Wegitaler Strasse zwischen Siebne und dem Vordertal. Die Strasse wird für 12 Millionen Franken auf 400 Meter neu und sicherer gemacht. Wir wechseln den Kanton Zug. Der will mehr Wohnraum und mehr preisgünstige Wohnraum schaffen. Er hat heute seine Pläne dazu noch genauer vorgestellt im Zusammenhang mit dem neuen Planungs- und Baugesetz. Unter anderem sollen sogenannte weisse Zonen helfen, sagt der Zuger Baudirektor Florian Weber.
9: Die weisse Zonen sind eigentlich eine gemeindliche, temporäre Bauzone, die es ermöglicht, sehr dicht zu bauen. Und das aber auch mit einem grossen Anteil an preisgünstigem Wohnraum und auch mit Wohnraum, für Zugerinnen und Zuger geschaffen werden soll.
2: Mindestens 40% von diesen Wohnungen müssten preisgünstig sein. Auch an anderen Orten soll einfacher dürfen gebaut werden. Über diese Änderungen muss auch noch der Zuger Kantonsrat entscheiden. Im Kanton Luzern und in 15 anderen Kantonen ist eine Lungenkrankheit bei Soi ausgebrochen. Betroffen sind 40 Mastbetriebe in 16 Kantonen und 20 Zuchtbetriebe in 6 Kantonen. Klar am meisten betroffen ist der Kanton Luzern. Alle Betriebe sind unter Quarantäne gestellt worden, sagt der Luzerner Kantonstierarzt Martin Brücker.
10: Was jetzt läuft, sind umfangreiche Probenahmen, Abklärungen, welche Betriebe noch betroffen sein und sobald man dann das genaue Ausmaß kennt, wird man dann auch die konkreten Bekämpfungsmaßnahmen anordnen. Das ist auch noch die Diskussion mit den Beteiligten. Das Gesetz lässt verschiedene Möglichkeiten offen. Wir wissen grundsätzlich schon, was wir machen müssen, aber wir müssen noch im Austausch, welche Varianten quasi das man nimmt.
2: Die Lungenkrankheit sei für Zoi nicht zwingend tödlich, es gäbe gewisse Behandlungsmöglichkeiten. Die erwachsen aber zum Beispiel nicht mehr richtig, darum könnte es sein, dass sie früher geschlachtet werden müssen. Laut Martin Brücker sind auch andere Zentralschweizer Kantone betroffen. Die Massnahmen werden mit dem Nationalen Veterinärdienst abgesprochen. Der Luzerner Wald leidet unter der Trockenheit. Wer jetzt im Herbst in den Wald geht, muss besonders aufpassen. Es könnten Äste abbrechen. Damit das weniger vorkommt, wird in diesen Tagen fleissig geholzt. Christoph Arnold ist Forstleiter bei der Kooperation Sursee. Er steht bei einem beliebten Grillplatz oberhalb von Sursee und erklärt.
11: Hier am Tüttenum sind 18 Bäume, die wir fällen müssen. Den Herbst müssen wir fällen. Ob es dann fertig ist mit dem Absterben der restlichen Buche, kann noch nicht gesagt werden. Es kommt ein bisschen auf nächsten Frühling, Sommer darauf an, wie nass er wird und wie viel Reserve die restlichen Bäume haben an Energie und Nährstoff.
2: Als Spaziergängerin oder Jogger soll man Absperrungen ernst nehmen und auf dem Weg bleiben. Und wenn es windet, gar nicht in den Wald gehen. Jetzt ist klar, wieso sich der Boden von der Waldmannhalle zu Baarende letztes Jahr gesenkt hat. Grund ist ein undichter Grundwasserbrunnen, der zur Wärmepumpe der Halle gehört. Wasser hat das Bodenmaterial weggespült, darum hat es nachher Hohlräume gegeben. Gefahr gäbe es keine mehr, darum geht die Zufahrt von der Sonnackerstrasse zum Teil wieder auf. Jetzt wird die Bar auch andere Brunnen anschauen, sagt der Gemeindepräsident Walter Lipp.
12: Das ist so, dass wir gesagt haben, wir tun jetzt eigentlich alles überprüfen, schauen, wie die anderen sind. Wobei, da muss man schon sagen, der Waldmannhalle, das war einer der ersten. Und ich meinte, anschliessend hat man nachher nicht mehr so tiefe Bohrungen vorgenommen, dass dort eigentlich kein Problem sollte sein. Aber es werden alle überprüft, damit wir einfach auf der sicheren Seite sind.
2: Noch offen ist die Wärmeversorgung von der Waldmannhalle zu Bad. Die Gemeinde prüft einen neuen Brunnen an einem anderen Ort und alternative Energielösungen. Ein Video auf der Plattform vom EV Zug in den sozialen Medien hat zu reden gegeben. Dort drin war eine Frau bei der Geburt. Nebendran verfolgt ein Arzt auf einem Tablet das Spiel vom EV Zug. Dazu erscheint der Slogan: Der EVZ sei die wahrscheinlich emotionalste Beziehung im Leben. Unter dem Video hat es dann mehrere negative Kommentare gegeben. Der EV Zug bezieht gegenüber Radio Zentral Stellung dazu und schreibt auf Anfrage, Zitat:
13: Das Video entstand im Rahmen einer Kreativkampagne. In dieser geht es darum, den EV Zug als lebenslangen Begleiter zu zeigen. Von der Geburt über die Kindheit, das Erwachsenensein bis ins hohe Alter. Dabei wird bewusst Humor eingesetzt. Im Rahmen dieser Kampagne haben wir beispielsweise auch schon Videos veröffentlicht, wie jemand einer anderen Person einen Antrag macht, statt den Ehering aber die Saisonkarte entgegenstreckt. Diese Videos haben unsere Community sehr gefallen.
2: Nach etwa einer Stunde ist der Beitrag wieder gelöscht worden. Zu den negativen Kommentaren und zu der Löschung vom Video schreibt der EV Zug:
13: Mit dieser Kampagne möchten wir auch neue, innovative Wege gehen. Aufgrund der Kommentare auf Social Media haben wir aber schnell gemerkt, dass der Inhalt des gestrigen Videos für unsere Community zu sensibel war und haben dementsprechend reagiert. Wir wollten niemanden verletzen. Wie vor jeder Videopublikation wurden die Inhalte intern diskutiert. In der Nachbetrachtung sind die Bilder aber zu sensibel. In Zukunft werden wir uns wieder auf andere innovative Ideen konzentrieren.
2: Zu weiteren Kurzmeldungen. Zu Stansstaad hat sich eine 16-jährige Kickboardfahrerin gestern Abend verletzt. Passiert ist der Unfall auf der Stanser Strasse. Die Jugendliche ist über den Fußgängerstreifen gefahren, wo das Auto frontal in sie hinein ist. Sie hat in ein Spital müssen, schreibt die Nidwaldner Kantonspolizei. Wieso der 67-jährige Autofahrer in die Kickboardfahrerin getatscht ist, wird jetzt abgeklärt. In Eschenbach hat sich ein Quadfahrer bei einem Selbstunfall schwer verletzt. Der 41-Jährige hat gestern kurz nach dem Mittag in einer Kurve auf der Höhe Mettlen Kontrollen über sein Fahrzeug verloren. Der Quad hat sich dann mehrmals überschlagen und ist auf einer Wiese stehen geblieben, schreibt die Luzerner Polizei. Der Mann ist in ein Spital gebracht worden. Der Kanton Luzern sucht Wohnungen für Flüchtlinge. Das, weil die bestehenden Wohnungen stark ausgelastet sind. Außerdem verliere der Kanton laufend Wohnungen, zum Beispiel wegen befristeten Verträgen, schreibt er in einer Mitteilung. Wer darum eine Wohnung für Flüchtlinge könnte zur Verfügung stellen, soll sich beim Kanton melden. Momentan sind knapp 6'000 Flüchtlinge im Kanton Luzern. Der Bund weise ihm dazu jeden Monat 100 neue zu. Und im Kanton Uri bleibt es schwierig, Plätze für Asylbewerber zu finden. Die Kollektivunterkünfte sind voll ausgelastet, schreibt der Kanton Uri in einer Mitteilung. Und noch schwieriger wird es, weil die Unterkunft Sterne zu Flüelen Ende Jahr zugeht. Darum sage ich die Wohnraumsituation für Asylbewerber angespannt.
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1: Heute am 16. September, da ist eine Kaltfront über das Zentralland gegangen. Roger Perret im Zentralwetterstudio, wie ist die so ausgefallen?
14: Ja, recht verschieden. Es ist wie immer halt so unterschiedlich. Wir haben ein bisschen grössere Regenmengen von über 10 Liter lokal gehabt. Gerade so um den Vierwaldstätter See, aber zum Teil auch noch gar nichts, wie bei mir daheim jetzt im ganzen Land, aber da kommt sie jetzt den erst noch. Ja, die Front ist halt total verrupft und dann entsprechend auch die Niederschlagsmengen sehr unterschiedlich, aber irgendwie wahnsinnig viel Regen hat es nie gegeben und wird es auch nicht gehen nächste Zeit, aber die Kaltfront ist noch drin. Am Abend ist es bewölkt mit weiteren Regengüssen und auch in der Nacht zuerst noch bewölkt und zum Teil nass. Dort trocknet es ab und im Flachland vor allem gibt es dann bis am Morgen auch klare Abschnitte. Temperaturen dann mal morgen um 11 Grad. Und dann schauen wir morgen Donnerstag noch rasch an. Es kann im Flachland örtlich ein bisschen herbstlicher Nebel haben, der sich bald auflöst. Sonst ist dann gerne nicht mehr so schlecht. Wir sind schon hinter der Front. Es wird dann zwar vermehrt hohe Wolken gehen, insgesamt aber teilweise bis recht sonnig sein. Nur in den Alpen ein bisschen weniger Sonne, dort so ein Mix aus Sonne und Wolken und Temperaturen. Am Nachmittag angenehm warm um 21 Grad.
1: Und du hast es ja schon angetönt, kein Regen in Sicht. Was heisst das für den Freitag und das Wochenende?
14: Ja, am Freitag immer noch eine schwache Störung, aber kein Regen. Das ist richtig, aber zum Teil doch recht viel Wolken. Insgesamt höchstens teilweise sonnig, um die 20 Grad. Besser mehr Sonne am Wochenende, vielleicht ein bisschen Nebel jeweils am Morgen. Sonst aber recht sonnig und jeweils angenehm warm. Wir haben so 22 bis 23 Grad. Das sieht dann wirklich am Wochenende sehr gut aus, wettermäßig.
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15: Wie lebt ihr so Gemeinschaft im Jutti-Club vielleicht, beim Jassen oder in der Feuerwehr? Anschluss zu finden ist manchmal gar nicht so einfach. Unter dem Motto «Komm allein, geh gemeinsam» gibt es jetzt den ersten Spazierclub zu Zug, Nadine Wechsler.
16: Neue Leute können lernen und dabei noch ein bisschen Bewegung. Das ist die Idee von unserem Morgengast, der sich am besten gerade selber vorstellen. Guten Morgen.
17: Guten Morgen, also ich bin Janik, komme aus Zug, bin 26. Beruflich bin ich in der Ausbildung als Fachmann Betreuung im zweiten Lehrjahr. Und ich habe jetzt letzten Freitag angefangen mit dem Projekt, dass wir miteinander laufen, dass wir einen Austausch haben zu einer Stunde, dass wir gehen laufen, genau.
16: Jetzt hört man gerade, du bist im Zug auf dem Weg an die Arbeit und du hast eben den Spazierclub Zug ins Leben gerufen. Janik, warum denn gerade ein Spazierclub?
17: Ja, ich gehe viel auch selber laufen und ich habe gedacht, es wäre schön auch so ein bisschen mit anderen Leuten zu gehen und ich finde es aber auch wichtig, dass man Kontakt hat. Darum habe ich gedacht, ja, ich probiere es jetzt und schaue, wie weit ich komme mit dem Projekt.
16: Am Freitag habt ihr euch das erste Mal getroffen, um zu spazieren. Jeder kann spontan mitkommen, ohne Anmeldung. Hast du ein bisschen Bedenken gehabt, wo du am Abend um 7 Uhr am Bahnhof zu Zug gestanden bist, ob überhaupt jemand auftaucht?
17: Grundsätzlich, ja, habe ich schon gedacht. Also, ich habe ein bisschen vorausgewusst, wer kommt. Ich hatte so eine WhatsApp-Gruppe, damit ich eine Ahnung habe, wie viele Leute das kommen. Und dann, das ist die erste Person kommt, dann ist eigentlich so ein bisschen die Angst, dass gar niemand kommt, weg sein.
16: Das Eis schon mal gebrochen. Am Schluss sind 5 Personen mit dir miteinander spazieren. Einmal durch den Zug, Freitagabend. Herrlich. Wie kann man sich das vorstellen? Wie war die Stimmung untereinander?
17: Also die Stimmung, der Vibe, wie man heutzutage so sagt, war eigentlich von Anfang an gut gewesen. Ich habe auch ganz klar am Anfang schon gesagt, dass es Du-Kultur ist und es war für alle so okay gewesen. Und ein paar habe ich eben schon ein bisschen gehört von einer anderen Gruppe, wo sie drin waren. Und dann war die Stimmung locker gewesen und man konnte alles, über alles können reden. Und das Wetter war natürlich auch noch gut gewesen.
16: Du übernimmst in dem Fall so ein bisschen die Leitung, bestimmst, wo es durchgeht, ladest die Leute ein, um dich zu begleiten und eben dem Spaziergrüppli mitzukommen. Wie suchst du damit die Routen aus, wo das durchgeht? Hast du irgendwie bestimmte Lieblingsplätze Zug?
17: Da habe ich jetzt nicht gross überlegt in dem Sinne. Ich habe einfach gedacht, dass das beim ersten Mal, dass man ein bisschen am See entlang geht, weil See können viele auch, wo es so wohnen und es ist etwas schön, so ein bisschen am See entlang zu laufen. Das ist eigentlich mein Ziel, aber nicht gross jetzt etwas ausgesucht. Ich habe jetzt keine Gedanken darüber gemacht, nein.
16: Und eben weil das jetzt nicht ein Projekt ist, wo es überall gibt und ganze Haufen Angebote gibt, hat der Spazierclub Zug auch schon medial ein bisschen Wellen geschlagen. Wie sind bis jetzt die Resonanzen, die du bekommen hast, Janik?
17: Die mitgekommen sind, sind wirklich positiv eingestellt und haben gesagt, sie kommen auf jeden Fall wieder. Und die haben dort schon mal gemeint, sie warten schon darauf, dass sie beim nächsten Mal mitkommen. Genau.
16: Jetzt eine Ausgabe hat es schon gegeben. Letzten Freitag sind wir unterwegs gewesen. Du machst hier grosse Werbung auf Instagram. Man kann hier reinschauen auf Spazierclub Zug. Da sieht man auch, was du noch im Sinn hast. Also du bist hier schon ordentlich in Planung für die nächste Ausgabe. Die ist dann am 2. Oktober. Dort übernimmst du auch fast so ein bisschen den Stadtführer während dem Spaziergang.
18: Ja, ich habe gedacht, ich werde etwas Spezielles machen. Weil für die, die jetzt schon gekommen sind, wäre die Route so ein bisschen ähnlich. Wenn wir dort halt auch durchgelaufen sind, habe ich gedacht, dass sie noch etwas erfahren. Und für die Neuen, die kommen, ist es natürlich auch positiv. Da habe ich gedacht, ich werde mal noch etwas Spezielles machen. Wenn ich gross wirklich vor jetzt da Geschichten, Stadtführungen mache, in dem Sinne als Stadtführung. Aber so kleine Sachen weiss ich schon ein bisschen von Zug.
16: Janik, jetzt bist du 26. Ich stelle jetzt einfach einmal die Behauptung in den Raum, dass für viele 26-Jährige Spazieren jetzt nicht gerade unbedingt zu den beliebtesten Hobbys gehört. Was macht es für dich gerade so spannend?
18: Ich liebe es, in der Natur zu sein, zu laufen, zum Abschalten für im Alltag. Für mich persönlich, ich liebe es. Ich habe es zu viel auch immer ein allein gemacht. Das Spazieren, das ist für mich nicht ein Müssen, oder? Es ist ein Geniessen, ich mache es eben gerne.
16: Der Spazierclub, der ist wirklich für alle offen. Wer möchte, kann einfach an den Treffpunkt kommen, kann dich hier begleiten.
18: Genau, ja.
16: Was hast du das Gefühl, wie entwickelt sich das weiter? Sind da mal x 100'000 Leute?
18: Also das wäre natürlich schön, aber es muss nicht sein. Aber eigentlich bin ich drauf gekommen, auch von Deutschland aus, weil ich bin irgendwie per Zufall auf einer Insta-Seite, wo sie Siena machen. Da bin ich echt so drauf geschossen. Dort sind so mittlerweile, glaube ich, über 100 Leute, die dort mitlaufen. Also es ist nicht das Müssen, dass ich das will, dass so viele Leute kommen. Aber ich bin offen für alle. Also es ist wirklich für Jung und Alt. Ob sie mit Kinderwagen, mit Hund, kann jeder kommen, ja, genau.
16: Wie hat denn dein Umfeld reagiert, wo du gesagt hast, ich habe das im Ausland gesehen, jetzt möchte ich das bei uns hier zu Zug auch etablieren?
18: Ja, also jetzt von den Eltern her haben gesagt, cool, sollen wir einfach mal probieren, machen. Sie haben sich da jetzt nicht gross etwas vorgestellt in dem Sinn. Und ich habe auch gedacht, ich mache einfach mal. Und jetzt mit dem Projekt, ich habe viele Rückmeldungen bekommen, sage ich, cool, kann ich auch mitkommen. Also ich glaube, es kommt auf und es wird vom Umfeld, viele finden es cool, weil wegen Einsamkeit ist ein Thema, oder? Vor allem bei Jugendlichen oder bei jungen Leuten oder alten Leuten vor allem auch. Dass du nichts hast, oder? Darum denke ich, könnte es gross werden, ja.
16: Janik Käfliger, also sehr ein spannendes Projekt, das du hier aus dem Boden gestampft hast mit deinem Spazierclub Zug. Danke vielmals, dass du dir Zeit genommen hast und dann wünsche ich dir noch einen ganz schönen Tag weiterhin.
18: Danke auch fürs Interview und dann freue ich mich, ja.
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1: Und das sind heute Abend unsere Themen. Für Hundehalter im Kanton Schweiz gelten bald neue Regeln. Im Kanton Zug soll es mehr günstige Wohnungen geben. Unter den Säuen in verschiedenen Kantonen grassiert eine Lungenkrankheit. Im Kanton Glarus soll eine Wolfswelpe geschossen werden. Und der IV Zug nimmt ein provokatives Video nach Protest wieder vom Netz.
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1: Am Mikrofon der Lucia Rahm. Guten Abend. Im Schweizer Kantonsrat wird häufig einmal laut gebaut oder einander angeknurrt. Heute hat das ausnahmsweise mal zum Thema gepasst. Das überarbeitete Hundegesetz ist nämlich diskutiert worden. Welche Regeln in Zukunft für die Vierbeiner und ihre Halter gelten? Andrea Weiss war bei den Debatten im Schweizer Kantonsrat dabei gewesen.
2: Egal ob an der kurzen oder langen Leine. Die Leine, die gehört im Kanton Schweiz auch in Zukunft um den Hundehals. Ausnahmen gibt es nur für Dienst- und Hilfshunde. Das war in der Diskussion praktisch unbestritten gewesen. Auch, dass es in Zukunft obligatorische Erziehungskurse braucht für alle, die einen neuen Hund haben oder die seit 10 Jahren keinen mehr gehabt haben. Vorgeschlagen wird, dass der Kurs innerhalb von 1,5 Jahren gemacht werden soll. Die parteilose Rita Marti von der SP-Grünen-Fraktion sieht das aber anders. Sie will die Kurs innerhalb des ersten Jahres.
3: Mit 18 Monaten sind kleine Hunde ja bereits ausgewachsen. Der Zeitpunkt für die Hundeerziehungskurs ist für uns sehr entscheidend. Wem bringt denn so einen Kurs am meisten? Die Antwort ist klar, so früh wie möglich. Wer 18 Monate wartet, riskiert, dass sich unerwünschte Verhaltensweisen bereits verfestigt haben. Was ein Hund in dieser entscheidenden Entwicklungsphase nicht gelernt hat, das lässt sich vielleicht noch teilweise korrigieren, aber sicher nicht vollständig nachholen.
2: Das sieht der zuständige Regierungsrat Damian Meyer nicht so.
4: Auch wenn Welpenkurs durchaus für die Sozialisierung sinnvoll und gut sein könnte, macht es eben durchaus Sinn, wenn der Hund ein bisschen älter ist, auf dem Weg ist zum jungen Erwachsenen, wo man gewisse Charakterzüge ein bisschen ausgeprägter sieht und dementsprechend auch korrigierend einwirken. Das kann bei gewissen Unarten, die sich erst dann entwickeln, durchaus sinnvoll sein, wie die Spezialisten bestätigt haben.
2: Dieser Meinung war dann auch eine Mehrheit. Die Erziehungskurse müssen also innerhalb von 1,5 Jahren absolviert werden. Zu reden gegeben haben auch die Freilaufzonen. In Zukunft können die Gemeinden selber bestimmen, ob und wo solche Zonen Sinn machen. Das findet der Cornel Züger von der SVP nicht gut.
5: Die Gemeinden sollen nicht dazu verpflichtet werden, solche Freilaufzonen einzurichten, weil die in den meisten Fällen außerhalb der Bauzone liegen und somit Kultur- und oder Produktionsflächen würden besetzen. Zudem, selbst in Hundekreisen sind die Freilaufzonen sehr umstritten, wegen Stress und Mobbing unter den Hunden und Lärm und Dreck, die entstehen.
2: Der Adrian Imhof von der FDP ist da anderer Meinung.
6: Die Zonen sind wichtig und richtig. Und das ist eine gute Möglichkeit, die vom Regierungsrat geschaffen wurde. So können Gemeinden je nach Bedürfnis reagieren und Freilaufzonen einfach genehmigen. Und falls es für einen Hündler ein Stress ist, dann muss er einfach nicht gehen.
2: So sieht es auch eine Mehrheit im Kantonsrat und der zuständige Regierungsrat Damian Meyer, wo sich in Zukunft nur noch
4: Hundedirektor
2: nennt.
4: Da wird das Führen von Hunden und das Freilaufen von Hunden einer Planungspflicht unterliegen, sollen Gemeinden die Kompetenzen bekommen, Freilaufzonen im vereinfachten Verfahren von der Allgemeinverfügung einzuführen, wie das übrigens andere Kantone erfolgreich machen, wie Luzern und Zürich beispielsweise. Wir schlagen Ihnen also eine Kann-Bestimmung vor. Geben Sie doch bitte den Gemeinden die Freiheit, im vereinfachten Verfahren, wenn Sie das wollen, Freilaufzonen zu bezeichnen.
2: So passt die Hundegesetz im Kanton Schweiz ist schlussendlich deutlich angenommen worden. Zum Schluss gibt es also nur noch eins zu sagen: Hunde gut, alles gut.
1: Der Beitrag von der Andrea Weiss ist das gesehen. Und wir bleiben noch im Schweizer Kantonsrat. Das Schweizer Kantonsgefängnis zu Bibbenbruck wird ausgebaut. Plant C15 neue Zellen für 10,6 Millionen Franken. Von links bis rechts hat sich eine Mehrheit der Kantonsräte dafür ausgesprochen. Der Ivo Gavelti von der SP-Grünen-Fraktion sagt:
7: Die durchgeführte Sicherheitsanalyse zeigt auf, dass das Gefängnis gut geführt wird. Gleichzeitig zeigt sie, dass die räumlichen Verhältnisse den heutigen Anforderungen nicht mehr in allen Bereichen genügen. Die zusätzlichen Zellen sowie bessere Aufenthalt- und Arbeitsräume helfen, den Strafvollzug zeitgemäss umzusetzen und verbessern gleichzeitig die Arbeitsbedingungen für das Personal. Ebenfalls für den Ausbau spricht der finanzielle Aspekt. Wenn längere Freiheitsstrafen häufiger im eigenen Kanton vollzogen werden können, können wir teure ausserkantonale Platzierungen reduzieren.
1: Geplant ist, dass das Schweizer Kantonsgefängnis zu Biberbruck bis in etwa 3 Jahren ausgebaut ist. Es hat dann in Zukunft Platz für über 50 Insassen. Und die Hauptstrasse im Vordertal wird für 12 Millionen Franken erneuert und sicherer gemacht. Der Schweizer Kantonsrat ist einstimmig für die Sanierung der Vegetaler Strasse auf 400 Meter zwischen Siebenen und dem Vordertal. Außerdem sagt der Kantonsrat Ja zu den 6 Millionen Franken Mehrkosten für die Sanierung der Hauptstrasse zu Gersau. Insgesamt kostet der Ausbau dort über 37 Millionen Franken. Dann kommen wir in den Kanton Zug. Dort will man mehr Wohnraum und mehr preisgünstigen Wohnraum schaffen. Der Kanton hat heute seine Pläne dazu noch neuer vorgestellt, im Zusammenhang mit dem neuen Planungs- und Baugesetz. Unter anderem sollen sogenannte weisse Zonen helfen, sagt der Zuger Baudirektor Florian Weber.
8: Die weisse Zonen sind eigentlich eine gemeindliche, temporäre Bauzone, wo es ermöglicht, sehr dicht zu bauen. Und das aber auch mit einem grossen Anteil an preisgünstigem Wohnraum und auch mit Wohnraum, wo für Zugerinnen und Zuger soll geschaffen werden.
1: Mindestens 40% von diesen Wohnungen müssten preisgünstig sein. Auch an anderen Orten soll einfacher gebaut werden. Über die Änderungen muss auch noch der Zuger Kantonsrat entscheiden. Jetzt ist klar, warum sich der Boden der Waldmannhalle zu Baar Ende letzten Jahr gesenkt hat. Die Untersuchungen haben die Vermutung bestätigt. Es war ein unterirdischer Brunnen, der zu der Wärmepumpe der Halle gehört, sagt der Gemeindepräsident Walter Lipp.
9: Ja, wir haben festgestellt, dass der Rückgabebrunnen defekt ist. Und dann hat der Wasser angespült und so ist es zu der Bodenabtragung gekommen, wo dann nachher auch das Loch verursacht hat. Zwischendurch haben wir ja mal zugetan und dann ist er eben nicht gelaufen. Und wo man dann wieder in Betrieb genommen hat, dann hat man gemerkt, dass der Rückgabebrunnen wirklich kaputt ist.
1: Laut der Gemeinde besteht keine Gefahr. Darum geht die Zufahrt von der Sonnackerstrasse zum Teil wieder auf. Die Waldmannhalle und das Restaurant Sport Inn können weiterhin gebraucht werden. Noch offen ist die Wärmeversorgung der Halle. Die Gemeinde Baar prüft neue Brunnen und alternative Energielösungen. Das Wolfsrudel im Gebiet Kerpf im Kanton Glarus hat Nachwuchs bekommen. Die Wildhut hat 2 Welpen beobachten. Von denen soll jetzt 1 Welpe geschossen werden. Grundsätzlich macht das die Wildhut, aber auch ausgebildete Jäger können sich an der Wolfsjagd beteiligen, sagt Christoph Jäcki, Abteilungsleiter Jagd und Fischerei beim Kanton Glarus.
10: Wir werden voraussichtlich die Jäger mit beauftragen oder ihnen die Möglichkeit geben, nachdem sie ja eine Schulung haben müssen machen für das. Also es kann nicht jeder Jagend einfach auf die Wölfe schießen, sondern eine Schulung vorher braucht. Und sie entsprechend auch müssen anmelden beim Patentlösen. Und wir haben das befristet bis, wenn der Nidderwildjagd, das heisst bis Grössenordnung 20. Oktober.
1: Der Kanton Glarus hat das Abschussgesuch jetzt beim Bund eingereicht. Im Kanton Luzern und in 15 anderen Kantonen ist eine Lungenkrankheit bei Säu ausgebrochen. Betroffen sind 40 Mastbetriebe in 16 Kantonen und 20 Zuchtbetriebe in 6 Kantonen. Klar am meisten betroffen ist dabei der Kanton Luzern. Alle Betriebe sind dort unter Quarantäne gestellt worden, sagt der Luzerner Kantonstierarzt Martin Brücker.
11: Was jetzt läuft, sind umfangreiche Probenahmen, Abklärungen, welche Betriebe noch betroffen sein. Und sobald man dann das genaue Ausmaß kennt, wird man dann auch die konkreten Bekämpfungsmaßnahmen anordnen. Das ist auch noch die Diskussion mit den Beteiligten. Das Gesetz lässt verschiedene Möglichkeiten offen. Wir wissen grundsätzlich schon, was wir machen müssen. Aber wir sind noch im Austausch, welche Varianten quasi, dass man nimmt.
1: Die Lungenkrankheit sei für Zwei nicht zwingend tödlich. Es gäbe gewisse Behandlungsmöglichkeiten. Die Tiere wachsen aber zum Beispiel nicht mehr richtig. Darum könnte es sein, dass sie früher geschlachtet werden müssen. Laut Martin Brücker sind auch andere Zentralschweizer Kantone betroffen. Die Massnahmen werden mit dem Nationalen Veterinärdienst ab.
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12: Heute am 16. September, da ist eine Kaltfront über das Zentralland gegangen. Roger Perret im Zentralwetterstudio, wie ist die so ausgefallen?
13: Ja, recht verschieden. Es ist wie immer halt so unterschiedlich. Wir haben ein bisschen grössere Regenmengen von über 10 Liter lokal gehabt. Gerade so um den Vierwaldstätter See, aber zum Teil auch noch gar nichts, wie bei mir daheim jetzt im ganzen Land, aber da kommt sie jetzt den erst noch. Ja, die Front ist halt total verrupft und dann entsprechend auch die Niederschlagsmengen sehr unterschiedlich, aber irgendwie wahnsinnig viel Regen hat es nie gegeben und wird es auch nicht gehen nächste Zeit, aber die Kaltfront ist noch drin. Am Abend ist es bewölkt mit weiteren Regengüssen und auch in der Nacht zuerst noch bewölkt und zum Teil nass. Dort trocknet es ab und im Flachland vor allem gibt es dann bis am Morgen auch klare Abschnitte. Temperaturen dann morgen, morgen um 11 Grad. Und dann schauen wir morgen Donnerstag noch rasch an. Es kann im Flachland örtlich ein bisschen herbstlichen Nebel haben, der sich bald auflöst. Sonst ist es dann gar nicht mehr so schlecht. Wir sind schon hinter der Front. Es wird dann zwar vermehrt hohe Wolken gehen, insgesamt aber teilweise bis recht sonnig. Nur in den Alpen ein bisschen weniger Sonne, dort so ein Mix aus Sonne und Wolken und Temperaturen. Am Nachmittag angenehm warm um 21 Grad.
12: Und du hast es ja schon angetönt, kein Regen in Sicht. Was heisst das für den Freitag und das Wochenende?
13: Ja, am Freitag immer noch eine schwache Störung, aber kein Regen. Das ist richtig, aber zum Teil doch recht viel Wolken. Insgesamt höchstens teilweise sonnig, um die 20 Grad. Besser mehr Sonne am Wochenende, vielleicht ein bisschen Nebel jeweils am Morgen. Sonst aber recht sonnig und jeweils angenehm warm. Wir haben so 22 bis 23 Grad. Das sieht dann wirklich am Wochenende sehr gut aus, wettermäßig.
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14: Wie lebt ihr so Gemeinschaft im Jouti-Club vielleicht, beim Jassen oder in der Feuerwehr? Anschluss zu finden ist manchmal gar nicht so einfach. Unter dem Motto «Komm allein, geh gemeinsam» gibt es jetzt den ersten Spazierclub zu Zug, Nadine Wechsler.
15: Neue Leute können lernen und dabei noch ein bisschen Bewegung. Das ist die Idee von unserem Morgengast, der sich am besten gerade selber vorstellen. Guten Morgen.
16: Guten Morgen, also ich bin der Janik, komme aus Zug, bin 26. Beruflich bin ich in der Ausbildung als Fachmann Betreuung im zweiten Lehrjahr. Und ich habe jetzt letzten Freitag angefangen mit dem Projekt, dass wir miteinander laufen, dass wir einen Austausch haben zu einer Stunde, dass wir gehen laufen, genau.
15: Jetzt hört man gerade, du bist im Zug auf dem Weg an die Arbeit und du hast eben den Spazierclub Zug ins Leben gerufen. Janik, warum denn gerade ein Spazierclub?
16: Ja, ich gehe viel alles selber laufen und ich habe gedacht, es wäre schön, auch so ein bisschen mit anderen Leuten zu gehen. Und ich finde es aber auch wichtig, dass man Kontakt hat. Darum habe ich gedacht, ja, ich probiere es jetzt und schaue, wie weit ich komme mit dem Projekt.
15: Am Freitag habt ihr euch das erste Mal getroffen, um zu spazieren. Jeder kann spontan mitkommen, ohne Anmeldung. Hast du ein bisschen Bedenken gehabt, wo du am Abend um 7 Uhr am Bahnhof zu Zug gestanden bist, ob überhaupt jemand auftaucht?
16: Grundsätzlich, ja, habe ich schon gedacht. Also, ich habe ein bisschen vorausgewusst, wer kommt. Ich hatte so eine WhatsApp-Gruppe, damit ich etwa eine Ahnung habe, wie viele Leute das kommen. Und dann, das ist dann die erste Person kommt, dann ist eigentlich so ein bisschen die Angst, dass gar niemand kommt, weg sein.
15: Das Eis schon mal gebrochen. Am Schluss sind 5 Personen mit dir miteinander spazieren. Einmal durch den Zug, Freitagabend. Herrlich. Wie kann man sich das vorstellen? Wie war die Stimmung untereinander?
16: Also die Stimmung, der Vibe, wie man heutzutage so sagt, war eigentlich von Anfang an gut gewesen. Ich habe auch ganz klar am Anfang schon gesagt, dass es Du-Kultur ist und es war für alle so okay gewesen. Und ein paar habe ich eben schon ein bisschen gehört von einer anderen Gruppe, wo sie drin waren. Und dann war die Stimmung locker gewesen und man konnte wirklich alles, über alles reden. Und das Wetter war natürlich auch noch gut gewesen.
15: Du übernimmst da in dem Fall so ein bisschen die Leitung, bestimmst, wo es durchgeht, ladest die Leute ein, um dich zu begleiten und eben dem Spaziergrüppli mitzukommen. Wie suchst du damit die Routen aus, wo das durchgeht? Hast du irgendwie bestimmte Lieblingsplätze Zug?
16: Da habe ich jetzt nicht gross überlegt in dem Sinne. Ich habe einfach gedacht, dass das beim ersten Mal, dass man ein bisschen am See entlang geht, weil See können viele auch, die so wohnen und es ist etwas schön, so ein bisschen am See entlang zu laufen. Das ist eigentlich mein Ziel, aber nicht gross jetzt etwas ausgesucht. Ich habe jetzt keine Gedanken darüber gemacht, nein.
15: Und eben weil das jetzt nicht ein Projekt ist, wo es überall gibt und ganze Haufen Angebote gibt, hat der Spazierclub Zug auch schon medial ein bisschen Wellen geschlagen. Wie sind bis jetzt die Resonanzen, die du bekommen hast, Janik?
16: Die mitgekommen sind, sind wirklich positiv eingestellt und haben gesagt, sie kommen auf jeden Fall wieder. Und die haben dort schon mal gemerkt, sie warten schon darauf, dass sie beim nächsten Mal mitkommen können. Genau.
15: Jetzt eine Ausgabe hat es schon gegeben. Letzten Freitag sind wir unterwegs gewesen. Du machst hier grosse Werbung auf Instagram. Man kann hier reinschauen auf Spazierclub Zug. Da sieht man auch, was du noch im Sinn hast. Also du bist hier schon ordentlich in Planung für die nächste Ausgabe. Die ist dann am 2. Oktober. Dort übernimmst du auch fast so ein bisschen den Stadtführer während dem Spaziergang.
16: Ja, ich habe gedacht, ich werde etwas Spezielles machen. Weil für die, die jetzt schon gekommen sind, wäre die Route so ein bisschen ähnlich. Wenn wir dort halt auch durchgelaufen sind, habe ich gedacht, dass sie noch etwas erfahren. Und für die Neuen, die kommen, ist es natürlich auch positiv. Da habe ich gedacht, ich will mal noch etwas Spezielles machen. Wenn ich gross wirklich vor jetzt da Geschichten, Stadtführungen mache, in dem Sinne als Stadtführung. Aber so kleine Sachen weiss ich schon ein bisschen von Zug.
15: Janik, jetzt bist du 26. Ich stelle jetzt einfach einmal die Behauptung in den Raum, dass für viele 26-Jährige Spazieren jetzt nicht gerade unbedingt zu den beliebtesten Hobbys gehört. Was macht es für dich gerade so spannend?
16: Ich liebe es, in der Natur zu sein, zu laufen, zum Abschalten für im Alltag. Für mich persönlich, ich liebe es. Ich habe es zu viel auch immer ein bisschen allein gemacht. Das Spazieren, das ist für mich nicht ein Müssen, oder? Es ist ein Geniessen. Ich mache es eben gerne.
15: Der Spazierclub, der ist wirklich für alle offen. Wer möchte, kann einfach an den Treffpunkt kommen, kann dich hier begleiten.
16: Genau, ja.
15: Was hast du das Gefühl, wie entwickelt sich das weiter? Sind da mal x 100'000 Leute?
16: Also das wäre natürlich schön, aber es muss nicht sein. Aber eigentlich bin ich drauf gekommen, auch von Deutschland aus, weil ich bin irgendwie per Zufall auf einer Insta-Seite, wo sie Siena machen, bin ich so drauf geschossen. Dort sind so mittlerweile, glaube ich, über 100 Leute, die dort mitlaufen. Also es ist nicht das Müssen, dass ich das will, dass so viele Leute kommen, aber ich bin offen für alle. Also es ist wirklich für Jung und Alt, ob sie mit Kinderwagen, mit Hund, kann jeder kommen, ja, genau.
15: Wie hat denn dein Umfeld reagiert, wo du gesagt hast, ich habe das im Ausland gesehen, jetzt möchte ich das bei uns hier zu Zug auch etablieren?
16: Ja, also jetzt von den Eltern her haben gesagt, cool, sollen wir einfach mal probieren, machen. Sie haben sich da jetzt nicht gross etwas vorgestellt in dem Sinn. Und ich habe auch gedacht, ich mache einfach mal. Und jetzt mit dem Projekt, ich habe viele Rückmeldungen bekommen, sagen, cool, kann ich auch mitkommen. Also ich glaube, es kommt auf und es wird vom Umfeld, viele finden es cool, weil wegen Einsamkeit ist ein Thema, oder? Vor allem bei Jugendlichen oder bei jungen Leuten oder alten Leuten vor allem auch. Dass du nichts hast, oder? Darum denke ich, könnte es gross werden, ja.
15: Janik Käfliger, also sehr ein spannendes Projekt, das du hier aus dem Boden gestampft hast mit deinem Spazierclub Zug. Danke vielmals, dass du dir Zeit genommen hast und dann wünsche ich dir noch einen ganz schönen Tag weiterhin.
16: Danke auch fürs Interview und dann freue ich mich, ja.
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